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1: Ich bin David Riemer. Nach dem Hauseinsturz im sächsischen Görlitz ist in den Trümmern die Leiche einer Frau gefunden worden. Laut Polizei handelt es sich um die vermisste 25-jährige rumänische Touristin. Nach zwei weiteren Vermissten wird weiter gesucht. Das Wohn- und Ferienhaus war Montagabend aus bislang ungeklärter Ursache eingestürzt. Die Ermittler vermuten eine Gasexplosion, ein Gasleck wurde kurz nach dem Unglück entdeckt. Einsatzkräfte arbeiten weiter unter schwierigen Bedingungen in dem meterhohen Trümmerberg. Der Bundestag will heute über eine Änderung des Luftverkehrssteuergesetzes entscheiden. Ab Juli soll die Ticketsteuer gesenkt werden, aber die Branche fordert weitere Entlastungen.
2: Es gibt 3 Ticketsteuerkategorien je nach Fluglänge. Im vergangenen Jahr gingen die allermeisten besteuerten Tickets, 80%, für Flüge in Europa raus. Hier soll die Steuer um 2,50 Euro sinken. Entsprechend mehr Reduzierung gibt's bei Mittelstrecken- und bei Langstreckenflügen. Die Absenkung soll bei den Passagieren ankommen, könnte aber durch andere Preiselemente wieder schrumpfen. So hat die Branche Zuschläge und Gebühren etwa für Kerosin oder Umbuchungen seit dem Beginn des Iran-Kriegs stark erhöht. Sie glaubt, auch mit der Steuersenkung bleibt ein Wettbewerbsnachteil gegenüber anderen europäischen Ländern. Ursula Winkler, Nachrichtenredaktion.
1: Die Regierungspläne für ein Recht auf Reparatur stoßen bei der Opposition auf Kritik. Die AfD warnte bei der ersten Lesung im Bundestag vor überzogenen Haftungsrisiken zulasten kleiner Händler. Grünen und Linken geht der Gesetzentwurf von Bundesjustizministerin Hubich hingegen nicht weit genug. Sie fordern unter anderem klarere Regelungen und Fristen sowie einen staatlichen Reparaturbonus. Zum Fußball. Der Traum vom ersten Europapokaltitel ist für den SC Freiburg geplatzt. Im Europa-League-Finale verlor der Außenseiter gegen Aston Villa in Istanbul klar mit 0:3. Freiburg-Trainer Julian Schuster war nach dem Spiel im RTL-Interview entsprechend enttäuscht.
3: Ja, für den Moment spüre ich keine Zufriedenheit. Wir haben im Finale verloren. Das ist das, was für den Moment natürlich überwiegt und natürlich sehr schmerzt.
1: Trotz der Niederlage bleibt die Europareise der Breisgauer historisch. Zum ersten Mal stand Freiburg in einem internationalen Endspiel und spielt kommende Saison in der Conference League.
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4: So langsam wird das Wetter heute im Laufe des Tages besser. Es gibt noch ein paar Restwolken, ein paar letzte Tropfen, aber dann wird's schön. Und auch heute Mittag schon relativ warm. Morgen klettert das Thermometer dann auf 24 bis 26 Grad. Es wird sonnig, es wird schön. Der Samstag ganz genauso. Top Wetter. Am Pfingstsonntag eigentlich auch alles gut, aber da kann's lokal auch mal Wärmegewitter geben.
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5: Die A7 Ulm Richtung Füssen-Reutte. Ausfahrt Füssen-Gefahr durch defektes Fahrzeug. Gefährliche Situation in der Ausfahrt. Ich wünsche eine gute Fahrt.
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1: So langsam wird das Wetter heute im Laufe des Tages besser. Es gibt noch ein paar Restwolken, ein paar letzte Tropfen, aber dann wird's schön. Und auch heute Mittag schon relativ warm. Morgen klettert das Thermometer dann auf 24 bis 26 Grad. Es wird sonnig, es wird schön. Der Samstag ganz genauso. Top Wetter. Am Pfingstsonntag eigentlich auch alles gut, aber da kann's lokal auch mal Wärmegewitter geben.
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2: Normaler Verkehr im Sendegebiet. Ich wünsche euch eine gute Fahrt.

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1: Ich bin David Riemer. Nach dem Hauseinsturz im sächsischen Görlitz ist in den Trümmern die Leiche einer Frau gefunden worden. Laut Polizei handelt es sich um die vermisste 25-jährige rumänische Touristin. Nach zwei weiteren Vermissten wird weiter gesucht. Das Wohn- und Ferienhaus war Montagabend aus bislang ungeklärter Ursache eingestürzt. Die Ermittler vermuten eine Gasexplosion. Ein Gasleck wurde kurz nach dem Unglück entdeckt. Ein Ehepaar aus München soll für einen chinesischen Geheimdienst Kontakte an deutschen Hochschulen geknüpft und Wissenschaftler nach China gelockt haben. Jetzt sind die Beschuldigten in Untersuchungshaft, teilte die Bundesanwaltschaft mit.
2: Die Vorwürfe gegen die deutschen Eheleute chinesischer Herkunft wiegen schwer. Um an wissenschaftliche Informationen zu Spitzentechnologie zu gelangen, die auch militärisch nutzbar ist, sollen sie Kontakte zu Wissenschaftlern an deutschen Hochschulen und Forschungseinrichtungen aufgebaut haben. Das Bundesamt für Verfassungsschutz warnt schon länger davor, dass auch die Wissenschaft Ziel von Spionage ist. So werden etwa chinesische Gastwissenschaftler, die zu Besuch an Unis im Ausland sind, ganz gezielt mit Ausforschungs- und Beschaffungsaufträgen betraut. Tine Klimach, Nachrichtenredaktion.
1: Der Bundestag stimmt heute über eine Senkung der Ticketsteuer im Flugverkehr zum 1. Juli ab. Damit sollen Luftverkehrsunternehmen entlastet werden. Branchenverbände fordern weitere Schritte bei Standortkosten, um Wettbewerbsnachteile gegenüber anderen europäischen Ländern auszugleichen. Die Luftverkehrssteuer wird auf jeden Abflug mit einem Passagierflugzeug von einem deutschen Flughafen erhoben. Zum Fußball. Der SC Freiburg hat vom Titel in der Europa League geträumt. Der Bundesligist aus dem Breisgau ist im Finale von Istanbul dann doch ziemlich chancenlos gewesen. Gegen Aston Villa aus der englischen Premier League gab es am Abend eine 0:3 Niederlage.
3: Rund 40 Minuten lang hat Freiburg gut mitgehalten in diesem Finale um Europas zweithöchsten Vereinspokal. Aber kurz vor der Pause Aston Villa mit dem Doppelschlag. Thielemans traf traumhaft zum ersten, Buendia noch schöner zum zweiten. Nach einer knappen Stunde Rodgers mit dem 3:0, das ging dann viel zu einfach. Aston Villa holt erstmals seit 1982 wieder einen Europapokal nach Birmingham. Trainer Unai Emery feiert schon den 5. Europa-League-Sieg mit dem 3. Verein. Und in Freiburg wird trotz Finalpleite bald der Stolz überwiegen, so weit gekommen zu sein. Moritz Einzel, Sportredaktion.
1: Freiburg spielt kommende Saison in der Conference League.
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4: So langsam wird das Wetter heute im Laufe des Tages besser. Es gibt noch ein paar Restwolken, ein paar letzte Tropfen. Aber dann wird's schön. Und auch heute Mittag schon relativ warm. Morgen klettert das Thermometer dann auf 24 bis 26 Grad. Es wird sonnig, es wird schön. Der Samstag ganz genauso. Top Wetter. Am Pfingstsonntag eigentlich auch alles gut. Aber da kann's lokal auch mal Wärmegewitter geben.
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5: Normaler Verkehr im Allgäu. Ich wünsche euch eine gute Fahrt.
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1: So langsam wird das Wetter heute im Laufe des Tages besser. Es gibt noch ein paar Restwolken, ein paar letzte Tropfen. Aber dann wird's schön. Und auch heute Mittag schon relativ warm. Morgen klettert das Thermometer dann auf 24 bis 26 Grad. Es wird sonnig, es wird schön. Der Samstag ganz genauso. Top Wetter. Am Pfingstsonntag eigentlich auch alles gut, aber da kann es lokal auch mal Wärmegewitter geben.
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2: Normaler Verkehr im Sendegebiet. Ich wünsche euch eine gute Fahrt.

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3: Ich bin David Riemer. Der Bundestag will heute über eine Änderung des Luftverkehrssteuergesetzes entscheiden. Ab Juli soll die Ticketsteuer gesenkt werden, aber die Branche fordert weitere Entlastungen.
4: Es gibt drei Ticketsteuerkategorien je nach Fluglänge. Im vergangenen Jahr gingen die allermeisten besteuerten Tickets, 80%, für Flüge in Europa raus. Hier soll die Steuer um 2,50 Euro sinken. Entsprechend mehr Reduzierung gibt's bei Mittelstrecken- und bei Langstreckenflügen. Die Absenkung soll bei den Passagieren ankommen, könnte aber durch andere Preiselemente wieder schrumpfen. So hat die Branche Zuschläge und Gebühren etwa für Kerosin oder Umbuchungen seit dem Beginn des Iran-Kriegs stark erhöht. Sie glaubt, auch mit der Steuersenkung bleibt ein Wettbewerbsnachteil gegenüber anderen europäischen Ländern. Ursula Winkler, Nachrichtenredaktion.
3: Die Bundesregierung will beim deutsch-französischen Rüstungskonzern KNDS einsteigen. Zunächst soll der Staat 40% an dem Panzerbauer übernehmen, später soll der Anteil innerhalb von 2 bis 3 Jahren auf 30% sinken. KNDS stellt unter anderem den Kampfpanzer Leopard 2 her und will bald an die Börse gehen. Verteidigungsminister Pistorius fordert generell mehr staatliche Beteiligungen an der deutschen Rüstungsindustrie. Nach dem Hauseinsturz im sächsischen Görlitz ist in den Trümmern die Leiche einer Frau gefunden worden. Laut Polizei handelt es sich um die vermisste 25-jährige rumänische Touristin. Nach 2 weiteren Vermissten wird weiter gesucht. Das Wohn- und Ferienhaus war Montagabend aus bislang ungeklärter Ursache eingestürzt. Die Ermittler gehen von einer Gasexplosion aus, bestätigt ist das aber noch nicht. Heute Mittag ist die Zeit der Spekulation endlich vorbei. Dann gibt Bundestrainer Nagelsmann bekannt, welche 26 Spieler er mit zur Fußball-WM nimmt. Vor allem um das vermeintliche Comeback von Weltmeister-Torhüter Manuel Neuer gibt es seit Tagen Diskussionen.
5: Für das Neuer-Comeback fehlt eigentlich nur noch die offizielle Bestätigung und die Begründung, warum der Bundestrainer sich nun offenbar umentschieden hat und nicht mehr auf Oliver Baumann im Tor setzt, der ja eigentlich nicht enttäuscht hat. Bayerns Karl und auch Kölns Elmaller im Kader wären keine großen Überraschungen nach ihren starken Leistungen in der Liga. Die Plätze vorne dürften sicher an Havertz und Woltemade gehen. Ein kleines Fragezeichen würde ich noch bei Sané sehen. Füllkrug ist dagegen wohl raus. Thomas Thonfeld, Sportredaktion.
3: Und der SC Freiburg hat das Europa-League-Finale gegen Aston Villa deutlich mit 0:3 verloren und damit den Gewinn des ersten Europapokaltitels der Vereinsgeschichte verpasst.
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6: So langsam wird das Wetter heute im Laufe des Tages besser. Es gibt noch ein paar Restwolken, ein paar letzte Tropfen. Aber dann wird's schön. Und auch heute Mittag schon relativ warm. Morgen klettert das Thermometer dann auf 24 bis 26 Grad. Es wird sonnig, es wird schön. Der Samstag ganz genauso. Top-Wetter. Am Pfingstsonntag eigentlich auch alles gut, aber da kann's lokal auch mal Wärmegewitter geben.
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7: Normaler Verkehr im Allgäu. Ich wünsche euch eine gute Fahrt.
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2: So langsam wird das Wetter heute im Laufe des Tages besser. Es gibt noch ein paar Restwolken, ein paar letzte Tropfen, aber dann wird's schön. Und auch heute Mittag schon relativ warm. Morgen klettert das Thermometer dann auf 24 bis 26 Grad. Es wird sonnig, es wird schön. Der Samstag ganz genauso. Top Wetter. Am Pfingstsonntag eigentlich auch alles gut, aber da kann's lokal auch mal Wärmegewitter geben.
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3: Normaler Verkehr im Sendegebiet. Ich wünsche euch eine gute Fahrt.
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2: Ich bin Katrin Müller. Der Bundestag stimmt heute über eine Senkung der Ticketsteuer im Flugverkehr zum 1. Juli ab. Damit sollen Luftverkehrsunternehmen entlastet werden. Die Steuer wird auf jeden Abflug mit einem Passagierflugzeug von einem deutschen Flughafen erhoben. Der Bundestag will außerdem den Weg für die weitere Planung von Milliardenprojekten bei der Bahn freimachen. Nach dem Hauseinsturz im sächsischen Görlitz ist in den Trümmern die Leiche einer Frau gefunden worden. Nach Angaben der Polizei handelt es sich um die zuvor vermisste 25-jährige rumänische Touristin. Nach 2 weiteren Vermissten wird weiterhin gesucht.
3: Einsatzkräfte entdeckten die verschüttete Frau am Abend. Die Arbeiten wurden zunächst gestoppt. Ein Notarzt stellte den Tod fest. Das Haus mit Miet- und Ferienwohnungen war Montagabend eingestürzt. Als mögliche Ursache gilt eine Gasexplosion. Ein Gasleck war kurz nach dem Einsturz entdeckt worden. Weiter vermisst werden eine 26-jährige rumänische Touristin und ein 48 Jahre alter Mann. David Riemer, Nachrichtenredaktion.
2: Immer das Smartphone im Blick, fies checken und auf jede Nachricht reagieren. Viele Menschen in Deutschland befinden sich einer Umfrage der EU-Internationalen Hochschule in Erfurt zufolge in digitaler Dauerbereitschaft. Gut 80% der Befragten schauen demnach mindestens einmal pro Stunde auf Smartphone, Tablet und Co., auch wenn sie keine Benachrichtigung erhalten.
4: Die jungen Leute sind die auffälligsten Online-Junkies. Bei den unter 30-Jährigen prüfen sogar 90% mindestens einmal stündlich ihre Geräte und fast die Hälfte gibt zu, ich habe Angst, etwas zu verpassen, wenn ich offline bin. Von allen Befragten, auch den Älteren, fühlt mehr als die Hälfte einen Druck des Gegenübers, dass auf SMS oder WhatsApp-Nachrichten schnelle Antworten erwartet werden, und ein Drittel fühlt sich verpflichtet, auch nach Feierabend noch für Berufliches erreichbar zu sein. Der empfundene Erwartungsdruck ist also groß, denn eigentlich wünscht sich mehr als jede oder jeder Zweite öfters mal eine Online-Pause. Ursula Winkler, Nachrichtenredaktion.
2: Zum Fußball. Heute Mittag ist die Zeit der Spekulationen endlich vorbei. Dann gibt Bundestrainer Nagelsmann bekannt, welche 26 Spieler er mit zur Fußball-WM nimmt. Und der SC Freiburg hat das Europa-League-Finale gegen Aston Villa deutlich mit 0:3 verloren und damit den Gewinn des ersten Europapokaltitels verpasst. Trotzdem bleibt die Europareise der Breisgauer historisch. Zum ersten Mal stand Freiburg in einem internationalen Endspiel und spielt kommende Saison in der Conference League.
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5: Mit Niklas Bitzenauer. Vor dem Landgericht Memmingen wird heute ab 9 Uhr der Prozess um den Tod einer 36-jährigen Frau aus Lauben fortgesetzt. Obwohl der angeklagte 39-Jährige die Tat bereits zu Beginn des Verfahrens gestanden hat, dauert der Prozess länger als ursprünglich geplant. Der Mann hat in einem rund 2-stündigen Geständnis eingeräumt, seine Lebensgefährtin im August vergangenen Jahres mit einem Kissen erstickt zu haben. Ein Urteil könnte erst Ende Juni fallen. Und nach einem schwerwiegenden Vorfall an der Uferpromenade in Friedrichshafen ermittelt die Kriminalpolizei jetzt und bittet um Zeugenhinweise. Ein bislang unbekannter Mann soll am Montagnachmittag im Bereich des Moleturms ein 11-jähriges Mädchen bedrängt haben. Das Kind war gemeinsam mit Freundinnen unterwegs und hatte zuvor den Mann nach dem Weg gefragt. Nach einem kurzen Gespräch soll der Unbekannte der Gruppe gefolgt und das Mädchen unvermittelt umarmt sowie auf den Kopf geküsst haben.
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6: Ach, das zeigt sich jetzt schon, dass dieser Donnerstag ein richtig freundlicher Tag wird. Wir haben jetzt vielleicht noch Restwolken, hier und da noch ganz vereinzelt ein paar Regentropfen. Aber dieser Tag wird im Laufe der Zeit immer schöner, immer freundlicher. Die Nachmittagswerte liegen zwischen 18 und 23 Grad. Ein bisschen Wind haben wir noch. Es bleibt dann aber auch für den restlichen Tag trocken und richtig schön wird's morgen am Freitag. Fast wolkenloser Himmel hier bei uns in der Region, Temperaturen bis zu 25 Grad, und das Pfingstwochenende toppt dann alles in Sachen Sonne und Temperaturen. Wir kratzen da stellenweise schon an der 30-Grad-Marke.
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6: Schönen guten Morgen, kurz nach 6 ist es. Ihr habt Freifahrt, aktuell keine Meldungen.
1: Die Blitzer im Allgäu und am Bodensee. Hm,
6: da gibt's tatsächlich schon einen, der steht in Kempten im Eibühlweg. Und wenn ihr noch was habt für uns, jederzeit 0800 570 80 90.
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6: Ach, wenn wir Sonne am Morgen schon sehen, da hat jeder irgendwo gefühlt schon viel, viel bessere Laune, als wenn da die dunklen, grauen Regenwolken vorm Fenster hängen. Was macht ihr eigentlich als erstes, wenn das Wetter richtig schön wird? Das haben wir in dieser halben Stunde. Aber auch noch ein bisschen was vom BRK, vom Bayerischen Roten Kreuz, Kreisverband Oberallgäu.

0: Hallo und schönen guten Morgen an diesem Donnerstag. Hier ist der Allgäu Wecker. Das Bayerische Rote Kreuz, kurz BRK, kennt jeder von uns. Und das BRK ist weit mehr als eine reine Blutspendeorganisation. Es ist Bayerns größte Hilfsorganisation und im Notfall rund um die Uhr aktiv. Die vielfältigen Aufgaben, die erstrecken sich über zahlreiche soziale und rettungsdienstliche Bereiche. Für den Kreisverband Oberallgäu koordiniert das seit Anfang des Monats Stefan Müller. Er ist nämlich der neue Geschäftsführer. Im Kaffeeklatscher hat er gestern erzählt, das Miteinander ist für ihn sehr wichtig.
1: Ich habe mein Büro in Kempten, bin aber natürlich viel unterwegs, weil ich habe einen Beruf, der Kommunikation erfordert. Das mache ich sehr gern und ich bin gern bei unseren Menschen. Draußen sage ich immer, auf unseren Wachen, auf unserem Betrieb sitzen, da wo die Arbeit gemacht wird. Ich sage immer, die richtigen Sachen zur richtigen Zeit. Büro, Papier, das kann man alles organisieren. Man muss dann dorthin, wenn die Menschen einen brauchen, wenn man sprechen muss, wenn man organisieren muss. Das ist mein Credo. Das ist mir ganz wichtig, weil gerade das Menschliche, das macht uns als BRK eben aus. Und da gehören Höhen und Tiefen dazu. Und man muss halt mit den Menschen, und das ist mir total wichtig und liegt mir auch sehr am Herzen, die Menschen in die Augen schauen, mit den Menschen reden, in allen Lebenslagen. Und daher, wie gesagt, rede ich gern mit unseren Mitarbeitenden und mit den vielen Hundert und Tausenden.
0: Unterteilt wird das BRK in ehrenamtliche Gemeinschaften, den Rettungsdienst sowie die Wohlfahrts- und Sozialarbeit. Rund 2000 Menschen engagieren sich hier im Oberallgäuer Kreisverband in den unterschiedlichsten Bereichen.
1: Wir fangen mal an, man kennt es am meisten vom Blaulicht, vom Rettungswagen natürlich, vom Notarzt. Das ist unser Rettungsdienst, der ist im Allgäu sehr stark aufgestellt. Wir haben dann das Thema Fahrdienst, natürlich die Unterstützung der Mobilität von Menschen bei normalen Fahrten zum Arzt, Krankenhaus oder eben beim alltäglichen Leben. Wir haben dann die sozialen Dienste, natürlich die Tafel, die Wärmestube, unsere Kleiderläden und natürlich das Thema Blutspende, ganz, ganz wichtig. Die Breitenausbildung, ein Riesenthema heutzutage, also selber sich befähigen, anderen zu helfen und natürlich dann auch Themen wie der Hausnotruf, unsere Fördermitglieder und, und.
0: Und helfende Hände kann es da nie genug geben. Wer sich ehrenamtlich engagieren möchte, der findet beim BRK mit Sicherheit die passende Stelle. Das ganze Gespräch mit Stefan Müller, dem neuen Geschäftsführer des BRK Kreisverband Oberallgäu, findet ihr auf unserer Homepage auf allgäuhit.de. Klima- und Artenschutz sind Schwerpunkte der Greenpeace-Arbeit. Auf welche Themen sich die Ortsgruppe Kempten fokussiert, das erzählt Lucia Eiband heute im Kaffeeklatsch zwischen 9 und 10. Schönen guten Morgen.
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0: draußen sitzen und dieses Gefühl haben. Kaum zeigt sich hier bei uns im Allgäu der blaue Himmel, verändert sich plötzlich auch die ganze Stimmung der Menschen. Die Cafés füllen sich, die Sonnenbrillen werden ausgepackt und irgendwo riecht's dann abends auch schon bald nach Grillkohle. Es ist irgendwie schon total verrückt, wie ein bisschen gutes Wetter sofort alle besser draufbringt. Was ist das Erste, was ihr macht, wenn das Wetter draußen gut ist?
1: Rausgehen mit Freunden und ja, Musik hören so.
2: Eis essen.
3: Kaffee trinken gehen mit Freunden.
4: Auf alle Fälle viel wandern, klettern und ja, einfach die Zeit genießen.
5: Im Garten die Sonne genießen, wenn ich kann. Oder in der Mittagspause hier runterkommen.
6: Also ich gehe mit Freunden ins Freibad und ich gehe Eis essen.
7: Ich freue mich, dass ich an die frische Luft kann, dass ich draußen sitzen kann, dass ich draußen spazieren gehen kann.
8: Ich bin auf dem Balkon und mache alles frisch.
9: In meiner Freizeit draußen quasi nütze die Landschaft, gehe in die Berge, mal zum Radeln oder zum Laufen.
10: Segeln, grillen auf jeden Fall, ja.

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2: Prozess um getötete Frau aus Lauben wird heute fortgesetzt. Unbekannter betrinkt Mädchen an Uferpromenade in Friedrichshafen, Kripo ermittelt. Und das Wetter, freundlich mit einzelnen Wolken, bei aktuell noch so um die 8 bis maximal 12 Grad. Ich bin Niklas Bitzenauer, einen schönen Donnerstagmorgen. Vor dem Landgericht Memmingen wird heute ab 9 Uhr der Prozess um den Tod einer 36-jährigen Frau aus Lauben fortgesetzt. Obwohl der angeklagte 39-Jährige die Tat bereits zu Beginn des Verfahrens gestanden hat, dauert der Prozess länger als ursprünglich geplant.
3: Der Mann hatte in einem rund zweistündigen Geständnis eingeräumt, seine Lebensgefährtin im August vergangenen Jahres mit einem Kissen erstickt zu haben. Dennoch wurden zusätzliche Verhandlungstage angesetzt. Statt ursprünglich 6 sind nun insgesamt 11 Prozesstage vorgesehen. Ein Urteil könnte erst Ende Juni fallen. Grund dafür sind weitere Zeugenanträge der Nebenklage und der Verteidigung. Die Nebenklage zweifelt Teile der Aussagen des Angeklagten an und fordert eine Verurteilung wegen Mordes. Die Staatsanwaltschaft wirft dem 39-Jährigen dagegen Totschlag vor. Bereits am vergangenen Verhandlungstag hatte die Ex-Frau des Angeklagten erneut ausgesagt. Im Mittelpunkt stand dabei die psychische Belastung des gemeinsamen 8-jährigen Sohnes. Uschi Binkert, Nachrichtenredaktion.
2: Nach einem schwerwiegenden Vorfall an der Uferpromenade in Friedrichshafen ermittelt die Kriminalpolizei jetzt und bittet um Zeugenhinweise. Ein bislang unbekannter Mann soll am Montagnachmittag im Bereich des Moleturms ein 11-jähriges Mädchen bedrängt haben. Das Kind war gemeinsam mit Freundinnen unterwegs und hatte zuvor den Mann nach dem Weg gefragt. Nach einem kurzen Gespräch soll der Unbekannte der Gruppe gefolgt und das Mädchen unvermittelt umarmt sowie auf den Kopf geküsst haben. Anschließend entfernte sich der Mann in unbekannte Richtung. Der Täter wird als groß und schlank beschrieben und soll ein nordafrikanisches Erscheinungsbild haben. Die Polizei bittet Personen, die den Vorfall beobachtet haben oder Hinweise zur Identität des Mannes geben können, sich bei der Polizei zu melden. Am Flughafen Memmingen beginnt mit den Pfingstferien die zweite große Reisewelle des Jahres. Insgesamt werden rund 1.100 Flugbewegungen und bis zu 205.000 Passagiere erwartet. Nach Angaben der Verantwortlichen ist die Nachfrage nach Sonnenzielen besonders hoch. Im Fokus stehen vor allem Mallorca und das türkische Antalya, aber auch Kreta, Sadar, Sizilien, Malta sowie Ziele in Spanien wie Alicante, Barcelona, Malaga und Valencia. Auch Flüge nach Osteuropa, etwa nach Tirana, Belgrad und Bukarest, sind stark gefragt. Insgesamt sind 561 Ankünfte und 592 Abflüge über die Ferienzeit geplant. Die größten Passagierströme werden zu Ferienbeginn sowie an den Wochenenden erwartet. Der Flughafen empfiehlt Reisenden, ausreichend Zeit für Check-in und Sicherheitskontrollen einzuplanen und Parkplätze im Voraus online zu reservieren. Bei der Einweihung des neuen Strafjustizzentrums in München ist auch ein Stück Allgäu sichtbar geworden. Mehrere Sitzungssäle wurden nach Städten aus der Region benannt. Unter den Gästen zeigten sich der Vizepräsident des Bayerischen Landtags Alexander Holt sowie der erste stellvertretende Vorsitzende der Landtagsfraktion der Freien Wähler Bernhard Pohl aus Kaufbeuren erfreut über die Entscheidung. Bei der Namensgebung wurden unter anderem Kaufbeuren, Kempten, Marktoberdorf und Memmingen berücksichtigt. Damit ist die Region im neuen Justizbau prominent vertreten.
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4: Stellenweise zeigt sich schon jetzt blauer Allgäuer Himmel, wobei in der ersten Tageshälfte schon noch so ein bisschen die Wolken dominieren, aber die Sonne kämpft sich durch und behauptet dann auch ihren Sonnenplatz am Allgäuer Himmel. Im Laufe des Tages immer schöner. Es bleibt heute trocken, 17 bis 23 Grad, also recht angenehm schon. Und morgen ist es sehr, sehr sonnig. Auch da bleibt es trocken, nur ganz locker bewölkt. Die Temperaturen steigen weiter an auf bis zu 25 Grad. Und am Pfingstwochenende, da heißt dann, pack die Badehose ein, Temperaturen bis 30 Grad möglich.
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4: A96 Lindau Richtung München zwischen Mindelheim und Bad Wörishofen. Vorsicht, Gegenstände auf der linken und auch auf der mittleren Spur.
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4: In Kempten im Albühlweg, da steht einer 0800 570 80 90.
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4: Schönen guten Morgen, die Fußballfans, die werden noch ein bisschen auf die Folter gespannt, denn erst ab 13 Uhr wird bekannt gegeben. Wer fährt für Deutschland zur Fußball-Weltmeisterschaft? Diese Frage beantwortet dann auch höchstpersönlich Bundestrainer Julian Nagelsmann ab 13 Uhr bei der offiziellen Kaderbekanntgabe. Im Fokus steht natürlich vor allem die Torhüterposition. Da gab es ja schon das ein oder andere Gerücht, dass Manuel Neuer eventuell zur Nationalelf zurückkehren soll. Aber wie gesagt, die Fans müssen sich noch ein bisschen gedulden. Erst um 13 Uhr wird da der Deckel aufgemacht. Trotzdem gleich mehr hier bei mir. Guten Morgen!

0: ist der Allgäu Wecker. Hallihallo und schönen guten Morgen. Gleich ist es 6.40 Uhr. Heute Mittag um 13 Uhr ist die Zeit der Spekulationen dann auch endlich vorbei für die Fußballfans. Dann gibt Bundestrainer Julian Nagelsmann bekannt, welche 26 Spieler er mit zur Fußball-WM nimmt. Vor allem um das vermeintliche Comeback von Weltmeister-Torhüter Manuel Neuer gibt es ja seit Tagen Diskussionen, Spekulationen. Kollege Thomas Thunfeld weiß da ein bisschen mehr. Thomas, was ist denn nun von den Spekulationen um Manuel Neuer zu halten? Ist es realistisch, dass er zurückkommt? Oder vor allem, ist es sinnvoll eventuell für das Team?
1: Ja, das denke ich schon, denn Neuer hat sicherlich noch Weltklasse-Potenzial. Das hat er ja vor allem in der Champions League auch diese Saison bewiesen. Und er hat natürlich immer noch die Ausstrahlung des Weltmeister-Torhüters. Und die wirkt ja auf Mitspieler genauso wie auch auf Gegenspieler. Mhm. Die Frage ist, wie fit er ist, ob sein Körper so eine Belastung wie eine Weltmeisterschaft noch durchhält. Und Julian Nagelsmann muss sich ja gut erklären, warum er noch im Frühjahr voll auf Baumann gesetzt hat und jetzt dann offenbar nicht mehr.
0: Oh ja. Auch über Neuer hinaus gibt es ja schon eine Menge Namen, die da so kursieren. Spieler, die mitfahren oder zu Hause bleiben müssen. Sind denn da bis jetzt große Überraschungen dabei bei den genannten?
1: Nein, bis jetzt weniger. Also, dass Bayerns Karl und auch Kölns Elmaller angeblich mitfahren, ist genauso nachvollziehbar wie ein möglicher Verzicht auf Füllkrug, denn der ist ja auch beim AC Mailand nicht mehr so richtig in Schwung gekommen. Ein bisschen knifflig ist sicher der Fall Andrich, der ja angeblich auch zu Hause bleibt. Gespannt sein kann man vielleicht noch, ob Sané wirklich dabei ist. Mal gucken. Und dann mal sehen, ob Nagelsmann vielleicht den einen oder anderen noch rauszieht, mit dem niemand rechnet. Also, bis 13 Uhr bleibt's noch spannend.
0: Mhm. Auf jeden Fall, der Kern der Mannschaft steht ja ohnehin irgendwo schon fest mit Joshua Kimmich, Nico Schlotterberg, Kai Havertz, Florian Wirtz, Jamal Musiala, auch Pavlovic, Raum und so weiter. Was ist dem Team denn zuzutrauen bei der WM 2026?
1: Also Potenzial hat die deutsche Mannschaft definitiv. Und wenn es im Auftaktspiel gegen Curaçao gleich eine überzeugende Leistung und einen Sieg gibt, dann kann da was ins Rollen kommen. Die Gruppenphase muss die Mannschaft einfach überstehen. Ob es dann aber bis ins Halbfinale reicht oder sogar noch weiter, wie ja manche träumen, das ist schwer zu sagen. Denn so konstant ist das Team auch noch nicht. Und wie ein mögliches Achtelfinale gegen Frankreich zum Beispiel ausgehen würde, das ist eine schwere Frage. Aber trotzdem mein Tipp, wenn es gut läuft, Halbfinale schaffen wir.
0: Danke dir. Wer fährt für Deutschland zur Fußball-Weltmeisterschaft heute um 13 Uhr? Gibt Julian Nagelsmann seinen Kader für die WM 26 bekannt. Und dann hat das Rätselraten um Manuel Neuer und Co. dann auch endlich ein Ende.
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Schönen guten Morgen, ihr hört den Allgäuwecker an diesem Donnerstag. Fußball, Jonas Koller läuft wieder für den FC Memmingen auf. Nach einjährigem Auslandsstudium in den USA kehrt der Mittelfeldspieler zur neuen Saison zum Fußball-Regionalligisten im FC Memmingen zurück. Der 24-jährige Oberallgäuer hatte den FCM nach dem Regionalliga-Aufstieg im Sommer 2025 verlassen und spielte anschließend in den Vereinigten Staaten für das Team der Clayton State Lakers. Der TSV Kottern kämpft um den Verbleib in der Fußball-Bayernliga. Die Auslosung hat den TSV eine dreistündige Auswärtsfahrt nach Niederbayern beschert. Heute um 18.30 Uhr tritt die Mannschaft beim TSV Seebach an. Das Rückspiel findet am Pfingstmontag um 16 Uhr in der Abt Arena statt. Der Sieger bekommt dann einen Bayernliga-Platz. Und segeln mit dem Skiff Weekend startet der Segelclub Alpsee Immenstadt am Pfingstwochenende in die Regatta-Saison. 24 Crews haben sich angemeldet. Gestartet wird in drei verschiedenen Skiff-Klassen. Dazu gehören die olympischen Zweimannboote 29er, die 49er und die einhandgesegelten Musto-Skiff. Viele kurze Wettfahrten versprechen spannende und auch gut von Land aus zu beobachtende Segelmanöver. Startschuss für die erste Wettfahrt ist für übermorgen, für Samstag um 12 Uhr geplant.

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2: Ich bin Katrin Müller. Der Bundestag will heute über eine Änderung des Luftverkehrssteuergesetzes entscheiden. Ab Juli soll die Ticketsteuer gesenkt werden. Aber die Branche fordert weitere Entlastungen.
3: Es gibt drei Ticketsteuerkategorien je nach Fluglänge. Im vergangenen Jahr gingen die allermeisten besteuerten Tickets, 80%, für Flüge in Europa raus. Hier soll die Steuer um 2,50 Euro sinken. Entsprechend mehr Reduzierung gibt's bei Mittelstrecken- und bei Langstreckenflügen. Die Absenkung soll bei den Passagieren ankommen, könnte aber durch andere Preiselemente wieder schrumpfen. So hat die Branche Zuschläge und Gebühren etwa für Kerosin oder Umbuchungen seit dem Beginn des Iran-Kriegs stark erhöht. Sie glaubt, auch mit der Steuersenkung bleibt ein Wettbewerbsnachteil gegenüber anderen europäischen Ländern. Ursula Winkler, Nachrichtenredaktion.
2: Nach der Aufnahme eines Ebola-Patienten in der Berliner Charité ist auch die Familie des US-Amerikaners nachgekommen. Seine Ehefrau und vier Kinder wurden ebenfalls in der Sonderisolierstation der Uniklinik aufgenommen, teilte das Bundesgesundheitsministerium mit. Hintergrund war ein entsprechendes Hilfeersuchen der US-Behörden. Der Patient hatte sich in der Demokratischen Republik Kongo mit dem Ebola-Virus angesteckt. Die Angehörigen gelten als Kontaktpersonen des Infizierten. Nach dem Hauseinsturz in der sächsischen Stadt Görlitz ist in den Trümmern die Leiche einer Frau gefunden worden. Es handelt sich um die zuvor vermisste 25 Jahre alte rumänische Touristin, sagte eine Polizeisprecherin. Nach den beiden anderen Vermissten werde weiterhin gesucht. Das Haus, in dem sich laut Polizei Miet- und Ferienwohnungen befanden, war am Montagabend aus bislang ungeklärter Ursache eingestürzt. Einsatzkräfte gehen aber von einer Gasexplosion aus. Zum Fußball. Der Traum vom ersten Europapokaltitel ist für den SC Freiburg geplatzt. Im Europa-League-Finale verlor der Außenseiter gegen Aston Villa in Istanbul klar mit 0:3. Trotz der Niederlage bleibt die Europareise der Breisgauer aber historisch.
4: Lange hielt Freiburg gut mit, doch ein Doppelschlag kurz vor der Pause schockte die Breisgauer. Spätestens nach dem 0:3 in der zweiten Halbzeit war die Partie dann entschieden. Zum ersten Mal erreichten die Freiburger ein internationales Endspiel. Statt Champions League spielen die Freiburger in der kommenden Saison in der Conference League. David Riemer, Nachrichtenredaktion.
2: Und heute Mittag sind die Spekulationen um den Kader vorbei. Dann gibt Bundestrainer Nagelsmann bekannt, welche 26 Spieler er mit zur WM nimmt.
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5: Mit Niklas Bitzenauer. Vor dem Landgericht Memmingen wird heute ab 9 Uhr der Prozess um den Tod einer 36-jährigen Frau aus Lauben fortgesetzt. Obwohl der angeklagte 39-Jährige die Tat bereits zu Beginn des Verfahrens gestanden hat, dauert der Prozess länger als ursprünglich geplant. Der Mann hat in einem rund zweistündigen Geständnis eingeräumt, seine Lebensgefährtin im August vergangenen Jahres mit einem Kissen erstickt zu haben. Ein Urteil könnte erst Ende Juni fallen. Und nach einem schwerwiegenden Vorfall an der Uferpromenade in Friedrichshafen ermittelt die Kriminalpolizei jetzt und bittet um Zeugenhinweise. Ein bislang unbekannter Mann soll am Montagnachmittag im Bereich des Moleturms ein 11-jähriges Mädchen bedrängt haben. Das Kind war gemeinsam mit Freundinnen unterwegs und hatte zuvor den Mann nach dem Weg gefragt. Nach einem kurzen Gespräch soll der Unbekannte der Gruppe gefolgt und das Mädchen unvermittelt umarmt sowie auf den Kopf geküsst haben.
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6: Es schaut ganz ordentlich schon jetzt aus. Um kurz nach 7 haben wir eine lockere Bewölkung, aber auch schon Sonnenschein und auch schon blauen Allgäuer Himmel. Tagsüber bleibt es trocken und im Laufe des Donnerstags wird es auch zunehmend schöner. Dazu auch wärmer, 17 bis 23 Grad. Wir schauen auf den morgigen Freitag. Der hat oft einen wolkenlosen Himmel zu bieten. Sehr sonnig, es ist klar draußen, warme 19 bis 25 Grad und bis über Pfingsten hinaus bleibt es oft sonnig, meist trocken und sommerlich warm mit Temperaturen von 24 bis fast 30 Grad.
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6: A7 Ulm Richtung Füssenreute zwischen Memmingen Süd und Worringen. Vorsicht, Gegenstände auf der Spur und zwar auf dem Beschleunigungsstreifen.
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6: Nach wie vor in Kempten im Albühlweg, aber auch inzwischen in Sonthofen-Altstetten, dort am Anger. 0805 70 80 90.
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6: Da bekommen wir doch gleich schon gute Laune ganz zum Start in diesen Donnerstag, wenn da die Sonne draußen schon vor dem Fenster scheint. Die Vögel zwitschern ja auch schon. Also wir freuen uns alle auf das große Pfingstwochenende und zauberhaft wird der Sommer 2026 bei uns im Allgäu, und zwar auf der Altusrieder Freilichtbühne. Denn das zauberhafte Land von Oos feiert dort im August Premiere. Das heißt, mitreißende Musik, eindrucksvolle Bilder und eine Geschichte voller Fantasie, Freundschaft und Mut. Gleich mehr dazu hier bei mir im Allgäu-Wecker. Schönen guten Morgen.

0: Schönen guten Morgen mit dem Allgäuwecker rein in diesen Donnerstag. Und jetzt wird so ein bisschen magisch, beziehungsweise heißt es Magie unter freiem Himmel. Die Allgäuer Freilichtbühne in Altusried verwandelt sich in diesem Sommer in eine echte Märchenkulisse. Dort feiert das neue Musical Das zauberhafte Land von Oz seine Uraufführung und bringt die bekannte Geschichte rund um Dorothy in einer modernen Fassung auf die Bühne. Jetzt wurden erste Einblicke in das Projekt gegeben, mit Musik, großen Bildern und auch ersten Namen aus dem Ensemble. Welche Ideen noch hinter der Produktion stecken und was das Publikum konkret erwartet, weiß Kollegin Nina Königs. Hallo Nina, grüß dich, servus.
1: Hallo, guten Morgen.
0: Was erwartet uns da Neues im Sommer auf der Freilichtbühne Altusried?
1: Das Publikum in Altusried erwartet ein großes Open-Air-Musical und zwar für die ganze Familie. Mit viel Fantasie, Musik und emotionalen Momenten. Denn das zauberhafte Land von Oz verbindet die bekannte Geschichte rund um Dorothy mit modernen Songs, eindrucksvollen Tanzszenen und einer ganz besonderen Freilichtatmosphäre. Denn gerade auf dieser Bühne kann so ein Stoff seine ganze Magie entfalten. Sommerabend, Naturkulisse, großes Ensemble, ja und ein Märchen, das Kinder genauso begeistert wie Erwachsene. Und das Schöne ist, hinter all dem Zauber steckt auch eine sehr menschliche Geschichte über Mut, Freundschaft und die Frage, was eigentlich schon alles in uns steckt.
0: Du hast mich schon richtig mitgenommen, Nina. Was ist denn das Besondere an der Produktion?
1: Das Besondere ist, dass hier keine fertige Musical-Produktion übernommen wird, sondern eine komplett neue Fassung eigens für Altusried entsteht. Oh. Entwickelt wurde das Stück vom Festspielhaus Neuschwanstein, also von einem Team, das seit Jahren eigene Musical-Stoffe entwickelt und dabei sehr bewusst auf emotionale Geschichten und große Bilder setzt und das sehr, sehr professionell. Und musikalisch wird es sehr vielseitig. Wir haben klassische Musical-Elemente, die treffen auf moderne Pop-Sounds. Dazu kommen Choreografien von Hip-Hop bis Modern Dance und gleichzeitig bleibt das Stück aber zugänglich und familienfreundlich. Und ich finde gerade das spannend. Dieses Musical, das möchte nicht nur unterhalten, sondern auch etwas mitgeben, ohne Zeigefinger. Kinder erleben hier ein Abenteuer, Erwachsene entdecken darin oft Themen wieder, die im Alltag manchmal verloren gehen. Vertrauen, Zusammenhalt und die Fähigkeit, über sich hinauszuwachsen.
0: Inwieweit unterscheidet sich das Ganze dann vom Original, so wie wir es irgendwo als Kinderbuch kennen?
1: Also die Grundgeschichte bleibt natürlich erhalten. Dorothy landet im magischen Land Oz und begegnet dort der Vogelscheuche, dem Löwen und dem Blechmann. Aber die neue Fassung erzählt viele Figuren deutlich moderner und emotional weiter. Und was besonders interessant ist, das ist der Blick auf die sogenannten guten und bösen Figuren. Die Produktion zeigt stärker, dass Menschen nicht einfach nur schwarz oder weiß sind. Und gerade die böse Hexe bekommt hier mehr Tiefe und eine eigene Entwicklung. Und ich darf, glaube ich, schon spoilern, sie stirbt auch nicht. Ja, und dadurch wird die Geschichte heute anschlussfähig, ohne ihren Zauber zu verlieren. Das Musical bleibt fantasievoll und märchenhaft, bekommt aber gleichzeitig eine moderne Botschaft. Und zwar, dass jeder Mensch sich verändern kann und dass Stärke oft schon längst in uns vorhanden ist.
0: Hinter der Produktion, du hast es ja schon so ein bisschen angedeutet gehabt, stehen ja auch namhafte Macher und eine Spitzenbesetzung. Das verspricht ja ein echtes Erlebnis, oder?
1: Ja, absolut. Die Besetzung zeigt schon, welchen Anspruch diese Produktion hat. Mit Lucy Scherer als Glinda steht eine der bekanntesten Musical-Darstellerinnen Deutschlands auf der Bühne. Joey Heindle, den kennt man aus Funk und Fernsehen, der übernimmt die Rolle des Blechmanns und bringt dadurch auch viel Popularität und Nähe zum Publikum mit. Und mit Uwe Kröger ist sogar eine echte Musical-Legende Teil der Produktion. Aber entscheidend ist am Ende etwas anderes. Man hat bei der Pressekonferenz gemerkt, wie viel Leidenschaft in diesem Projekt steckt. Da entsteht nicht einfach irgendeine Sommerproduktion, sondern ein Musical, das Menschen berühren und mitnehmen möchte. Und genau daraus entstehen oft die schönsten Theatererlebnisse.
0: Das klingt auf jeden Fall nach einem ganz besonderen kulturellen Highlight für diesen Sommer, also für den Sommer 26 in Altusried mit großer Open-Air-Bühne, aufwendiger Inszenierung und einem Musical, das die bekannte Geschichte von Oz neu und emotional erzählt. Vielen Dank dir, Nina, für die Einblicke. Dankeschön.
1: Sehr gerne. Tschüss.
0: Tschüss. Die große Musical-Uraufführung von Das zauberhafte Land von Oz feiert dann am Freitag, den 7. August auf der Allgäuer Freilichtbühne in Altusried Premiere. Die Open-Air-Produktion ist eine Kooperation mit dem Festspielhaus Neuschwanstein.
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1: Hier ist der Allgäuwecker. Hallo und schönen guten Morgen. Kennt ihr das eigentlich auch? Ihr seid irgendwo gerade eingeschlafen und auf einmal reißt einen wieder komplett raus, weil das Bein oder der Arm aus dem Nichts anfängt, irgendwo so zu zucken. Aber warum passiert das eigentlich und was passiert denn da genau? Das weiß Dominik Schweiger.
2: Das Zucken vor dem Einschlafen kommt daher, dass unser Gehirn noch nicht vollständig heruntergefahren ist. So ist zum Beispiel das Areal, das für die Körperhaltung und die Bewegung zuständig ist, noch wach. Die anderen Gehirnareale dagegen sind schon im Schlafmodus. Wir befinden uns also in einer Übergangsphase, in der das Gehirn die Entspannung manchmal missversteht und denkt, dass wir fallen. Deshalb schickt es ein Signal an die Muskeln, die sich zusammenziehen und den Körper schützen wollen. Und dann

0: 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In den Pfingstferien lädt das Bauernhausmuseum Allgäu-Oberschwaben-Wolfegg Familien zu spannenden Mitmachtagen rund um das Thema Kindheit früher und heute ein. 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
2: Prozess um getötete Frau aus Lauben wird heute fortgesetzt. Unbekannter betrinkt Mädchen an Uferpromenade in Friedrichshafen, Kripo ermittelt. Und das Wetter, freundlich mit einzelnen Wolken, bei aktuell noch so um die 8 bis maximal 12 Grad. Ich bin Niklas Bitzenauer, einen schönen Donnerstagmorgen. Vor dem Landgericht Memmingen wird heute ab 9 Uhr der Prozess um den Tod einer 36-jährigen Frau aus Lauben fortgesetzt. Obwohl der angeklagte 39-Jährige die Tat bereits zu Beginn des Verfahrens gestanden hat, dauert der Prozess länger als ursprünglich geplant.
3: Der Mann hatte in einem rund zweistündigen Geständnis eingeräumt, seine Lebensgefährtin im August vergangenen Jahres mit einem Kissen erstickt zu haben. Dennoch wurden zusätzliche Verhandlungstage angesetzt. Statt ursprünglich 6 sind nun insgesamt 11 Prozesstage vorgesehen. Ein Urteil könnte erst Ende Juni fallen. Grund dafür sind weitere Zeugenanträge der Nebenklage und der Verteidigung. Die Nebenklage zweifelt Teile der Aussagen des Angeklagten an und fordert eine Verurteilung wegen Mordes. Die Staatsanwaltschaft wirft dem 39-Jährigen dagegen Totschlag vor. Bereits am vergangenen Verhandlungstag hatte die Ex-Frau des Angeklagten erneut ausgesagt. Im Mittelpunkt stand dabei die psychische Belastung des gemeinsamen 8-jährigen Sohnes. Uschi Binkert, Nachrichtenredaktion.
2: Nach einem schwerwiegenden Vorfall an der Uferpromenade in Friedrichshafen ermittelt die Kriminalpolizei jetzt und bittet um Zeugenhinweise. Ein bislang unbekannter Mann soll am Montagnachmittag im Bereich des Moleturms ein 11-jähriges Mädchen bedrängt haben. Das Kind war gemeinsam mit Freundinnen unterwegs und hatte zuvor den Mann nach dem Weg gefragt. Nach einem kurzen Gespräch soll der Unbekannte der Gruppe gefolgt und das Mädchen unvermittelt umarmt sowie auf den Kopf geküsst haben. Anschließend entfernte sich der Mann in unbekannte Richtung. Der Täter wird als groß und schlank beschrieben und soll ein nordafrikanisches Erscheinungsbild haben. Die Polizei bittet Personen, die den Vorfall beobachtet haben oder Hinweise zur Identität des Mannes geben können, sich bei der Polizei zu melden. Am Flughafen Memmingen beginnt mit den Pfingstferien die zweite große Reisewelle des Jahres. Insgesamt werden rund 1.100 Flugbewegungen und bis zu 205.000 Passagiere erwartet. Nach Angaben der Verantwortlichen ist die Nachfrage nach Sonnenzielen besonders hoch. Im Fokus stehen vor allem Mallorca und das türkische Antalya, aber auch Kreta, Zadar, Sizilien, Malta sowie Ziele in Spanien wie Alicante, Barcelona, Malaga und Valencia. Auch Flüge nach Osteuropa, etwa nach Tirana, Belgrad und Bukarest, sind stark gefragt. Insgesamt sind 561 Ankünfte und 592 Abflüge über die Ferienzeit geplant. Die größten Passagierströme werden zu Ferienbeginn sowie an den Wochenenden erwartet. Der Flughafen empfiehlt Reisenden, ausreichend Zeit für Check-in und Sicherheitskontrollen einzuplanen und Parkplätze im Voraus online zu reservieren. Bei der Einweihung des neuen Strafjustizzentrums in München ist auch ein Stück Allgäu sichtbar geworden. Mehrere Sitzungssäle wurden nach Städten aus der Region benannt. Unter den Gästen zeigten sich der Vizepräsident des Bayerischen Landtags Alexander Holt sowie der erste stellvertretende Vorsitzende der Landtagsfraktion der Freien Wähler Bernhard Pohl aus Kaufbeuren erfreut über die Entscheidung. Bei der Namensgebung wurden unter anderem Kaufbeuren, Kempten, Marktoberdorf und Memmingen berücksichtigt. Damit ist die Region im neuen Justizbau prominent vertreten.
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4: Jetzt geht's aber dann mit großen Schritten in Richtung sonniges Frühlingswetter. Heute haben wir noch so eine Mischung aus Wolken und Sonnenschein. Es bleibt aber trocken, also kein Niederschlag. Die Temperaturen erreichen am Nachmittag 17 bis 23 Grad. Morgen ist es dann überall sonnig. So gut wie keine Wolke am Allgäuer Himmel zu sehen. Die Temperaturen gehen weiter nach oben bis zu 25 Grad und getoppt wird das dann vom Pfingstwochenendwetter. An unserem XXL Pfingstwochenende gibt's viel Sonnenschein und Temperaturen dann schon bis 30 Grad.
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4: Keine Meldungen, gute Fahrt.
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4: In Kempten noch immer im Albühlweg und in Sonthofen Altstetten am Anger. Auch da steht ein Blitzgerät 0800 570 80 90.
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4: Ideen gegen Behördenfrust gesucht. Und da sind wir alle aufgerufen. Nicht nur wir hier bei uns im Allgäu, sondern deutschlandweit. Bürger können jetzt selbst mitentscheiden, wie der Staat, also wie Deutschland, einfacher und moderner werden soll. Auch Prototypen für neue Lösungen sind gefragt. Denn irgendwo ist das oftmals zu viel Bürokratie, bis ich irgendwo den Antrag habe einreichen können. Das soll jetzt besser werden und zwar mit Bürgershilfe. Gleich mehr dazu hier bei mir im Allgäu-Wecker. Kommt gut rein in diesen Donnerstag.

0: Schönen guten Morgen, hier ist der Allgäu-Wecker am Donnerstag, gleich 7.40 Uhr. Lange Formulare, komplizierte Anträge oder ewige Wartezeiten auf dem Amt, das kennen wir alle, Niklas.
1: Oh ja,
0: haben wir alle schon hinter uns. Genau deshalb startet jetzt ein ganz ungewöhnliches Projekt der Bundesregierung. Bürger sollen selbst Ideen liefern, also unser Geist, unsere Ideen sind gefragt, wie der Staat einfacher und moderner werden kann. Sogar konkrete digitale Lösungen oder Prototypen sind erwünscht, wie das funktionieren soll. Das weißt du, Niklas.
1: Mhm.
0: Was genau steckt hinter Deutschland? Was geht?
1: Ja, das Ganze ist so eine Art bundesweiter Ideenwettbewerb für bessere Verwaltung. Bis Mitte Juni können Bürgerinnen und Bürger online oder telefonisch melden, wo Behörden im Alltag nerven oder Prozesse unnötig kompliziert sind. Danach wird dann öffentlich abgestimmt, welche Themen besonders wichtig sind. Für die besten Ideen sollen dann konkrete digitale Lösungen entwickelt werden.
0: Okay, das heißt, wir können tatsächlich mitentscheiden, wie der Staat moderner wird.
1: Zumindest ist genau das Ziel. Die Bundesregierung möchte stärker einbeziehen, wo Menschen im Alltag Probleme mit Ämtern oder Behörden erleben.
0: Ja.
1: Und es geht eben nicht nur um Beschwerden, sondern ausdrücklich auch um neue Ideen und technische Ansätze.
0: Und dabei schaut Deutschland auf ein Land ganz besonders, quasi so als Paradebeispiel.
1: Ja, ganz genau, nämlich auf Taiwan. Taiwan gilt bei digitaler Bürgerbeteiligung als Vorreiter. Dort arbeiten Staat und digitale Initiativen schon länger eng zusammen. Bürger können online Probleme melden oder Lösungen mitentwickeln. Dadurch sollen dann Prozesse schneller, transparenter und auch verständlicher werden.
0: Da sind wir ja mal gespannt, wie ideenreich unser Eins ist. Aber auf der anderen Seite, das stimmt schon. Diese lange Wartezeiten, da musst du manchmal diese Zettel ziehen und du sitzt und sitzt und sitzt. Vielleicht landet ja auch eine Idee aus dem Allgäu ganz oben in Berlin für weniger Behördenfrust. Ja, tatsächlich nicht im Wartezimmer, sondern direkt beim Start. Danke dir.
1: Wir hoffen's. Gerne.

0: Schönen guten Morgen an diesem Donnerstag. Hier ist der Allgäu-Wecker. Immer mehr Menschen sind mit Pedelecs unterwegs. Weil die immer öfter aber auch in Unfälle verwickelt werden, bietet die Allgäuer Polizei sogenannte Sicherheitstrainings mit dem Pedelec an. Das erste Training findet heute in Kempten statt. Was muss man mitbringen? Eigene Räder und Helme natürlich, das ganze Fahrrad-Equipment. Die Teilnahme ist kostenfrei und richtet sich in erster Linie an Senioren, denn Pedelecs gelten eben als gefährlicher als in Anführungszeichen ganz normale Fahrräder. Alexander Heubuch von der Allgäuer Polizei.
1: Zum einen, die Anzahl der Pedelecs nimmt zu, somit steigt auch die Anzahl der verwickelten Pedelec-Fahrer in Verkehrsunfälle und natürlich die Geschwindigkeiten werden dann oftmals falsch eingeschätzt. Das Bremsverhalten ist ja anderes bei höheren Geschwindigkeiten. Man hat eine weitere Reichweite, man kommt weiter längere Ausflugsfahrten machen und ist dann vielleicht nicht mehr ganz so konzentriert, wenn man länger unterwegs ist. Und das soll eben da alles mit angesprochen werden.
0: Das Pedelec-Fahrsicherheitstraining findet heute von 14 bis 17 Uhr am Verkehrsübungsplatz am Adenauerring in Kempten statt. Anmelden kann man sich noch, und zwar über das Altstadthaus oder per Mail an ah@kempten.de. Und wer sich aber unabhängig jetzt vom Alter auf dem Pedelec so ein bisschen unsicher fühlt oder vielleicht da noch gar nie drauf gesessen ist, kann grundsätzlich an weiteren Trainingsangeboten teilnehmen oder sich bei der Polizei über entsprechende Möglichkeiten informieren.

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2: Ich bin Katrin Müller. Der Bundestag stimmt heute über eine Senkung der Ticketsteuer im Flugverkehr zum 1. Juli ab. Damit sollen Luftverkehrsunternehmen entlastet werden. Die Steuer wird auf jeden Abflug mit einem Passagierflugzeug von einem deutschen Flughafen erhoben. Der Bundestag will außerdem den Weg für die weitere Planung von Milliardenprojekten bei der Bahn freimachen. Nach der Aufnahme eines Ebola-Patienten in der Berliner Charité ist auch die Familie des US-Amerikaners nachgekommen. Seine Ehefrau und 4 Kinder wurden ebenfalls in der Sonderisolierstation der Uniklinik aufgenommen, teilte das Bundesgesundheitsministerium mit.
3: Der Vater hatte sich in der Demokratischen Republik Kongo in Zentralafrika mit dem Ebola-Virus angesteckt. Auch seine Familie soll sich dort aufgehalten haben. Sie gelten als Kontaktpersonen und wurden wie der Vater, der selbst Arzt ist, in einem Spezialflugzeug nach Berlin gebracht. Der Zustand des Mannes sei stabil, die Familie sei negativ getestet worden und zuletzt symptomfrei, heißt es. Alle hielten sich im Osten des Kongo auf, wo es aktuell hunderte Ebola-Fälle gibt. Die WHO hat eine internationale Gesundheitsnotlage ausgerufen, spricht aber noch nicht von einer Pandemie. Diana Kramer, Nachrichtenredaktion.
2: Immer das Smartphone im Blick, fies checken und auf jede Nachricht reagieren. Viele Menschen in Deutschland befinden sich einer Umfrage der EU-Internationalen Hochschule in Erfurt zufolge in digitaler Dauerbereitschaft. Gut 80% der Befragten schauen demnach mindestens einmal pro Stunde auf Smartphone, Tablet und Co.
4: Die jungen Leute sind die auffälligsten Online-Junkies. Bei den unter 30-Jährigen prüfen sogar 90% mindestens einmal stündlich ihre Geräte und fast die Hälfte gibt zu, ich habe Angst, etwas zu verpassen, wenn ich offline bin. Von allen Befragten, auch den Älteren, fühlt mehr als die Hälfte einen Druck des Gegenübers, dass auf SMS oder WhatsApp-Nachrichten schnelle Antworten erwartet werden. Und ein Drittel fühlt sich verpflichtet, auch nach Feierabend noch für Berufliches erreichbar zu sein. Ursula Winkler, Nachrichtenredaktion.
2: Zum Fußball. Heute Mittag ist die Zeit der Spekulationen endlich vorbei. Dann gibt Bundestrainer Nagelsmann bekannt, welche 26 Spieler er mit zur Fußball-WM nimmt. Und der SC Freiburg hat das Europa-League-Finale gegen Aston Villa deutlich mit 0:3 verloren und damit den Gewinn des ersten Europapokaltitels verpasst. Trotzdem bleibt die Europareise der Breisgauer historisch. Zum ersten Mal stand Freiburg in einem internationalen Endspiel und spielt kommende Saison in der Conference League.
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5: Mit Niklas Bitzenauer. Vor dem Landgericht Memmingen wird heute ab 9 Uhr der Prozess um den Tod einer 36-jährigen Frau aus Lauben fortgesetzt. Obwohl der angeklagte 39-Jährige die Tat bereits zu Beginn des Verfahrens gestanden hat, dauert der Prozess länger als ursprünglich geplant. Der Mann hat in einem rund 2-stündigen Geständnis eingeräumt, seine Lebensgefährtin im August vergangenen Jahres mit einem Kissen erstickt zu haben. Ein Urteil könnte erst Ende Juni fallen. Und nach einem schwerwiegenden Vorfall an der Uferpromenade in Friedrichshafen ermittelt die Kriminalpolizei jetzt und bittet um Zeugenhinweise. Ein bislang unbekannter Mann soll am Montagnachmittag im Bereich des Moleturms ein 11-jähriges Mädchen bedrängt haben. Das Kind war gemeinsam mit Freundinnen unterwegs und hatte zuvor den Mann nach dem Weg gefragt. Nach einem kurzen Gespräch soll der Unbekannte der Gruppe gefolgt und das Mädchen unvermittelt umarmt sowie auf den Kopf geküsst haben.
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6: Dieser Tag, der wird schon noch richtig schön, vor allem im Vergleich zu den vergangenen Tagen. Heute bleibt es locker bewölkt, aber niederschlagsfrei. Und bis zum Nachmittag zeigt sich nicht nur öfter, sondern dann auch länger die Sonne bei Temperaturen zwischen 17 und 23 Grad. Morgen wird es dann schon recht herrlich werden. Viel blauer Himmel, ganz, ganz wenige Wolken, die auch harmlos sind. Ansonsten viel Sonnenschein, 19 bis 25 Grad und das XXL Pfingstwochenende. Das wird Frühsommerwetter Deluxe.
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6: A96, Lindau Richtung München zwischen Memmingen Nord und Memmingen Ost. Dichter Verkehr, da dauert's für euch 5 Minuten länger. B472, Markt Oberdorf Richtung Peiting zwischen B12 bei Geißenried und Markt Oberdorf. Dichter Verkehr auch hier plus 5 Minuten.
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6: In Sonthofen Altstetten am Anger, da steht einer, ansonsten 0800 570 80 90.
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6: Und da würde ich doch sagen, darauf eine extra Tasse Tee. Heute ist nämlich internationaler Tag des Tees. Ja, es gibt, glaube ich, keinen Tag, an dem nicht irgendwo ein Aktionstag im Kalender vermerkt ist. Sogar als offizieller Tag der Vereinten Nationen gilt dieser 21. Mai als internationaler Tag des Tees. In Deutschland werden laut Tee-Report von 2025 rund 47 Milliarden Tassen Tee pro Jahr getrunken. Das ist schon richtig krass. Wir tauchen gleich ein bisschen ein in die Welt des Tees, die ja fruchtig, anregend, entspannend und aber auch exotisch sein kann. Welches der teuerste Tee ist und warum Kräutertee eigentlich überhaupt kein Tee ist, das schlüsseln wir auf hier bei mir im Allgäu-Wecker. Hallo an diesem Donnerstag.

0: Donnerstag, hier ist der Allgäuer Wecker. Tee ist eines der beliebtesten Getränke weltweit. Ja, man meint aber Mineralwasser oder Kaffee, aber Tee ist eines der beliebtesten Getränke, das täglich von Millionen von Menschen genossen wird. Die kulturelle und historische Bedeutung reicht tausende von Jahren zurück, was der Tee zu einem Getränk macht, das tief in Tradition und auch Symbolik weltweit verwurzelt ist. So hat das der Weidenauer Teefachmann Ronald Perlitius mal erklärt.
1: 3 Jahre vor Christus, also hat der Tee Anfang genommen über die Medizin. Jeder weiß ja auch in Deutschland, dass zum Beispiel Kamillenblütentee bestimmte Wirkungen hat. Und so hat sich das damals in China entwickelt. Es ist erst dann später nach Japan übergeschwappt. Und nach Deutschland oder nach Europa ist es eigentlich Anfang des 17. Jahrhunderts gekommen. Durch die Portugiesen und die Niederländer, die haben damals als Seefahrernation den Tee exportiert nach Amsterdam und haben dann diesen Tee europaweit verbreitet. Und dadurch ist er dann auch die Trinkkultur in Deutschland und in Europa erstmal entstanden und die vielen unterschiedlichen Teesorten auch. Wobei man sagen muss, es gibt und gab am Anfang nur 2 Teepflanzen und diese Teepflanzen haben eigentlich diese ganze Teekultur geprägt. Das ist die Camellia sinensis.
0: Und das ist tatsächlich die Teepflanze, die Mutter aller Teesorten sozusagen, ob weißer, grüner, schwarzer oder gelber Tee. Sie alle stammen von der Camellia sinensis ab, aber Tee ist nicht gleich Tee und nicht alles, was Tee im Namen hat, ist tatsächlich auch Tee.
1: Tee ist nur das, was aus der Teepflanze produziert wird. Und da haben wir eigentlich nur im Sortiment Schwarztee, grüner Tee, weißer Tee. Und damit hat sich eigentlich das aus unserer Sicht erstmal schon mal beglichen. Das andere sind teeähnliche Getränke. Also Früchtetee ist ein teeähnliches Getränk, Kamillenblütentee, Kräutertee, weil wir es aufgießen wie Tee und wir behandeln es wie Tee. Wird ja nicht aus der Teepflanze hergestellt. Es wird aus Früchten hergestellt, es wird aus Kräutern hergestellt. Und das Gleiche ist auch für Rooibos. Rooibos ist ja auch noch eine Pflanze, hat nichts mit Tee zu tun.
0: Tee, eine Pflanze von Welt, die Millionen begeistert und das jeden Tag. Und ich wiederhole mich in diesem Fall sehr, sehr gerne. Darauf eine extra Tasse Tee. Heute ist Internationaler Tag des Tees, sogar als offizieller Tag der Vereinten Nationen in Deutschland werden laut dem Tee-Report von 2025 rund 47 Milliarden Tassen Tee pro Jahr getrunken. Hallo, am Donnerstag.

0: Was für ein schöner Donnerstag das heute noch wird. Rein geht's immer mehr in Richtung Vormittag. Hier ist der Allgäu-Wecker. Eigentlich ist Adele ja Engländerin, aber schon seit ein paar Jahren ist ihre Wahlheimat Amerika. Nach ihren vielen Las Vegas-Shows hat sie mittlerweile in Los Angeles ihr neues Zuhause gefunden. Adele liebt also die USA und die USA lieben Adele. Schon für ihr Debütalbum hat sie den wichtigsten amerikanischen Musikpreis bekommen, den Grammy damals als beste Newcomerin.
1: And the Grammy goes to Adele.
2: Thank you so much.

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1: Prozess um getötete Frau aus Lauben wird heute fortgesetzt. Unbekannter betrinkt Mädchen an Uferpromenade in Friedrichshafen, Kripo ermittelt. Und das Wetter, freundlich mit einzelnen Wolken, bei aktuell noch so um die 8 bis maximal 12 Grad. Ich bin Niklas Bitzenauer, einen schönen Donnerstagmorgen. Vor dem Landgericht Memmingen wird heute ab 9 Uhr der Prozess um den Tod einer 36-jährigen Frau aus Lauben fortgesetzt. Obwohl der angeklagte 39-Jährige die Tat bereits zu Beginn des Verfahrens gestanden hat, dauert der Prozess länger als ursprünglich geplant.
2: Der Mann hatte in einem rund zweistündigen Geständnis eingeräumt, seine Lebensgefährtin im August vergangenen Jahres mit einem Kissen erstickt zu haben. Dennoch wurden zusätzliche Verhandlungstage angesetzt. Statt ursprünglich 6 sind nun insgesamt 11 Prozesstage vorgesehen. Ein Urteil könnte erst Ende Juni fallen. Grund dafür sind weitere Zeugenanträge der Nebenklage und der Verteidigung. Die Nebenklage zweifelt Teile der Aussagen des Angeklagten an und fordert eine Verurteilung wegen Mordes. Die Staatsanwaltschaft wirft dem 39-Jährigen dagegen Totschlag vor. Bereits am vergangenen Verhandlungstag hatte die Ex-Frau des Angeklagten erneut ausgesagt. Im Mittelpunkt stand dabei die psychische Belastung des gemeinsamen 8-jährigen Sohnes. Uschi Binkert, Nachrichtenredaktion.
1: Nach einem schwerwiegenden Vorfall an der Uferpromenade in Friedrichshafen ermittelt die Kriminalpolizei jetzt und bittet um Zeugenhinweise. Ein bislang unbekannter Mann soll am Montagnachmittag im Bereich des Mole-Turms ein 11-jähriges Mädchen bedrängt haben. Das Kind war gemeinsam mit Freundinnen unterwegs und hatte zuvor den Mann nach dem Weg gefragt. Nach einem kurzen Gespräch soll der Unbekannte der Gruppe gefolgt und das Mädchen unvermittelt umarmt sowie auf den Kopf geküsst haben. Anschließend entfernte sich der Mann in unbekannte Richtung. Der Täter wird als groß und schlank beschrieben und soll ein nordafrikanisches Erscheinungsbild haben. Die Polizei bittet Personen, die den Vorfall beobachtet haben oder Hinweise zur Identität des Mannes geben können, sich bei der Polizei zu melden. Am Flughafen Memmingen beginnt mit den Pfingstferien die zweite große Reisewelle des Jahres. Insgesamt werden rund 1.100 Flugbewegungen und bis zu 205.000 Passagiere erwartet. Nach Angaben der Verantwortlichen ist die Nachfrage nach Sonnenzielen besonders hoch. Im Fokus stehen vor allem Mallorca und das türkische Antalya, aber auch Kreta, Zadar, Sizilien, Malta sowie Ziele in Spanien wie Alicante, Barcelona, Malaga und Valencia. Auch Flüge nach Osteuropa, etwa nach Tirana, Belgrad und Bukarest, sind stark gefragt. Insgesamt sind 561 Ankünfte und 592 Abflüge über die Ferienzeit geplant. Die größten Passagierströme werden zu Ferienbeginn sowie an den Wochenenden erwartet. Der Flughafen empfiehlt Reisenden, ausreichend Zeit für Check-in und Sicherheitskontrollen einzuplanen und Parkplätze im Voraus online zu reservieren. Bei der Einweihung des neuen Strafjustizzentrums in München ist auch ein Stück Allgäu sichtbar geworden. Mehrere Sitzungssäle wurden nach Städten aus der Region benannt. Unter den Gästen zeigten sich der Vizepräsident des Bayerischen Landtags Alexander Holt sowie der erste stellvertretende Vorsitzende der Landtagsfraktion der Freien Wähler Bernhard Pohl aus Kaufbeuren erfreut über die Entscheidung. Bei der Namensgebung wurden unter anderem Kaufbeuren, Kempten, Marktoberdorf und Memmingen berücksichtigt. Damit ist die Region im neuen Justizbau prominent vertreten.
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3: Heute haben wir so eine Mischung aus Wolken, aber immer mehr werdenden sonnigen Abschnitten in Richtung Bodensee zeigt sich die Sonne heute auch schon etwas länger. Tagsüber bleibt es trocken und die Temperaturen steigen an. 17 bis 23 Grad und morgen ist es noch schöner, vor allem noch sonniger und nur ganz vereinzelt ziehen ein paar harmlose Wolken durch. Auch da niederschlagsfrei 19 bis 25 Grad.
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3: Es schaut gut aus auf den Allgäuer Straßen. Aktuell keine Meldungen für euch. Kommt sicher weiter an.
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3: Auch an dieser Stelle gibt's nix von meiner Seite. Einen Blitzer ploppt aber immer wieder auf. Er verschwindet und kommt immer wieder am Anger in Sonthofen-Altstetten. Aktuell ist er noch gültig. Fuß vom vom Gas, heißt es dort. Und wenn ihr weitere Blitze habt, 0805 70 80 90.
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3: Das schaut nach einem richtig frühsommerlichen XXL-Wochenende aus. Das Wetter kommt endlich mit viel Sonnenschein auch zu uns ins Allgäu. Wie guckt es bei euch aus? Wenn das Wetter schon in der Früh richtig, richtig schön ist, erheitert das einen und zaubert einem schon ganz früh am Morgen ein Lächeln ins Gesicht. Was tut ihr als erstes, wenn das Wetter schön ist? Das und die Kinostarts der Woche habe ich in dieser halben Stunde.

0: So klingt euer Donnerstag. Hier ist der Allgäu-Wecker. Donnerstag. Richtig, Donnerstag ist Kinotag und Star Wars ist zurück. Und zwar nach 7 Jahren Kinopause. Außerdem startet heute oder diese Woche ein zwielichtiger Gangster-Thriller mit cooler Starbesetzung. Kollege Ronny Thorau weiß, was in den Kinos startet.
1: Wir alle kennen die Geschichten.
2: Gefühlt gibt's ja heute Star Wars überall, aber im Kino ist der letzte neue Film tatsächlich vor Corona gelaufen. Das hatte auch damit zu tun, dass jedes Jahr ein neuer Star Wars-Film vielen Fans doch etwas zu viel wurde und Disney umdenken musste.
3: Das ist der Weg.
2: Den Neustart im Kino nach 7 Jahren sollen nun The Mandalorian und Grogu einläuten. Die Publikumslieblinge aus der Star Wars-Streaming-Serie The Mandalorian.
4: Bevor es losgeht, überprüfst du deine Rüstung.
2: Fans der Serie könnte der Film etwas zu einseitig kampfbetont sein, mit etwas wenigen Charakteren und Handlungsfäden aus der Serie. Und auch eher selten diesen wunderbar reduzierten, ruhigen Momenten, die die Stärke der Serie sind.
4: Alles in Ordnung?
2: Noch ein cooles Duo treibt diese Woche in The Grey Milliardenschulden ein. Und bei solchen Summen greift man schon mal zu halblegalen Methoden.
5: Ich agiere in der Grauzone. Bronco und Sid sind die einzigen, denen ich mein Leben anvertraue.
2: Jake Gyllenhaal und Henry The Witcher Cavill spielen die beiden Ex-Elite-Soldaten und Schuldeneintreiber, wenn auch mit wenig Tiefe.
6: Das ist Salazars Insel. Und er hat eine ziemlich erfahrene Privatarmee.
2: Der Gangster-Thriller von Guy Ritchie bietet mit trockenen Sprüchen und rasanter Action nicht viel mehr als kurzweilige Unterhaltung für zwischendurch.
7: Es gibt 2 Varianten für den Ablauf hier. Gary wartet geduldig bei der Tür.
2: Aber sowas ist im Kino ja zuletzt etwas rar geworden.
7: B. Gary wagt ein kühnes Unterfangen und sie dürfen ihn die nächsten 2 Stunden von der Wand kratzen.
2: Wer diese Woche schwerer verdauliche Kost möchte, der kann sich Mother Mary anschauen. Ein Musikdrama mit Horrorelementen.
8: Ich hatte sie mehr als 10 Jahre nicht gesehen.
2: Anne Hathaway spielt hier eine von Fans umjubelte Pop-Diva, die sich aber innerlich leer fühlt und Hilfe bei ihrer früheren Freundin und Modedesignerin sucht.
9: Sam, ich brauche ein Kleid.
2: Hathaway singt im Film selbst und hat zur Inspiration das Taylor Swift-Konzert in Gelsenkirchen besucht.
10: Welchen Song singst du?
11: Ich spiele ihn dir vor, wenn du willst.
12: Ich will meine Phase nicht unterbrechen.
9: Welche?
12: Die, in der ich mir deine Musik nicht anhöre.
2: Mother Mary ist oft rätselhaft, aber spannend für alle, die Anne Hathaway mal nicht nur lieb und makellos sehen wollen.
13: Es bleibt vielleicht nur eine von uns übrig, wenn das vorbei ist.
9: Ich weiß.
0: Oh, da ist, glaube ich, für jeden was dabei. Ab ins Kino heißt es, egal wo ihr den neuesten Blockbuster gucken wollt, ob das im Siko in Kaufbeuren ist oder im Kolosseum in Kempten oder irgendwo in einem anderen Kino hier bei uns in der Region. Wir wünschen natürlich viel Spaß.
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0: Donnerstag, hier ist der Allgäu-Wecker. Endlich wieder Sonne, die dann auch ein paar Tage bleibt. Endlich wieder draußen sitzen und dieses Gefühl haben. Kaum zeigt sich hier bei uns im Allgäu der blaue Himmel, verändert sich plötzlich auch die ganze Stimmung der Menschen. Die Cafés füllen sich, die Sonnenbrillen werden ausgepackt und irgendwo riecht's dann abends auch schon bald nach Grillkohle. Es ist irgendwie schon total verrückt, wie ein bisschen gutes Wetter sofort alle besser draufbringt. Was ist das Erste, was ihr macht, wenn das Wetter draußen gut ist?
1: Rausgehen mit Freunden und ja, Musik hören so.
2: Eis essen.
3: Kaffee trinken gehen mit Freunden.
4: Auf alle Fälle viel wandern, klettern und ja, einfach die Zeit genießen.
5: Im Garten die Sonne genießen, wenn ich kann, oder in der Mittagspause hier runterkommen.
6: Also ich gehe mit Freunden ins Freibad und ich gehe Eis essen.
7: Ich freue mich, dass ich an die frische Luft kann, dass ich draußen sitzen kann, dass ich draußen spazieren gehen kann.
8: Ich bin auf dem Balkon und mache alles frisch.
9: In meiner Freizeit draußen quasi nütze die Landschaft, gehe in die Berge, mal zum Radeln oder zum Laufen.
10: Segeln, grillen auf jeden Fall, ja.

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2: Ich bin Katrin Müller. Der Bundestag will heute über eine Änderung des Luftverkehrssteuergesetzes entscheiden. Ab Juli soll die Ticketsteuer gesenkt werden. Aber die Branche fordert weitere Entlastungen.
3: Es gibt drei Ticketsteuerkategorien je nach Fluglänge. Im vergangenen Jahr gingen die allermeisten besteuerten Tickets, 80%, für Flüge in Europa raus. Hier soll die Steuer um 2,50 Euro sinken. Entsprechend mehr Reduzierung gibt's bei Mittelstrecken- und bei Langstreckenflügen. Die Absenkung soll bei den Passagieren ankommen, könnte aber durch andere Preiselemente wieder schrumpfen. So hat die Branche Zuschläge und Gebühren etwa für Kerosin oder Umbuchungen seit dem Beginn des Irankriegs stark erhöht. Sie glaubt, auch mit der Steuersenkung bleibt ein Wettbewerbsnachteil gegenüber anderen europäischen Ländern. Ursula Winkler, Nachrichtenredaktion.
2: Immer das Smartphone im Blick, Feeds checken und auf jede Nachricht reagieren. Viele Menschen in Deutschland befinden sich einer Umfrage der EU-Internationalen Hochschule in Erfurt zufolge in digitaler Dauerbereitschaft. Gut 80% der Befragten schauen demnach mindestens einmal pro Stunde auf Smartphone, Tablet und Co., auch wenn sie keine Benachrichtigung erhalten. Nach dem Hauseinsturz in der sächsischen Stadt Görlitz ist in den Trümmern die Leiche einer Frau gefunden worden. Es handelt sich um die zuvor vermisste 25 Jahre alte rumänische Touristin, sagte eine Polizeisprecherin. Nach den beiden anderen Vermissten werde weiterhin gesucht. Das Haus, in dem sich laut Polizei Miet- und Ferienwohnungen befanden, war am Montagabend aus bislang ungeklärter Ursache eingestürzt. Einsatzkräfte gehen aber von einer Gasexplosion aus. Zum Fußball. Der Traum vom ersten Europapokaltitel ist für den SC Freiburg geplatzt. Im Europa-League-Finale verlor der Außenseiter gegen Aston Villa in Istanbul klar mit 0:3. Trotz der Niederlage bleibt die Europareise der Breisgauer aber historisch.
4: Lange hielt Freiburg gut mit, doch ein Doppelschlag kurz vor der Pause schockte die Breisgauer. Spätestens nach dem 0:3 in der zweiten Halbzeit war die Partie dann entschieden. Zum ersten Mal erreichten die Freiburger ein internationales Endspiel. Statt Champions League spielen die Freiburger in der kommenden Saison in der Conference League. Aston Villa-Coach Emery wurde seinem Ruf als Europa-League-Spezialist gerecht. Mit dem jüngsten Erfolg gewann der Spanier den Wettbewerb bereits zum 5. Mal. David Riemer, Nachrichtenredaktion.
2: Und heute Mittag sind die Spekulationen um den Kader vorbei. Dann gibt Bundestrainer Nagelsmann bekannt, welche 26 Spieler er mit zur WM nimmt.
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5: Mit Niklas Bitzenauer. Das Landgericht Memmingen hat einen 22-Jährigen wegen einer Messerattacke in der Memminger Innenstadt zu 4 Jahren und 9 Monaten Haft verurteilt. Der Mann hatte im September vergangenen Jahres bei einer Auseinandersetzung in der Lammgasse 7-mal auf einen 20-Jährigen aus Mindelheim eingestochen. Das Opfer wurde schwer verletzt. Und vor dem Landgericht Memmingen läuft seit 9 Uhr der Prozess um den Tod einer 36-jährigen Frau aus Lauben weiter. Angeklagt ist ihr 39-jähriger Lebensgefährte. Er hatte bereits zu Beginn des Verfahrens gestanden, die Frau im August vergangenen Jahres mit einem Kissen erstickt zu haben. Trotz des Geständnisses dauert der Prozess länger als geplant.
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6: Heute gibt's so eine lockere Mischung aus Sonne und Wolken. Es bleibt niederschlagsfrei. 17 bis 23 Grad. Also wir überschreiten die 20-Grad-Marke heute Nachmittag. Und morgen ist es noch sonniger, nur ganz harmlos. Wenige Wolken ziehen durch. Auch da trocken mit ansteigenden Temperaturen bis zu 25 Grad. Und das lange Pfingstwochenende hat's dann wahrlich in sich. Es wird frühsommerlich, es wird sonnig und wir kratzen ziemlich laut an der 30-Grad-Marke.
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6: B12 Kempten Richtung Buchloe in Höhe Jengen. Vorsicht, Gegenstände auf der Fahrbahn. Weiter geht's auf der B16 Günzburg Richtung Kaufbeuren. Zwischen Mindelheim und A96 auch hier Gegenstände auf der Fahrbahn.
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6: Keine Blitzer für euch. 0800 5 70 80 90.
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6: Heute heißt unser Thema Greenpeace. Zu Gast heute zwei Mitglieder von der Greenpeace-Ortsgruppe in Kempten. Schön, dass ihr zwei da seid und ihr stellt euch gerade mal selber vor, wer ihr seid und auch in welcher Funktion ihr von der Ortsgruppe Greenpeace Kempten seid.
7: Ja, ich heiße Roland Gräf, bin schon sehr, sehr lange in Kempten, war hier viele, viele Jahrzehnte Lehrer und habe dann kurz vor der Pensionierung mir gedacht, was macht denn jetzt weiter? Gerade da wurde 2012 die Greenpeace Ortsgruppe Kempten Oberallgäu gegründet.
6: Genau, da reden wir auch über die Entwicklung gleich ein bisschen ausführlicher. Herr Gräf, von in welcher Funktion Pressesprecher, gell?
7: Ja, ich bin der Pressesprecher, so heißt es normalerweise, Öffentlichkeitskoordinator heißt es bei Greenpeace.
6: Sehr schön. Und wir haben noch jemand mit dabei.
8: Ja, hallo, vielen Dank für die Einladung. Ich bin die Lucia Eiband. Ja, ich bin auch für die Sichtbarkeit der Greenpeace-Gruppe, also die Ansprechpartnerin sozusagen. Die E-Mails checkt.
6: Okay, herzlich willkommen.

0: Greenpeace, um und über Greenpeace geht's heute in diesen 60 Minuten. Greenpeace hat jeder von uns schon mal gehört, kennt den Schriftzug vielleicht von dem Boten her. Aber wenn ich jetzt nachfrage, was macht Greenpeace eigentlich ganz genau und seit wie lange gibt es diese internationale Umweltorganisation, dann schlüsselt uns das doch mal nochmals auf. Seit wann gibt's Greenpeace an sich, also Greenpeace weltweit?
1: Ja, Greenpeace ist entstanden durch eine Protestaktion von, ja, man würde heute sagen Hippies, gegen einen amerikanischen Atombombenversuch auf einem Atoll im Pazifik.
0: Mhm. Vom zeitlichen Einordnen her, wann war das?
1: Das war 1971. Mhm. Und dann haben die für diesen Zweck einen uralten Fischkutter gechartert und sind in das gesperrte Gebiet des Atombombenversuchs reingefahren. Dadurch konnte der Versuch nicht stattfinden.
0: Und habt das verhindert.
1: Haben das verhindert. Und als sie zurückkamen wieder in die USA, waren sie die großen Helden. Wurden von einer riesen Menschenmenge empfangen und ihnen war klar, wir müssen mehr tun. Und daraus hat sich dann langsam bis 72, 73 Greenpeace entwickelt. Und der Name ist auch der ganz witzige Anekdote entstanden.
0: Ja.
1: Die haben sich gesagt, let's make a green peace. Und da wollten das auf einen Button schreiben, den sie alle trugen, der war aber zu klein.
0: Ja, das sind zu viele Buchstaben, die haben da nicht raufgepasst.
1: Und dann wurde Greenpeace daraus.
0: Ist sehr interessant.
1: Und das war erst sehr klein, wurde sehr bekämpft von der amerikanischen Regierung. Und dann wurde es aber doch relativ schnell eine immer mehr wachsende Aktion, die auch Europa erfasst und die ganze Welt. Mhm. Und inzwischen ist praktisch in allen Ländern eine Greenpeace-Gruppe.
0: Das ist richtig. Wann ist das so von Übersee in Richtung Deutschland geschwappt? Wann hatten da sich vielleicht die ersten schon formiert oder die ersten Gruppen zusammengefunden?
1: Ja, auch Mitte der 70er Jahre.
0: Mhm. Also es ging dann relativ schnell von Anfang 70 bis Mitte der 70. Und wo ist da quasi die Ursprungsregion von Greenpeace Deutschland, sage ich mal so? Wo ist das Ganze passiert?
1: Also in Europa lief es von Niederlanden aus. Mhm, und dann wurde in Hamburg die deutsche Sektion gegründet.
0: Mhm.
1: Und da ist bis heute in einem tollen Gebäude mit Solarenergie und mit Windenergie auf dem Dach. Und von da aus wird praktisch Greenpeace geleitet und organisiert. Und da sitzen für jeden einzelnen Bereich Wissenschaftler, die für Greenpeace arbeiten.
0: Mhm. Lucia, du schlüsselst es vielleicht ein bisschen auf. Der Weg von hier, vom Süden Deutschlands nach Hamburg ist schon lang oder kann lang dauern. Greenpeace hat sich natürlich auch im Laufe der Jahrzehnte weiterentwickelt und ist immer mehr, ja auch bis in den Süden gekommen. Wie guckt's jetzt da mit der Greenpeace-Ortsgruppe Kempten aus? Wie lang gibt's euch? Was war da vielleicht so ein bisschen das Zünglein an der Waage eventuell? Oder wie hast du... Und dann auch nochmals bei Ihnen, wie habt ihr den Weg in diese Gruppe gefunden?
2: Ja, ich meine, es hat sich dann in ganz Deutschland haben sich eben Gruppen gebildet, ehrenamtliche Gruppen.
0: Mhm.
2: Und wir in Kempten sind eine davon. Wir arbeiten eben ehrenamtlich, aber das Hauptamt in Hamburg und jetzt auch seit ein paar Jahren neu in München gibt uns praktisch Informationsmaterial und hilfreiche Tipps und Rechtsberatung und so weiter, wenn wir das brauchen. Und Roland, du bist einer der Gründungsmitglieder. Ich weiß gar nicht so genau, wie ihr angefangen habt, aber auf jeden Fall schon sehr lange.
1: Ja, es wurde gegründet von einem Ehepaar aus St. Mang, Josef und Angela. Und dann kamen so langsam immer mehr Leute dazu. Allerdings war das Durchschnittsalter damals ziemlich hoch.
0: Mhm, okay. Ja. Und vom Jahr her, wie lange gibt's die Ortsgruppe, Kim?
1: 2012.
0: 2012. Mhm, da habt ihr dann ja nächstes Jahr eigentlich schon so ein halbrundes Jubiläum. Mhm. 2027 wären es 15 Jahre.
1: Ja, also 2012 gegründet und dann relativ schnell gewachsen.
0: Ja.
1: Und dann ging es immer auf und ab. Mal wenige, mal viele.
0: Mhm.
1: Und auch vor allem die Studenten, die dabei waren, die sind halt 2, 3 Jahre da, dann sind sie weg.
0: Ja, gut.
1: Ja, aber die haben immer die Sache mitgetragen.
0: Mhm. Und gab es bei Ihnen so einen Auslöser, sage ich mal, oder irgendwie eine Begebenheit, wo Sie gesagt haben, hey, ja, das ist cool, da trete ich bei, weil Vereine und wo man sich ehrenamtlich engagieren kann, der Bereiche-Katalog ist groß.
1: Mhm. Nee, ich war schon in den 80er Jahren einer der Gründer der Umweltinitiative Allgäu. Mhm. Da haben wir dann gekämpft, zum Beispiel gegen die Wiederbewaffnung, gegen die Pershing 2 Raketen hier im Kemptner Wald, ne? Und all dies. Und so war ich schon sowieso Greenpeace-Förderer seit damals. Man ist nämlich bei Greenpeace kein Mitglied im Verein,
0: okay,
1: sondern man ist Förderer.
0: Ah ja.
1: Und es gibt nur einen ganz kleinen Verein, denn sonst wäre das Ganze nicht zu stemmen. Man kann aber von jeder Gruppe ein Vereinsmitglied dann auch stellen, wenn man das will. Und Greenpeace ist auch finanziell vollkommen unabhängig, nur von den Förderern bezahlt. Die nehmen von niemandem Geld, also weder von der Regierung, noch von Firmen, noch sonst irgendwo jemand, der als Sponsor auftritt, sondern nur allein die Förderer finanzieren die gesamte Aktion von Greenpeace.

0: Also ein Gründungsmitglied von Greenpeace der Ortsgruppe Kempten ist heute da, Roland Gräf. Und dann habe ich die Lucia Alband noch da. Lucia, wie bist du dazu gekommen? Du bist ein bisschen jünger, jetzt nicht missverstehen, Herr Gräf. Wie hat es dich zu Greenpeace gezogen?
1: Ja, ich bin 2021, also mitten in Corona, dazu gekommen. Und zwar eine Freundin von mir, die hat mich in München auf eine Greenpeace-Veranstaltung mitgenommen. Und die hat mich total beeindruckt. Wir sind da schwarz gekleidet, schweigend zum Marienplatz gezogen als Trauermarsch und haben die Erde zu Grabe getragen. Also auf einer die Erde, eine halb aufgepustete Kugel auf einer alten Sanitätsbahre haben wir praktisch zu Grabe getragen und mit einem

0: Bist du selber aus Kempten oder von welcher Ecke vom Allgäu bist du her?
1: Ich bin aus der Nähe von Marktoberdorf. Mhm. Und wohne jetzt in Kempten.
0: Ja, jetzt hast du gerade schon angesprochen, du hast ein bisschen so geguckt, wo es Greenpeace vor Ort in der unmittelbaren Umgebung oder wo du halt gewohnt hast oder wohnst, gibt. Wie ist diese Aufschlüsselung? Hamburg wissen wir, München wissen wir. Wie ist es dann runter bis zur Basis, eigentlich bis zu den einzelnen People?
1: Ja, also es gibt ja praktisch die Hauptamtlichen, die eben angestellt sind, mhm, in München oder in Hamburg. Und dann gibt's eben die einzelnen Gruppen, wie wir arbeiten ehrenamtlich, wir haben auch nichts mit dem Geld zu tun. Und dann gibt's noch diese Aktivisten, die speziellen gefährlichen Aktionen machen, wie irgendwo sich abseilen oder mit den Booten irgendwo rausfahren und irgendwelche Banner aufhängen und so. Mit denen haben wir auch nichts zu tun, also das dann nochmal...
0: Die Extremeren, die Aktivisten.
1: Wir sind angehalten, uns an alle Gesetze zu halten, die es gibt und alle Aktionen anzumelden.
0: Aber jetzt von der Anzahl der Ortsgruppen vielleicht oder Regionalgruppen, wie ist das strukturiert? München haben wir so als Gegenpol Süden zu Hamburg Norden. Wie geht es dann runter? Ist es pro Regierungsbezirk? Ist es pro Region, Landkreis, sondern einfach wo also die Interessen halt, da
1: genau,
0: sind?
1: Ploppt. Wo die Leute eben Lust hatten, eine Greenpeace-Gruppe zu eröffnen, wurde das sozusagen eröffnet.
0: Ja, genau. Wahrscheinlich auch immer mit einem regionalen Charakter. Was ist in dieser Region, wo muss ich da vielleicht ein Stückchen mehr aufmerksam machen? Ist es eher die Natur? Ist es eher vielleicht die Tierwelt? Aber die Inspirationen oder Vorgaben im weitesten Sinne bekommt ihr dann von München?
1: Ja. Also München und Hamburg, die arbeiten Kampagnen aus. Also die geben uns Vorschläge für Gruppenaktionstage, heißt es, wo wir dann das Infomaterial bekommen, Ideen für die Umsetzung, rechtliche Hinweise und so weiter. Und abgesehen davon, je nachdem, wer auch in unserer Gruppe da ist, haben wir und wo wir natürlich auch sind, im Allgäu gibt es ja spezifische Themen, können wir aber auch eigene Sachen machen. Also was wir total gerne machen, sind Kleidertauschpartys, weil das einfach so eine super Möglichkeit ist, auch das Nützliche mit dem Angenehmen zu verbinden und da dann auch immer wieder zu sagen, ja hey, Secondhand ist einfach toll, weil es schont die Ressourcen und achtet bitte drauf, was ihr für Kleidung kauft. Also da kann man das auch gut mit dem verknüpfen, was Greenpeace macht, nämlich zum Beispiel jetzt aktuell bei C&A in den Jacken nachgucken, was sind da für Giftstoffe drin. Mhm. Also da kann man das ganz gut verbinden. Und was wir im Allgäu was wir in Kempten auch regelmäßig machen, wir machen beim Parking Day mit. Das ist im September ein Tag in Kempten, wo Parkplätze besetzt, in Anführungszeichen, natürlich alles angemeldet.
0: Ja, natürlich, das hat alles
1: aber
0: mit dem offiziellen Stempel.
1: Wir stellen dann Pflanzen hin und bauen Tische auf und Stühle und stellen Spiele hin und und haben dann natürlich auch unsere Themen dabei, aber es soll praktisch zeigen, dass wenn da weniger Autos in der Stadt wären, wie schön es dann auch wäre.
0: Das ist, wie lange gibt es diese Parking Days? Auch schon 10 Jahre. Und wie ist da das Feedback, die Resonanz von den Menschen, also von der Bevölkerung, wo ihr das schon durchgeführt habt, also hier in Kempten? Ist es eher so, dass es, mein Gott, ich brauche einen Parkplatz oder hey, finde ich cool, dass man da drauf aufmerksam macht?
1: Ja, es ist sehr unterschiedlich. Ja, also es gibt natürlich immer die sagen, die schon wieder, so ungefähr. Aber es gibt auch ganz viele, die sagen, ja, hey, voll wichtig und ja, eigentlich voll gut.
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2: Memminger Messerattacke, 22-Jähriger zu fast 5 Jahren Haft verurteilt. Prozess um getötete Frau aus Lauben wird in Memmingen fortgesetzt. Und das Wetter, sonnig mit einzelnen Wolken, bei aktuellen Höchstwerten so um die 16 Grad. Ich bin Niklas Bitzenauer. Das Landgericht Memmingen hat einen 22-Jährigen wegen einer Messerattacke in der Memminger Innenstadt zu 4 Jahren und 9 Monaten Haft verurteilt. Der Mann hatte im September vergangenen Jahres bei einer Auseinandersetzung in der Lammgasse 7-mal auf einen 20-Jährigen aus Mindelheim eingestochen. Das Opfer wurde dabei schwer verletzt. Der Angeklagte erklärte vor Gericht, er habe sich bedroht gefühlt und aus Angst gehandelt. Laut Richter ließ sich eine Notwehrsituation aber nicht bestätigen. Zeugenaussagen ergaben, dass die erste Attacke vom Angeklagten ausging. Trotz Alkohol und Cannabis galt der 22-Jährige als voll schuldfähig. Die Staatsanwaltschaft hatte 7 Jahre Haft gefordert. Vor dem Landgericht Memmingen läuft seit 9 Uhr der Prozess um den Tod einer 36-jährigen Frau aus Lauben weiter. Angeklagt ist ihr 39-jähriger Lebensgefährte. Er hatte bereits zu Beginn des Verfahrens gestanden, die Frau im August vergangenen Jahres mit einem Kissen erstickt zu haben. Trotz des Geständnisses dauert der Prozess aber länger als geplant. Statt ursprünglich 6 sind inzwischen 11 Verhandlungstage angesetzt. Grund dafür sind zusätzliche Zeugenanträge von Nebenklage und Verteidigung. Die Nebenklage zweifelt Teile der Aussagen des Angeklagten an und fordert eine Verurteilung wegen Mordes. Die Staatsanwaltschaft wirft dem Mann dagegen Totschlag vor. Ein Urteil wird frühestens Ende Juni erwartet. Altusried bekommt diesen Sommer ein neues Musical-Highlight. Auf der Allgäuer Freilichtbühne wird das zauberhafte Land von Oz als Uraufführung gezeigt. Die Produktion des Festspielhauses Neuschwanstein modernisiert die bekannte Geschichte rund um Dorothy und das Land Oz. Bei einer Pressekonferenz wurden jetzt erste Einblicke in das Stück gegeben, inklusive musikalischer Kostproben und der Besetzung. Kollegin Nina Königs hat die Einzelheiten für uns.
3: Das Publikum in Altusried erwartet ein großes Open-Air-Musical und zwar für die ganze Familie. Mit viel Fantasie, Musik und emotionalen Momenten. Denn das zauberhafte Land von Oz verbindet die bekannte Geschichte rund um Dorothy mit modernen Songs, eindrucksvollen Tanzszenen und einer ganz besonderen Freilichtatmosphäre. Denn gerade auf dieser Bühne kann so ein Stoff seine ganze Magie entfalten.
2: Bauarbeitende im gesamten Allgäu sollten ihre aktuelle Lohnabrechnung prüfen. Dazu ruft die Industriegewerkschaft Bau und Agrar Umwelt, kurz IG Bau, auf. Grund ist ein Tarifanstieg im Baugewerbe. Seit April gibt es rund 3,9% mehr Lohn. Das entspricht knapp 1 Euro pro Stunde zusätzlich. Für Beschäftigte in Vollzeit bedeutet das laut IG Bau etwa 168 Euro mehr pro Monat. Insgesamt sind im Allgäu rund 11.000 Baubeschäftigte in mehr als 700 Betrieben von der Erhöhung betroffen. Die Gewerkschaft empfiehlt den Lohncheck für alle Beschäftigten, vom Maurer bis zur Bürokraft. Grundlage der Angaben sind Zahlen der Arbeitsagentur.
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4: Heute gibt's so eine Mischung, eine Mixtur aus Wolken und Sonnenschein. Es bleibt niederschlagsfrei, 17 bis 23 Grad. Also das mausert sich schon, das Wetter in Richtung Pfingstwochenende. Morgen schon viel Sonnenschein, nur noch harmlose Wolken unterwegs. Die Temperaturen steigen auf bis zu 25 Grad an und Frühsommer genießen lässt sich dann am XXL Pfingstwochenende mit viel Sonnenschein und Temperaturen knapp unter 30 Grad.
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4: Eine Meldung von der A96, Lindau Richtung München zwischen Aitrach und dem Kreuz Memmingen, Vorsicht, Gegenstände auf der Fahrbahn.
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4: Da schaut's gut aus. Keine Blitzer momentan. 0805 70 80 90.
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4: Heute ist Greenpeace, die Ortsgruppe von Kempten da, beziehungsweise der Pressesprecher Roland Gräf und Lucia Eiband. Kommunikation nach außen, so hast du es vorhin beschrieben. Greenpeace, wenn man fragt, wie definiert sich diese Organisation, für was steht diese Organisation? In ein paar Worten, vielleicht von jedem von euch, kurz um und beschrieben.
5: Es geht allgemein um den Erhalt unseres Planeten und ein gutes Leben für alle, auch für die nachfolgenden Generationen, auch für die Tiere und sozialer Ausgleich in Miteinander.
6: Und dazu dient zum Beispiel so etwas wie die Zukunftsklage, die gerade läuft, wo die Ampelregierung damals verklagt worden ist, weil sie viele Umweltschutzmaßnahmen zurückgenommen hat. Und das Urteil müsste jetzt bald kommen und könnte die neue Regierung sehr in Schwierigkeiten bringen.
4: Aber für dich oder für Sie ist Umweltschutz, Tierwelt, Pflanzenwelt, Mensch, also der Schutz von allem, um im Gesamten den Planeten zu schützen und quasi weitergeben zu können für die nächste Generation.
6: Ja, genau.

0: Hier ist der Kaffeeklatsch am Donnerstag. Ihr setzt euch für alles ein, um im Endeffekt den Planeten, die Erde, Mutter Erde zu schützen mit ganz unterschiedlichen Aktionen. Man kennt das überregional oder auch international. Tauchen Kollegen oder Mitförderer von euch dann auch im Fernsehen auf. Man kennt den Schriftzug, wenn man sich einsetzt für verschiedene Dinge. Und Herr Gräf, Sie haben es vorhin schon gesagt, so ein ganz markantes Ding, wo wahrscheinlich auch jeder mit Sicherheit im Fernsehen schon gesehen hat, dass, da geht es um Bohrungen, um Ölbohrungen. Wo genau?
1: Ölbohrungen in der Arktis. Mhm. War so in den ersten 2010, 11, 12 rum, 13, 14, da wollte Shell in der Arktis nach Öl bohren und haben schon auch Sondierungen gestartet. Und dagegen kam ein weltweiter Protest, weil da die Arktis als Ganze in Gefahr gerät. Mhm. Und dann hat Greenpeace europaweit Aktionstage aufgestellt. Mhm. Und wir haben zum Beispiel bei der Shell-Tankstelle hier in Kempten dann auf die Zapfsäulen geklebt, Shell bohrt in der Arktis, und wir haben draußen am Gehweg die Autofahrer aufgehalten, mit denen geredet. Und Ergebnis war, europaweit hatte Shell nach ein paar Wochen 20% Umsatzeinbuße. Und das ist so viel Geld.
0: Das ist ein bisschen was.
1: Shell dann sehr schnell beschlossen hat, diese Bohrungen nicht zu machen.
0: Aber Bohrung ist auch jetzt im Jahr 2026 oder in den 2020er Jahren präsent, näher als die Arktis war. Es geht, Lucia, ja, um was für Bohrungen, nicht weit vom Allgäu entfernt.
2: Nee, also am Ammersee gibt es gerade Probebohrungen von, letztendlich ist es eine kanadische Firma, die das macht. Mhm. Und zwar sind in mehr als 3000 Meter Tiefe, wird Gas vermutet, fossiles Gas. Und Bayern ist der Meinung, dass wir selber Gas bohren sollten, um unabhängig zu werden. Und gleichzeitig ist es aber so, dass Gas einfach klimaschädlich ist. Und Gas besteht aus Methan und es ist 80 Mal stärker wie CO2, also es ist einfach, Gas ist leider nicht die Lösung auf Dauer. Und gleichzeitig sind so viele, also so ein Aufwand, da jetzt neue Bohrungen zu machen. Außerdem ist da das Trinkwassergebiet vom Dorf Reichling in Gefahr. Also die haben jetzt tatsächlich im August haben sie Probebohrungen gemacht und im September bis jetzt haben sie erhöhte Werte von giftigen Bestandteilen, also dieses BTEX, gefunden im Trinkwasser. Und es ist auch ein Naturschutzgebiet direkt daneben. Mhm, also da setzt sich Greenpeace enorm ein, dass diese Bohrungen gestoppt werden.
0: Also was würde Greenpeace fördern oder unterstützen? Ist es dann eine Energie aus den großen Windrädern?
2: Es sind die erneuerbaren Energien allgemein. Also da gibt es ja ganz unterschiedliches. Windkraft ist natürlich die umstrittenste, aber auch eine der effektivsten Energien. Also ein Windrad kann sehr, sehr viel Energie erzeugen. Solarkraft ist ja wirklich total im Kommen und da darf Deutschland ruhig nochmal richtig mitziehen. Und ja, ich meine, sowas wie Erdwärme und so weiter gibt es ja auch noch. Und das ist eben die Energie der Zukunft.
0: Gerade Windkrafträder, hast du es gerade selber schon gesagt, die sind nicht ganz so, also umstritten. Da gibt's wirklich krass unterschiedliche Meinungen auch in der Bevölkerung. Zum einen, mein Ausblick wird gestört, wenn da dieses große Windrad. Dann machen die ja Lärm, dann stehen die rum und arbeiten oft gar nicht. Dann fressen sie Vögel oder dieser Sog. Da kommen Vogelschwärme rein und vernichten eigentlich die Vogelwelt. Also das sind alles Mögliche.
2: Ja, gut, das mit den Vögeln. Also ich bin da jetzt auch, dadurch, dass wir ehrenamtlich sind und jetzt keine Profis und keine Wissenschaftler, aber das, was ich so gelesen habe, dass es so bestimmte Vögel sind. Und da gibt es auch bei den modernen Windrädern auch Sensoren, die dann abschalten, wenn die Rotmilane kommen. Also da wird auch mitgedacht. Und ehrlich gesagt, wir im Allgäu haben das Dorf, was eigentlich sagt, was eigentlich beweist, dass Windkraft uns nicht tötet, in Anführungszeichen, nämlich Wildpolstried. Da steht seit Jahren Windräder und wir fahren einfach vorbei und wir haben uns dran gewöhnt, ehrlich gesagt, oder? Also es ist so viel Gewöhnung, wenn ich jetzt, ja, ich war in der Nordsee im Frühjahr und da sind einfach so viel Windräder und das ist okay so, weil wir müssen uns einfach daran gewöhnen, dass die Energie nicht mehr unterirdisch ist. Also dass wir diese Energie, die wir verwenden, hier zum Beispiel jetzt mit der ganzen Technik im Radio, dass die auch lokal produziert wird und auch, dass wir unabhängig werden auch von diesen anderen Ländern, dass wir sagen, wir haben hier die Energie produziert, wir sind unabhängig.
1: Es muss weg von den großen Energiekonzernen hin zu regionaler Energie.

0: Jetzt blicken wir natürlich wieder zurück ins Allgäu. Auch da wird aufmerksam gemacht auf ganz unterschiedliche Geschichten. Gründen, das war mal ein Projekt, wo ihr gesagt habt, ja, da müssen wir ein bisschen lauter werden, dass da was passiert. Und wir wollen natürlich noch wissen, wie kann man euch connecten? Wie kann man Kontakt zu euch aufnehmen? Gibt es wöchentliche Treffen? Wie komme ich an euch ran, wenn ich sage, hey, das sind coole Typen da?
1: Ja, wir waren zum Beispiel aktiv bei dem Kampf gegen die Erschließung des Gründen durch neue Lifte, wo stündlich 2000 Personen hätten hochgebracht werden sollen auf einen kleinen Gipfel, wo ein paar Leute drauf passen. Und da waren wir wirklich bei jeder Aktion dabei, vor allem bei der Menschenkette am Gründen. Und das Ergebnis zeigt ja, dass der Investor irgendwann gesagt hat, es lohnt sich nicht mehr. Und zwar, ja, und deswegen machen wir auch so weiter.
0: Ja, ja. Habt ihr eine Aktion momentan geplant oder gibt es ein Projekt, wo ihr sagt, okay, das fokussieren wir jetzt vielleicht in der kommenden Zeit, in den nächsten Monaten?
1: Also wir waren ja jetzt sehr aktiv bei der ganzen Festival der Zukunft, haben wir auch mit vorbereitet. Und die Aktion, die wir da vertreten haben, das war der Kampf für eine Steuer für ganz, ganz reiche Milliardäre. Dass die 2% Steuern zahlen sollen. Und das hat die meisten Leute waren begeistert, haben unterschrieben, manche waren richtig entsetzt.
0: Also es ist nicht nur so, dass es immer ausschließlich um die Natur geht, sondern auch um ein gewisses Gerechtigkeitsverhältnis?
2: Ja, voll.
0: Oder? Kann ich das so sagen?
2: Letztendlich gehört ja der soziale Wandel und der ökologische Wandel einfach zusammen. Und gerade bei dieser Forderung für die Steuer der Reichsten, der Reichen, geht es ja darum, dass die eigentlich am meisten klimaschädlich sind, also die meisten CO2-Emissionen ausstoßen und aber am verhältnismäßig wenigsten für die Reduktion beitragen. Und ja, wenn man da einfach das Gerechte verteilen könnte, um diese extreme Ungleichheit in Deutschland zu reduzieren, dann wird Geld da sein eben für zum Beispiel den öffentlichen Nahverkehr.
0: Wobei Kempten ist da ja eigentlich doch schon ganz gut dabei mit den Elektrobussen, mit diesem Ringverkehr, hatten ja damals auch eine gewisse Vorreiterrolle, was dieses Buskonzept und auch was dieses dieses Fortbewegungskonzept in Sachen Elektromobilität angeht.
2: Also innerhalb Kempten komme ich gut von A nach B mit dem Bus oder mit dem Fahrrad. Innerhalb des Allgäus, naja.
0: Das ist ausbaufähig, sind Stellschrauben, die man noch ein bisschen drehen kann.
2: Genau, das sind Stellschrauben. Und da möchte ich auch noch kurz was erwähnen, wo wir auch mit dran sein möchten. Und zwar die B12 soll ja zur Autobahn ausgebaut werden. Ich weiß nicht, ob das schon alle gehört haben. Und da ist es einfach wirklich die Frage, macht das Sinn in der heutigen Zeit? Wir wollen ja eigentlich, dass die Leute mehr öffentlich fahren, dass wir mehr Flächen haben für Überschwemmungsgebiete dass die Flächen CO2 aufnehmen können. Und wenn wir so viel versiegeln und auch die Autobahn unbegrenzt, ohne Geschwindigkeitsbegrenzung ist, ja, sind wir einfach kritisch.
0: Gerade, ich meine, das ist B12, dieser vierspurige Ausbau ist ja nicht Autobahn, es ist ein vierspuriger Ausbau einer Bundesstraße. Der Bescheid oder diese Zusage hat ja das Allgäu schon vor wie vielen Jahren bekommen? Das ist ja schon ein paar Tage her. Die Gelder seien wohl da oder hinterlegt, ist natürlich nicht. Geht ja noch um Flächenzukauf oder um Flächentausch, um überhaupt diese B12 dann auch so verbreitern zu können. Das ist ein Projekt, was auch in den nächsten 5 Jahren wahrscheinlich nicht abgeschlossen wird. Das werden wir wahrscheinlich gar nicht erleben, wenn es zu einem vierspurigen Ausbau sollte.
2: Dass es nicht dazu kommt, weil ich finde einfach super wichtig, dass die Gelder, ich meine, ich weiß gar nicht, wie viele Millionen dafür jetzt angeplant sind und wie viel es dann letztendlich werden.
1: Aber es wird nicht nur vierspuriger Ausbau, es wird erklärt als Autobahn und muss deswegen diese große Breite haben.
0: Ja, aber der ursprüngliche Plan
1: müsste, wenn es eine vierspurig gebaute Landstraße wäre.
0: Ist so ähnlich im Ausbau wie die B19 Richtung Oberstdorf.
1: Nein, breiter.
0: Breiter. Und da setzt ihr euch ein, dass die B12 wie ausschauen sollte in den kommenden 20 Jahren, also so wie sie jetzt ist?
2: Ich meine, es geht ja immer um Verkehrssicherheit bei dieser Frage nach Ausbau. Mhm. Die Frage ist, wie schafft man Verkehrssicherheit? Und Überholverbote wäre ein sehr einfaches Mittel. Ich weiß, man kommt nicht so schnell von A nach B und gleichzeitig ist Entschleunigung auch wichtig für den im Alltag. Und also, ja, ich weiß nicht.
1: Ja, einfach überhaupt Geschwindigkeitsbegrenzungen. In Frankreich ist Landstraße Tempo 80, in Italien Tempo 70. Geht bei uns nicht.
0: Ja, da ist die Ahndung aber auch eine andere von den Verstößen. Muss man in dem Kontext dazu sagen, Italien zu schnell gefahren, ich werde angehalten, Cash. Nur Bares ist Wahres, ja. In Deutschland ist die Ahndung da vielleicht noch nicht so weit, weil ich müsste kontinuierlicher und konsequenter da vielleicht auch ahnden. Was ist euer nächstes Projekt? Wie kann ich mit euch in Kontakt treten, wenn ich Interesse habe? Habt ihr ein wöchentliches Treffen, ein monatliches Treffen?
2: Genau, wir haben ein monatliches Treffen. Wir treffen uns immer am zweiten Montag im Monat um 19 Uhr in Kempten. Und also wir waren jetzt so am Festival der Zukünfte involviert, sodass wir jetzt neu starten werden mit der Themenfindung, was uns anspricht. Und ja, da gibt's eben ja natürlich auch die Gelegenheit, neu mit einzusteigen bei uns.
0: Ja. Sehr gerne. Aber dieses Fazit von dem kürzlichen Festival hier in Kempten, hat euch das bestärkt, dass ihr auf dem richtigen Weg seid? Oder die Resonanz, auf die ihr gestoßen seid? Was nehmt ihr mit aus dem?
2: Das war so überwältigend, wie viele Menschen Interesse hatten, also gerade an diesem Feiertag in die Big Box zu kommen und sich diese unterschiedlichen Stände anzuschauen. Und wir sind noch so dankbar. Es hat ganz viel Vernetzung auch stattgefunden. Es ist auch super wichtig, dass man sich einfach gegenseitig da auch bestärkt.
0: Bestärkt und dass man auch sichtbar wird, also so in Physis. Ich kann jetzt da auch dich in den Arm zwicken und sehe euch oder ich habe wirklich face-to-face mit euch gesprochen.
2: Genau, ja, Greenpeace ist jetzt sozusagen oft so abstrakt, aber wir sind einfach Menschen, denen es einfach wichtig ist, beizutragen.
0: Ganz herzlichen Dank für euer beider Besuch hier, Greenpeace Ortsgruppe Kempten in persona da gewesen, Lucia Eiband und der Pressesprecher Roland Gräf. Schön, dass ihr da wart. Alles Gute.
2: Vielen Dank für die Einladung.
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2: Ich bin Katrin Müller. Zuletzt hatte es tausende Haushalte in Berlin getroffen. Tagelang saßen sie mitten im Winter im Dunkeln ohne Heizung. Ein massiver Stromausfall, so wie in Berlin. Für die meisten Menschen ist das kein Thema. Gerade mal 30% wären auf so einen Fall vorbereitet, zeigt eine Ineffekt-Umfrage für das Vergleichsportal Verivox.
3: Interessant dabei, mehr als die Hälfte der Befragten sieht Behörden und Verantwortliche nicht gut aufgestellt für einen Blackout oder ähnliche Szenarien, hat selbst aber auch keine Vorbereitungen getroffen. Dazu gehören etwa Vorräte an Kerzen, Petroleumlampen oder Batterietaschenlampen sowie Lebensmittel- und Wasservorräte. Offenbar sehen viele dafür aber keinen Anlass. Knapp 2/3 halten die Stromversorgung in Deutschland für sicher. Für wahrscheinlicher als einen großflächigen Stromausfall halten viele Terrorangriffe oder Sabotageakte. Diana Kramer, Nachrichtenredaktion.
2: Der Bundestag stimmt heute über eine Senkung der Ticketsteuer im Flugverkehr zum 1. Juli ab. Damit sollen Luftverkehrsunternehmen entlastet werden. Die Steuer wird auf jeden Abflug mit einem Passagierflugzeug von einem deutschen Flughafen erhoben. Der Bundestag will außerdem den Weg für die weitere Planung von Milliardenprojekten bei der Bahn freimachen. Der Aktionsrat Bildung fordert strengere Regeln für soziale Medien bei Kindern und Jugendlichen. In einem neuen Gutachten sprechen sich die Expertinnen und Experten für gesetzliche Altersgrenzen und zeitliche Beschränkungen aus.
4: Kinder und Jugendliche müssten wirksam vor manipulativen und suchtfördernden Funktionen geschützt werden, sagt der Aktionsrat Bildung. Vorgeschlagen werden altersgerechte Inhalte, begrenzte Nutzungszeiten und automatische Unterbrechungen bei zu langer Nutzung. Für Schulen empfehlen die Fachleute, private Handynutzung bis zur 10. Klasse weitgehend auszuschließen und digitale Medien nur im Unterricht einzusetzen. Konkrete Altersgrenzen nennt der Aktionsrat aber nicht. Im politischen Berlin wird aktuell über ein Social-Media-Verbot für unter 14-Jährige diskutiert. Aus Berlin, Thomas Bleskin.
2: Die Deutsche Bahn rechnet am Pfingstwochenende vor allem morgen und Montag mit vielen Fahrgästen und entsprechend vollen Zügen. Besonders viele Reisende werden zwischen den großen Metropolen erwartet, beispielsweise zwischen Berlin und München, Frankfurt und München oder Hamburg und Berlin, sagte ein Bahnsprecher. Die Bahn empfiehlt Reisenden besonders an diesen Tagen einen Sitzplatz zu reservieren. Wer nicht mit zuggebundenen Fahrkarten unterwegs ist, kann sich online genauer über die erwartete Auslastung der Züge informieren.
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5: Mit Niklas Bitzenauer. Das Landgericht Memmingen hat einen 22-Jährigen wegen einer Messerattacke in der Memminger Innenstadt zu 4 Jahren und 9 Monaten Haft verurteilt. Der Mann hatte im September vergangenen Jahres bei einer Auseinandersetzung in der Lammgasse 7-mal auf einen 20-Jährigen aus Mindelheim eingestochen. Das Opfer wurde schwer verletzt. Und vor dem Landgericht Memmingen läuft seit 9 Uhr der Prozess um den Tod einer 36-jährigen Frau aus Lauben weiter. Angeklagt ist ihr 39-jähriger Lebensgefährte. Er hatte bereits zu Beginn des Verfahrens gestanden, die Frau im August vergangenen Jahres mit einem Kissen erstickt zu haben. Trotz des Geständnisses dauert der Prozess länger als geplant.
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6: Es ist ein schöner Frühlingstag mit einer Mischung aus Sonne und Wolken, ein bisschen Wind und 17 bis 23 Grad am Nachmittag. Morgen ähnlich schön, wenn nicht sogar viel schöner. Mehr Sonnenschein, kaum Wolken, 25 Grad. Und bis und auch über Pfingsten bleibt es sonnig, meist trocken, mit sommerlich warmen 24 bis knapp 30 Grad.
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6: Keine Meldungen, sicheres Ankommen.
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6: Auch blitztechnisch ist alles im grünen Bereich. Und wenn ihr irgendwo Blitzer stehen seht, gerne doch geben kostenfrei über die 0800 570 80 90.
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2: Memminger Messerattacke, 22-Jähriger zu fast 5 Jahren Haft verurteilt. Prozess um getötete Frau aus Lauben wird in Memmingen fortgesetzt. Und das Wetter, sonnig mit einzelnen Wolken, bei aktuellen Höchstwerten so um die 16 Grad. Ich bin Niklas Bitzenauer. Das Landgericht Memmingen hat einen 22-Jährigen wegen einer Messerattacke in der Memminger Innenstadt zu 4 Jahren und 9 Monaten Haft verurteilt. Der Mann hatte im September vergangenen Jahres bei einer Auseinandersetzung in der Lammgasse 7-mal auf einen 20-Jährigen aus Mindelheim eingestochen. Das Opfer wurde dabei schwer verletzt. Der Angeklagte erklärte vor Gericht, er habe sich bedroht gefühlt und aus Angst gehandelt. Laut Richter ließ sich eine Notwehrsituation aber nicht bestätigen. Zeugenaussagen ergaben, dass die erste Attacke vom Angeklagten ausging. Trotz Alkohol und Cannabis galt der 22-Jährige als voll schuldfähig. Die Staatsanwaltschaft hatte 7 Jahre Haft gefordert. Vor dem Landgericht Memmingen läuft seit 9 Uhr der Prozess um den Tod einer 36-jährigen Frau aus Lauben weiter. Angeklagt ist ihr 39-jähriger Lebensgefährte. Er hatte bereits zu Beginn des Verfahrens gestanden, die Frau im August vergangenen Jahres mit einem Kissen erstickt zu haben. Trotz des Geständnisses dauert der Prozess aber länger als geplant. Statt ursprünglich 6 sind inzwischen 11 Verhandlungstage angesetzt. Grund dafür sind zusätzliche Zeugenanträge von Nebenklage und Verteidigung. Die Nebenklage zweifelt Teile der Aussagen des Angeklagten an und fordert eine Verurteilung wegen Mordes. Die Staatsanwaltschaft wirft dem Mann dagegen Totschlag vor. Ein Urteil wird frühestens Ende Juni erwartet. Altusried bekommt diesen Sommer ein neues Musical-Highlight. Auf der Allgäuer Freilichtbühne wird das zauberhafte Land von Oz als Uraufführung gezeigt. Die Produktion des Festspielhauses Neuschwanstein modernisiert die bekannte Geschichte rund um Dorothy und das Land Oz. Bei einer Pressekonferenz wurden jetzt erste Einblicke in das Stück gegeben, inklusive musikalischer Kostproben und der Besetzung. Kollegin Nina Königs hat die Einzelheiten für uns.
3: Das Publikum in Altusried erwartet ein großes Open-Air-Musical und zwar für die ganze Familie. Mit viel Fantasie, Musik und emotionalen Momenten. Denn das zauberhafte Land von Oz verbindet die bekannte Geschichte rund um Dorothy mit modernen Songs, eindrucksvollen Tanzszenen und einer ganz besonderen Freilichtatmosphäre. Denn gerade auf dieser Bühne kann so ein Stoff seine ganze Magie entfalten.
2: Bauarbeitende im gesamten Allgäu sollten ihre aktuelle Lohnabrechnung prüfen. Dazu ruft die Industriegewerkschaft Bau und Agrarumwelt, kurz IG Bau, auf. Grund ist ein Tarifanstieg im Baugewerbe. Seit April gibt es rund 3,9% mehr Lohn. Das entspricht knapp 1 Euro pro Stunde zusätzlich. Für Beschäftigte in Vollzeit bedeutet das laut IG Bau etwa 168 Euro mehr pro Monat. Insgesamt sind im Allgäu rund 11.000 Baubeschäftigte in mehr als 700 Betrieben von der Erhöhung betroffen. Die Gewerkschaft empfiehlt den Lohncheck für alle Beschäftigten, vom Maurer bis zur Bürokraft. Grundlage der Angaben sind Zahlen der Arbeitsagentur.
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4: Tagsüber trocken und recht freundlich. Die Wolken lockern nämlich mehr und mehr auf. Die Sonne zeigt sich und dann wird's auch zunehmend schöner. Dazu wärmere 17 bis 23 Grad. Morgen bei oft wolkenlosem Himmel sehr sonnig, klar und warme 19 bis 25 Grad. Und auch das Pfingstwochenende zeigt sich sonnig, es bleibt trocken und wir bekommen sommerlich warme 24 bis 28 Grad.
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4: Es schaut gut aus auf den Allgäuer Straßen, derzeit keine Meldungen.
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4: Inzwischen wird zweimal in Sonthofen geblitzt, in der Metzler Straße und zum anderen am Anger in Sonthofen-Altstetten und in Kaufbeuren, Augsburger Straße. Auch hier heißt es Fuß vom Gas. Für mehr 0800 5 70 80 90.
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2: Ich bin Katrin Müller. Nach einem Bildbericht will die von der Koalition eingesetzte Rentenkommission der Bundesregierung raten, das Renteneintrittsalter schrittweise von 67 auf 70 Jahre anzuheben. Entschieden ist aber wohl noch nichts. Kanzleramtschef Thorsten Frey sprach beim TV-Sender Welt von Spekulationen. Man müsse mit solchen Wasserstandsmeldungen sehr vorsichtig sein, sagte er. Ein langes Feiertagswochenende und die allerbesten Wetteraussichten. Deutschland wird zu Pfingsten unterwegs sein. Das sorgt für volle Straßen, aber auch für volle Züge. Die Deutsche Bahn rechnet mit deutlich mehr Fahrgästen als an normalen Wochenenden.
3: Besonders voll dürfte es im Bahnverkehr am Freitag werden, wenn alle ins Pfingstwochenende starten und dann wieder am Pfingstmontag, wenn die Rückreise ansteht. Vor allem zwischen den großen Metropolen wie Berlin und München, Frankfurt und München oder Hamburg und Berlin rechnet die Bahn mit einer hohen Auslastung der Züge und empfiehlt Reisenden an diesen Tagen einen Sitzplatz zu reservieren. Wer nicht mit zuggebundenen Fahrkarten unterwegs ist, also flexibel reisen kann, sollte sich am besten online informieren, wie hoch die erwartete Auslastung der Züge ist und dann möglichst ausweichen, am besten auf die ganz frühen oder späten Stunden. Diana Kramer, Nachrichtenredaktion.
2: Mehr als die Hälfte der Menschen in Deutschland geht davon aus, dass die Behörden schlecht vorbereitet sind auf einen größeren Stromausfall. Das geht aus einer Ineffekt-Umfrage im Auftrag des Vergleichsportals Verivox hervor. Nur rund 13% betrachten die Behörden als sehr gut oder eher gut vorbereitet. Allerdings hat nur ein knappes Drittel der Befragten selbst Maßnahmen getroffen und zum Beispiel Vorräte an Nahrungsmitteln und Kerzen angelegt. Zum Fußball. In Kürze will Bundestrainer Julian Nagelsmann bekannt geben, welche 26 Spieler er mit zur WM nimmt. Vor allem um das vermeintliche Comeback von Weltmeistertorhüter Manuel Neuer gibt es seit Tagen Diskussionen.
4: Für das neue Comeback fehlt eigentlich nur noch die offizielle Bestätigung und die Begründung, warum der Bundestrainer sich nun offenbar umentschieden hat und nicht mehr auf Oliver Baumann im Tor setzt, der ja eigentlich nicht enttäuscht hat. Bayerns Karl und auch Kölns Elmaler im Kader wären keine großen Überraschungen nach ihren starken Leistungen in der Liga. Die Plätze vorne dürften sicher an Havertz und Woltemade gehen. Ein kleines Fragezeichen würde ich noch bei Sané sehen. Füllkrug ist dagegen wohl raus. Thomas Thonfeld, Sportredaktion.
2: Die Pressekonferenz zum Kader beginnt um 13 Uhr.
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5: Mit Niklas Bitzenauer. Das Landgericht Memmingen hat einen 22-Jährigen wegen einer Messerattacke in der Memminger Innenstadt zu 4 Jahren und 9 Monaten Haft verurteilt. Der Mann hatte im September vergangenen Jahres bei einer Auseinandersetzung in der Lammgasse 7-mal auf einen 20-Jährigen aus Mindelheim eingestochen. Das Opfer wurde schwer verletzt. Und vor dem Landgericht Memmingen läuft seit 9 Uhr der Prozess um den Tod einer 36-jährigen Frau aus Lauben weiter. Angeklagt ist ihr 39-jähriger Lebensgefährte. Er hatte bereits zu Beginn des Verfahrens gestanden, die Frau im August vergangenen Jahres mit einem Kissen erstickt zu haben. Trotz des Geständnisses dauert der Prozess länger als geplant.
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6: Heute bekommen wir eine Mischung aus Wolken, aber immer mehr sonnigen Abschnitten. In Richtung Bodensee zeigt sich die Sonne auch länger. Es bleibt trocken. Die Temperaturen steigen am Nachmittag auf Werte zwischen 17 und 23 Grad. Morgen ist es sonnig oder nur ganz locker bewölkt und trocken bei weiter ansteigenden Werten 19 bis 25 Grad. Und der Samstag zeigt sich oft sonnig, trocken und sommerlich warm mit 24 bis 28 Grad.
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7: Und da haben wir die B300 Memmingen Richtung Augsburg zwischen Babenhausen und Krumbach. Aktuell dichter Verkehr plus 5 Minuten.
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7: In der Kirchstraße in Halblech wird aktuell geblitzt. Außerdem haben wir einen in der Frontner Straße in Füssen, in der Augsburger Straße in Kaufbeuren, in der Metzler Straße in Sonthofen wird geblitzt, an der Buxachtalbrücke in Buxheim. Wir haben einen im Gründenweg in Wangen, am Rennerle in Lindau wird geblitzt, in der Bodanstraße in Kressbronn und eine Abstandsmessung auf der A96 bei Leutkirch.
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2: Memminger Messerattacke, 22-Jähriger zu fast 5 Jahren Haft verurteilt. Prozess um getötete Frau aus Lauben wird in Memmingen fortgesetzt. Und das Wetter, sonnig mit einzelnen Wolken, bei aktuellen Höchstwerten so um die 16 Grad. Ich bin Niklas Bitzenauer. Das Landgericht Memmingen hat einen 22-Jährigen wegen einer Messerattacke in der Memminger Innenstadt zu 4 Jahren und 9 Monaten Haft verurteilt. Der Mann hatte im September vergangenen Jahres bei einer Auseinandersetzung in der Lammgasse 7-mal auf einen 20-Jährigen aus Mindelheim eingestochen. Das Opfer wurde dabei schwer verletzt. Der Angeklagte erklärte vor Gericht, er habe sich bedroht gefühlt und aus Angst gehandelt. Laut Richter ließ sich eine Notwehrsituation aber nicht bestätigen. Zeugenaussagen ergaben, dass die erste Attacke vom Angeklagten ausging. Trotz Alkohol und Cannabis galt der 22-Jährige als voll schuldfähig. Die Staatsanwaltschaft hatte 7 Jahre Haft gefordert. Vor dem Landgericht Memmingen läuft seit 9 Uhr der Prozess um den Tod einer 36-jährigen Frau aus Lauben weiter. Angeklagt ist ihr 39-jähriger Lebensgefährte. Er hatte bereits zu Beginn des Verfahrens gestanden, die Frau im August vergangenen Jahres mit einem Kissen erstickt zu haben. Trotz des Geständnisses dauert der Prozess aber länger als geplant. Statt ursprünglich 6 sind inzwischen 11 Verhandlungstage angesetzt. Grund dafür sind zusätzliche Zeugenanträge von Nebenklage und Verteidigung. Die Nebenklage zweifelt Teile der Aussagen des Angeklagten an und fordert eine Verurteilung wegen Mordes. Die Staatsanwaltschaft wirft dem Mann dagegen Totschlag vor. Ein Urteil wird frühestens Ende Juni erwartet. Altusried bekommt diesen Sommer ein neues Musical-Highlight. Auf der Allgäuer Freilichtbühne wird das zauberhafte Land von Oz als Uraufführung gezeigt. Die Produktion des Festspielhauses Neuschwanstein modernisiert die bekannte Geschichte rund um Dorothy und das Land Oz. Bei einer Pressekonferenz wurden jetzt erste Einblicke in das Stück gegeben, inklusive musikalischer Kostproben und der Besetzung. Kollegin Nina Königs hat die Einzelheiten für uns.
3: Das Publikum in Altusried erwartet ein großes Open-Air-Musical und zwar für die ganze Familie. Mit viel Fantasie, Musik und emotionalen Momenten. Denn das zauberhafte Land von Oz verbindet die bekannte Geschichte rund um Dorothy mit modernen Songs, eindrucksvollen Tanzszenen und einer ganz besonderen Freilichtatmosphäre. Denn gerade auf dieser Bühne kann so ein Stoff seine ganze Magie entfalten.
2: Bauarbeitende im gesamten Allgäu sollten ihre aktuelle Lohnabrechnung prüfen. Dazu ruft die Industriegewerkschaft Bau und Agrarumwelt, kurz IG Bau, auf. Grund ist ein Tarifanstieg im Baugewerbe. Seit April gibt es rund 3,9% mehr Lohn, das entspricht knapp 1 Euro pro Stunde zusätzlich. Für Beschäftigte in Vollzeit bedeutet das laut IG Bau etwa 168 Euro mehr pro Monat. Insgesamt sind im Allgäu rund 11.000 Baubeschäftigte in mehr als 700 Betrieben von der Erhöhung betroffen. Die Gewerkschaft empfiehlt den Lohncheck für alle Beschäftigten, vom Maurer bis zur Bürokraft. Grundlage der Angaben sind Zahlen der Arbeitsagentur.
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4: Tagsüber trocken und recht freundlich. Die Wolken lockern nämlich mehr und mehr auf. Die Sonne zeigt sich und dann wird's auch zunehmend schöner. Dazu wärmere 17 bis 23 Grad. Morgen bei oft wolkenlosem Himmel sehr sonnig, klar und warme 19 bis 25 Grad. Und auch das Pfingstwochenende zeigt sich sonnig, es bleibt trocken und wir bekommen sommerlich warme 24 bis 28 Grad.
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6: Die B308 Sonthofen Richtung Lindau zwischen Immenstadt-Stein und Immenstadt. Dichter Verkehr plus 5 Minuten hier.
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6: Es blitzt in der Kirchstraße in Halblech. Außerdem steht ein Blitzer in der Frontnerstraße in Füssen, in der Augsburger Straße in Kaufbeuren, in Sonthofen in der Metzlerstraße, in der Lindauer Straße in Immenstadt, im Wacholderweg in Rettenberg blitzt es. An der Buxachtalbrücke bei Buxheim steht einer. Außerdem ein Blitzer am Rhänerle in Lindau, in Kressbronn, in der Bodanstraße wird geblitzt. Außerdem im Gründenweg in Wangen steht einer und in der Ravensburger Straße in Wangen. Und dann haben wir noch eine Abstandsmessung auf der A96 auf Höhe Leutkirch. Ihr dürft auch gern melden, wenn ihr was habt. 0805 70 80 90.
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2: Ich bin Katrin Müller. Zuletzt hatte es tausende Haushalte in Berlin getroffen. Tagelang saßen sie mitten im Winter im Dunkeln ohne Heizung. Ein massiver Stromausfall, so wie in Berlin. Für die meisten Menschen ist das kein Thema. Gerade mal 30% wären auf so einen Fall vorbereitet, zeigt eine InnoFact-Umfrage für das Vergleichsportal Verivox.
3: Interessant dabei, mehr als die Hälfte der Befragten sieht Behörden und Verantwortliche nicht gut aufgestellt für einen Blackout oder ähnliche Szenarien, hat selbst aber auch keine Vorbereitungen getroffen. Dazu gehören etwa Vorräte an Kerzen, Petroleumlampen oder Batterietaschenlampen sowie Lebensmittel- und Wasservorräte. Offenbar sehen viele dafür aber keinen Anlass, knapp 2/3 halten die Stromversorgung in Deutschland für sicher. Für wahrscheinlicher als einen großflächigen Stromausfall halten viele Terrorangriffe oder Sabotageakte. Diana Kramer, Nachrichtenredaktion.
2: Nach einem Bildbericht will die von der Koalition eingesetzte Rentenkommission der Bundesregierung raten, das Renteneintrittsalter schrittweise von 67 auf 70 Jahre anzuheben. Entschieden ist aber wohl noch nichts. Kanzleramtschef Thorsten Frey sprach beim TV-Sender Welt von Spekulationen. Man müsse mit solchen Wasserstandsmeldungen sehr vorsichtig sein, sagte er. Eine Sprecherin des SPD-geführten Bundessozialministeriums sagte, das Ministerium kommentiere keine vermeintlichen Zwischenstände aus der Rentenkommission. Der Aktionsrat Bildung fordert strengere Regeln für soziale Medien bei Kindern und Jugendlichen. In einem neuen Gutachten sprechen sich die Expertinnen und Experten für gesetzliche Altersgrenzen und zeitliche Beschränkungen aus.
4: Kinder und Jugendliche müssten wirksam vor manipulativen und suchtfördernden Funktionen geschützt werden, sagt der Aktionsrat Bildung. Vorgeschlagen werden altersgerechte Inhalte, begrenzte Nutzungszeiten und automatische Unterbrechungen bei zu langer Nutzung. Für Schulen empfehlen die Fachleute, private Handynutzung bis zur 10. Klasse weitgehend auszuschließen und digitale Medien nur im Unterricht einzusetzen. Konkrete Altersgrenzen nennt der Aktionsrat aber nicht. Im politischen Berlin wird aktuell über ein Social-Media-Verbot für unter 14-Jährige diskutiert. Aus Berlin, Thomas Bleskin.
2: Die Deutsche Bahn rechnet am Pfingstwochenende vor allem morgen und Montag mit vielen Fahrgästen und entsprechend vollen Zügen. Besonders viele Reisende werden zwischen den großen Metropolen erwartet, beispielsweise zwischen Berlin und München, Frankfurt und München oder Hamburg und Berlin, sagte ein Bahnsprecher. Die Bahn empfiehlt Reisenden besonders an diesen Tagen einen Sitzplatz zu reservieren.
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5: Mit Niklas Bitzenauer. Die Bevölkerung in Bayern ist vergangenes Jahr leicht gesunken. Zum Jahresende lebten im Freistaat rund 13,25 Millionen Menschen, etwa 3.400 weniger als noch im Vorjahr. Anders schaut's bei uns im Allgäu aus. Die Region im Regierungsbezirk Schwaben verzeichnete erneut ein Plus und gehört damit zu den wenigen Wachstumsgebieten in Bayern. Insgesamt stieg die Einwohnerzahl in Schwaben um rund 2.500 Menschen auf knapp 1,94 Millionen. Und zum Pfingstwochenende rechnet die Deutsche Bahn mit stark ausgelasteten Zügen. Besonders auf Strecken zwischen den großen Städten sollen viele Reisende unterwegs sein. Auch im Allgäu dürfte sich das bemerkbar machen. Wer etwa über Kempten, Buchloe oder Kaufbeuren in Richtung München oder weiter reist, muss mit vollen Zügen rechnen. Die Bahn geht davon aus, dass viele Verbindungen bereits stark ausgelastet starten. Reisenden wird empfohlen, möglichst frühzeitig Sitzplätze zu reservieren und sich vorab online über die Auslastung zu informieren.
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6: Heute bekommen wir eine Mischung aus Wolken, aber immer mehr sonnigen Abschnitten in Richtung Bodensee zeigt sich die Sonne auch länger. Es bleibt trocken. Die Temperaturen steigen am Nachmittag auf Werte zwischen 17 und 23 Grad. Morgen ist es sonnig oder nur ganz locker bewölkt und trocken bei weiter ansteigenden Werten 19 bis 25 Grad. Und der Samstag zeigt sich oft sonnig, trocken und sommerlich warm mit 24 bis 28 Grad.
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7: Die A980, Autobahndreieck, Allgäu Richtung Waltenhofen. Zwischen Durach und Waltenhofen hat es einen Unfall gegeben. Achtung, hier sind Personen auf der Fahrbahn.
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7: In der Kirchstraße in Halblech wird aktuell geblitzt. Wir haben außerdem einen Blitzer in der Augsburger Straße in Kaufbeuren stehen. In der Pfrontner Straße in Füssen blitzt es, im Wacholderweg in Rettenberg steht ein Blitzer, in der Lindauer Straße in Immenstadt, an der Buxachtalbrücke bei Buxheim, auch keine unbekannte Stelle, in der Ravensburger Straße in Wangen wird geblitzt. Außerdem haben wir einen Blitzer in Lindau am Rennerle stehen. Es gibt eine Abstandsmessung auf der A96 bei Leutkirch und wenn ihr noch was habt, dann einfach hier durchklingeln 0805 70 80 90.
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2: Bevölkerung in Bayern leicht rückläufig, Allgäu legt weiter zu. Pfingsten, Bahn rechnet auch im Allgäu mit vollen Zügen. Und das Wetter, freundlich mit einzelnen Schleierwolken bei aktuell so 15 bis maximal 19 Grad. Ich bin Niklas Bitzenauer. Die Bevölkerung in Bayern ist vergangenes Jahr leicht gesunken. Zum Jahresende lebten im Freistaat rund 13,25 Millionen Menschen, etwa 3.400 weniger als noch im Vorjahr. Anders schaut's da bei uns im Allgäu aus. Die Region im Regierungsbezirk Schwaben verzeichnete erneut ein Plus und gehört damit zu den wenigen Wachstumsgebieten in Bayern. Insgesamt stieg die Einwohnerzahl in Schwaben um rund 2.500 Menschen auf knapp 1,94 Millionen. Ursache für die Entwicklung im Freistaat ist vor allem ein Sterbefallüberschuss. Es starben deutlich mehr Menschen, als geboren wurden. Gleichzeitig gingen die Geburtenzahlen erneut zurück, während Zuzüge aus dem In- und Ausland den Rückgang nur teilweise ausgleichen konnten. Zum Pfingstwochenende rechnet die Deutsche Bahn mit stark ausgelasteten Zügen. Besonders auf Strecken zwischen den großen Städten sollen viele Reisende unterwegs sein. Auch im Allgäu dürfte sich das bemerkbar machen. Wer etwa über Kempten, Buchloe oder Kaufbeuren in Richtung München oder weiterreist, muss mit vollen Zügen rechnen. Die Bahn geht davon aus, dass viele Verbindungen bereits stark ausgelastet starten. Kollegin Diana Kramer mit den Einzelheiten.
3: Besonders voll dürfte es im Bahnverkehr am Freitag werden, wenn alle ins Pfingstwochenende starten und dann wieder am Pfingstmontag, wenn die Rückreise ansteht. Vor allem zwischen den großen Metropolen wie Berlin und München, Frankfurt und München oder Hamburg und Berlin rechnet die Bahn mit einer hohen Auslastung der Züge und empfiehlt Reisenden an diesen Tagen einen Sitzplatz zu reservieren.
2: Das Landgericht Memmingen hat einen 22-Jährigen zu 4 Jahren und 9 Monaten Freiheitsstrafe verurteilt. Hintergrund ist eine Messerattacke in der Memminger Innenstadt im September 2025. Der Mann hatte bei einer Auseinandersetzung in der Lammgasse 7-mal auf einen 20-Jährigen aus Mindelheim eingestochen. Das Opfer wurde dabei schwer verletzt. Vor Gericht hatte der Angeklagte angegeben, er habe sich bedroht gefühlt und in Notwehr gehandelt. Das Gericht folgte dieser Darstellung jedoch nicht. Zeugenaussagen belegten, dass die erste Attacke vom Angeklagten ausging und keine Notwehrsituation vorlag. Trotz Alkohol- und Cannabiskonsum galt der 22-Jährige als voll schuldfähig. Die Staatsanwaltschaft hatte zuvor eine Haftstrafe von 7 Jahren gefordert. Die Stadt Lindau hat den Deutschen Fahrradpreis 2026 in der Kategorie Infrastruktur gewonnen. Ausgezeichnet wurde das Projekt Bodensee-Fahrradstraße Lindau, das eine durchgängige und sichere Radverbindung für Alltags- und Tourismusverkehr geschaffen hat. Unter 123 eingereichten Projekten setzte sich Lindau gegen die Konkurrenz durch. Die Preisverleihung fand gestern am Mittwoch, den 20. Mai in Düsseldorf, im Rahmen eines Fachkongresses im Verkehrsministerium Nordrhein-Westfalen statt. Die 5,25 Kilometer lange Fahrradstraße wurde zwischen 2018 und 2025 umgesetzt und durch neue Abstellanlagen sowie Fahrradgaragen ergänzt. Neben der Auszeichnung erhält die Stadt ein Preisgeld von 5.000 Euro.
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4: Tagsüber trocken und recht freundlich. Die Wolken lockern nämlich mehr und mehr auf. Die Sonne zeigt sich und dann wird's auch zunehmend schöner. Dazu wärmere 17 bis 23 Grad. Morgen bei oft wolkenlosem Himmel sehr sonnig, klar und warme 19 bis 25 Grad. Und auch das Pfingstwochenende zeigt sich sonnig, es bleibt trocken und wir bekommen sommerlich warme 24 bis 28 Grad.
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5: Die A980, Autobahndreieck Allgäu Richtung Waltenhofen. Zwischen Durach und Waltenhofen hat es einen Unfall gegeben. Achtung, hier sind Personen auf der Fahrbahn. Die B19, Kempten Richtung Oberstdorf. Zwischen Kempten und Waltenhofen dichter Verkehr, plus 5 Minuten. Und die B308, Sonthofen Richtung Lindau. Zwischen Immenstadt-Stein und Immenstadt dichter Verkehr, plus 6 Minuten.
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5: Da blitzt es in der Kirchstraße in Halblech. Außerdem haben wir einen Blitzer stehen in der Frontner Straße in Füssen. Ein weiterer steht in der Augsburger Straße in Kaufbeuren. Geblitzt wird außerdem im Wacholderweg in Rettenberg, an der Buchsachtalbrücke in Buxheim. Dann haben wir noch einen Blitzer stehen hier auf der L314 bei Bad Wurzach. Am Rennerle in Lindau wird geblitzt, genauso im Gröntenweg in Wangen und in der Ravensburger Straße in Wangen. Auf der A96 am Tunnel bei Herfahrts und auf der A96 haben wir auch eine Abstandsmessung auf Höhe Leutkirch.
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3: Ich bin Katrin Müller. Wegen der hohen Energiepreise infolge des Iran-Kriegs hat die EU-Kommission ihre Prognose für das Wirtschaftswachstum in Deutschland halbiert. Die Konjunkturexperten erwarten 2026 lediglich einen Anstieg des Bruttoinlandsprodukts um 0,6%. Im Herbst hatten sie noch mit einem Wachstum von 1,2% gerechnet. Auch in der Europäischen Union insgesamt und für die 21 Staaten der Eurozone dürfte die Entwicklung schwächer verlaufen als gedacht. Immer das Smartphone im Blick und auf jede Nachricht reagieren. Viele Menschen in Deutschland befinden sich einer repräsentativen Umfrage der IU Internationalen Hochschule in Erfurt zufolge in digitaler Dauerbereitschaft. Gut 8% der Befragten schauen demnach mindestens einmal pro Stunde aufs Smartphone, auch wenn sie keine Benachrichtigung erhalten.
4: Die jungen Leute sind die auffälligsten Online-Junkies. Bei den unter 30-Jährigen prüfen sogar 90% mindestens einmal stündlich ihre Geräte und fast die Hälfte gibt zu, ich habe Angst, etwas zu verpassen, wenn ich offline bin. Von allen Befragten, auch den Älteren, fühlt mehr als die Hälfte einen Druck des Gegenübers, dass auf SMS- oder WhatsApp-Nachrichten schnelle Antworten erwartet werden. Und ein Drittel fühlt sich verpflichtet, auch nach Feierabend noch für Berufliches erreichbar zu sein. Der empfundene Erwartungsdruck ist also groß, denn eigentlich wünscht sich mehr als jede oder jeder Zweite öfters mal eine Online-Pause. Ursula Winkler, Nachrichtenredaktion.
3: Ein langes Feiertagswochenende und die allerbesten Wetteraussichten. Deutschland wird zu Pfingsten unterwegs sein. Das sorgt für volle Straßen, aber auch für volle Züge. Die Deutsche Bahn rechnet mit deutlich mehr Fahrgästen als an normalen Wochenenden.
5: Besonders voll dürfte es im Bahnverkehr am Freitag werden, wenn alle ins Pfingstwochenende starten und dann wieder am Pfingstmontag, wenn die Rückreise ansteht. Vor allem zwischen den großen Metropolen wie Berlin und München, Frankfurt und München oder Hamburg und Berlin rechnet die Bahn mit einer hohen Auslastung der Züge und empfiehlt Reisenden an diesen Tagen einen Sitzplatz zu reservieren. Diana Kramer, Nachrichtenredaktion.
3: Mehr als die Hälfte der Menschen in Deutschland geht davon aus, dass die Behörden schlecht vorbereitet sind auf einen größeren Stromausfall. Das geht aus einer Ineffekt-Umfrage im Auftrag des Vergleichsportals Verivox hervor. Nur rund 13% betrachten die Behörden als sehr gut oder eher gut vorbereitet. Allerdings hat nur ein knappes Drittel selbst Maßnahmen ergriffen und zum Beispiel Vorräte an Nahrungsmitteln und Kerzen angelegt.
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6: Mit Niklas Bitzenauer. Die Bevölkerung in Bayern ist vergangenes Jahr leicht gesunken. Zum Jahresende lebten im Freistaat rund 13,25 Millionen Menschen, etwa 3.400 weniger als noch im Vorjahr. Anders schaut's bei uns im Allgäu aus. Die Region im Regierungsbezirk Schwaben verzeichnete erneut ein Plus und gehört damit zu den wenigen Wachstumsgebieten in Bayern. Insgesamt stieg die Einwohnerzahl in Schwaben um rund 2.500 Menschen auf knapp 1,94 Millionen. Und zum Pfingstwochenende rechnet die Deutsche Bahn mit stark ausgelasteten Zügen. Besonders auf Strecken zwischen den großen Städten sollen viele Reisende unterwegs sein. Auch im Allgäu dürfte sich das bemerkbar machen. Wer etwa über Kempten, Buchloe oder Kaufbeuren in Richtung München oder weiter reist, muss mit vollen Zügen rechnen. Die Bahn geht davon aus, dass viele Verbindungen bereits stark ausgelastet starten. Reisenden wird empfohlen, möglichst frühzeitig Sitzplätze zu reservieren und sich vorab online über die Auslastung zu informieren.
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7: Heute bekommen wir eine Mischung aus Wolken, aber immer mehr sonnigen Abschnitten. In Richtung Bodensee zeigt sich die Sonne auch länger. Es bleibt trocken. Die Temperaturen steigen am Nachmittag auf Werte zwischen 17 und 23 Grad. Morgen ist es sonnig oder nur ganz locker bewölkt und trocken bei weiter ansteigenden Werten 19 bis 25 Grad. Und der Samstag zeigt sich oft sonnig, trocken und sonnig. Sommerlich warm mit 24 bis 28 Grad.
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8: Die A980 Autobahndreieck Allgäu Richtung Waltenhofen. Zwischen Durach und Waltenhofen kommt es nach einem Unfall immer noch zu Behinderungen. Bitte Vorsicht hier. Und die B19 Oberstdorf Richtung Kempten. Zwischen Waltenhofen und Kempten dichter Verkehr plus 5 Minuten.
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8: Einen Blitzer haben wir in der Pfrontnerstraße in Füssen aktuell. Außerdem blitzt es in der Augsburger Straße in Kaufbeuren. Dann haben wir einen auf der Stadtstraße 2055 bei Haldenwang. Also der steht da zwischen Stielings und Staudach, wenn ihr euch da ein bisschen auskennt. Ein Blitzer auch auf der Buxachtalbrücke bei Buxheim, auf der A96 am Tunnel bei Herfatz. Im Gründenweg in Wangen wird ebenfalls geblitzt, immer noch in Linder und diesmal in der Reutiner Straße. Und dann gibt's auch noch eine Abstandsmessung auf der A96 bei Leutkirch. Wenn ihr was habt, gerne hier durchklingeln im Studio. Stau, Blitzer, Behinderung, Unfall, was auch immer, 0805 70 80 90.
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2: Bevölkerung in Bayern leicht rückläufig, Allgäu legt weiter zu. Pfingsten, Bahn rechnet auch im Allgäu mit vollen Zügen. Und das Wetter, freundlich mit einzelnen Schleierwolken bei aktuell so 15 bis maximal 19 Grad. Ich bin Niklas Bitzenauer. Die Bevölkerung in Bayern ist vergangenes Jahr leicht gesunken. Zum Jahresende lebten im Freistaat rund 13,25 Millionen Menschen, etwa 3.400 weniger als noch im Vorjahr. Anders schaut's da bei uns im Allgäu aus. Die Region im Regierungsbezirk Schwaben verzeichnete erneut ein Plus und gehört damit zu den wenigen Wachstumsgebieten in Bayern. Insgesamt stieg die Einwohnerzahl in Schwaben um rund 2.500 Menschen auf knapp 1,94 Millionen. Ursache für die Entwicklung im Freistaat ist vor allem ein Sterbefallüberschuss. Es starben deutlich mehr Menschen, als geboren wurden. Gleichzeitig gingen die Geburtenzahlen erneut zurück, während Zuzüge aus dem In- und Ausland den Rückgang nur teilweise ausgleichen konnten. Zum Pfingstwochenende rechnet die Deutsche Bahn mit stark ausgelasteten Zügen. Besonders auf Strecken zwischen den großen Städten sollen viele Reisende unterwegs sein. Auch im Allgäu dürfte sich das bemerkbar machen. Wer etwa über Kempten, Buchloe oder Kaufbeuren in Richtung München oder weiterreist, muss mit vollen Zügen rechnen. Die Bahn geht davon aus, dass viele Verbindungen bereits stark ausgelastet starten. Kollegin Diana Kramer mit den Einzelheiten.
3: Besonders voll dürfte es im Bahnverkehr am Freitag werden, wenn alle ins Pfingstwochenende starten und dann wieder am Pfingstmontag, wenn die Rückreise ansteht. Vor allem zwischen den großen Metropolen wie Berlin und München, Frankfurt und München oder Hamburg und Berlin rechnet die Bahn mit einer hohen Auslastung der Züge und empfiehlt Reisenden an diesen Tagen einen Sitzplatz zu reservieren.
2: Das Landgericht Memmingen hat einen 22-Jährigen zu 4 Jahren und 9 Monaten Freiheitsstrafe verurteilt. Hintergrund ist eine Messerattacke in der Memminger Innenstadt im September 2025. Der Mann hatte bei einer Auseinandersetzung in der Lammgasse 7-mal auf einen 20-Jährigen aus Mindelheim eingestochen. Das Opfer wurde dabei schwer verletzt. Vor Gericht hatte der Angeklagte angegeben, er habe sich bedroht gefühlt und in Notwehr gehandelt. Das Gericht folgte dieser Darstellung jedoch nicht. Zeugenaussagen belegten, dass die erste Attacke vom Angeklagten ausging und keine Notwehrsituation vorlag. Trotz Alkohol- und Cannabiskonsum galt der 22-Jährige als voll schuldfähig. Die Staatsanwaltschaft hatte zuvor eine Haftstrafe von 7 Jahren gefordert. Die Stadt Lindau hat den Deutschen Fahrradpreis 2026 in der Kategorie Infrastruktur gewonnen. Ausgezeichnet wurde das Projekt Bodensee-Fahrradstraße Lindau, das eine durchgängige und sichere Radverbindung für Alltags- und Tourismusverkehr geschaffen hat. Unter 123 eingereichten Projekten setzte sich Lindau gegen die Konkurrenz durch. Die Preisverleihung fand gestern am Mittwoch, den 20. Mai in Düsseldorf, im Rahmen eines Fachkongresses im Verkehrsministerium Nordrhein-Westfalen statt. Die 5,25 Kilometer lange Fahrradstraße wurde zwischen 2018 und 2025 umgesetzt und durch neue Abstellanlagen sowie Fahrradgaragen ergänzt. Neben der Auszeichnung erhält die Stadt ein Preisgeld von 5.000 Euro.
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4: Tagsüber trocken und recht freundlich. Die Wolken lockern nämlich mehr und mehr auf. Die Sonne zeigt sich und dann wird's auch zunehmend schöner. Dazu wärmere 17 bis 23 Grad. Morgen bei oft wolkenlosem Himmel sehr sonnig, klar und warme 19 bis 25 Grad. Und auch das Pfingstwochenende zeigt sich sonnig, es bleibt trocken und wir bekommen sommerlich warme 24 bis 28 Grad.
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5: Wir haben keine Störungsmeldungen im Moment. Kommt gut an.
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5: Es blitzt auf der Startstraße 2055 zwischen Stielings und Staudach aktuell. Außerdem haben wir einen auf der Buxachtalbrücke bei Buxheim. Dann gibt es einen Blitzer hier in Gründenweg in Wangen auf der A96 am Tunnel bei Herfahrts wird geblitzt. Immer noch steht auch der Blitzer in Lindau in der Reutiner Straße und dann noch die Abstandsmessung auf der A96 bei Leutkirch.
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2: Ich bin Dirk Zeitler. Wegen der hohen Energiepreise infolge des Iran-Kriegs hat die Europäische Kommission ihre Prognose für das Wirtschaftswachstum in Deutschland für das laufende Jahr halbiert. Die Konjunkturexperten erwarten nur noch einen Anstieg des Bruttoinlandsprodukts um 0,6%. Im Herbst lag die Prognose noch bei 1,2%.
3: Das ist keine gute Nachricht. Die Halbierung der Wachstumserwartung für Deutschland ist schlimm genug, aber auch für die gesamte EU sieht es jetzt schlecht aus. Hier wurde die Erwartung von 1,4 auf 1,1% reduziert. Das bedeutet, Deutschlands Wachstum wird wieder geringer sein als im Rest der EU. Schuld sind die Energiepreise, sagt die Kommission, die drücken auf die Wirtschaftstätigkeit. Wirklich überraschend kommt die EU-Schätzung nicht, denn auch die Bundesregierung in Berlin rechnet nur noch mit einem Mini-Wachstum von 0,5%. Aus Brüssel, Dieter Ebeling.
2: Mehr als die Hälfte der Menschen in Deutschland geht davon aus, dass die Behörden schlecht vorbereitet sind auf einen größeren Stromausfall. Das geht aus einer Umfrage des Marktforschungsinstituts Innofact im Auftrag des Vergleichsportals Verivox hervor. Allerdings haben nur gut 30% selbst Maßnahmen getroffen, zum Beispiel Nahrungs- oder Wasservorräte angelegt. Dänemark will den Kadaver von Buckelwal Timmy von der Urlaubsinsel Anholt in einen Hafen auf dem Festland schleppen. Die Umweltbehörde teilte mit, der stark aufgeblähte Wal liege in flachem Wasser an einem belebten Strand und könne Anwohner und Touristen belästigen.
4: Ob die Aktion gelingt, ist noch unklar. Sie wird wohl den ganzen Tag andauern. Im Hafen der Stadt Grenau wollen die Dänen den Walkadaver unter die Lupe nehmen. Die Presse darf dabei sein, aber nur mit Sicherheitsabstand. Denn beim Bearbeiten des Kadavers sollen Maschinen und scharfes Werkzeug zum Einsatz kommen. Sollte der Waltransport nicht gelingen, wird das Tier doch auf Anholt untersucht. Die Einheimischen wünschen sich aber, dass der Wal lieber früher als später von ihrer Insel verschwindet. Aus Skandinavien, Julia Weschenbach.
2: Die Deutsche Bahn rechnet am Pfingstwochenende mit vielen Fahrgästen und entsprechend vollen Zügen. Besonders viele Reisende werden zwischen den großen Metropolen erwartet. Beispielsweise zwischen Berlin und München, Frankfurt und München oder Hamburg und Berlin. Das sagte ein Bahnsprecher. Die Bahn empfiehlt Reisenden, einen Sitzplatz zu reservieren.
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5: Mit Niklas Bitzenauer. Die Bevölkerung in Bayern ist vergangenes Jahr leicht gesunken. Zum Jahresende lebten im Freistaat rund 13,25 Millionen Menschen, etwa 3.400 weniger als noch im Vorjahr. Anders schaut's bei uns im Allgäu aus. Die Region im Regierungsbezirk Schwaben verzeichnete erneut ein Plus und gehört damit zu den wenigen Wachstumsgebieten in Bayern. Insgesamt stieg die Einwohnerzahl in Schwaben um rund 2.500 Menschen auf knapp 1,94 Millionen. Und zum Pfingstwochenende rechnet die Deutsche Bahn mit stark ausgelasteten Zügen. Besonders auf Strecken zwischen den großen Städten sollen viele Reisende unterwegs sein. Auch im Allgäu dürfte sich das bemerkbar machen. Wer etwa über Kempten, Buchloe oder Kaufbeuren in Richtung München oder weiter reist, muss mit vollen Zügen rechnen. Die Bahn geht davon aus, dass viele Verbindungen bereits stark ausgelastet starten. Reisenden wird empfohlen, möglichst frühzeitig Sitzplätze zu reservieren und sich vorab online über die Auslastung zu informieren.
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6: So, unser Wetter geht langsam, aber sicher in Richtung einfach nur geil. Also heute ist es schon richtig schön, 17 bis 23 Grad. Der Freitagmorgen, oft wolkenlos, sehr sonnig, klar, 19 bis 25 Grad. Und dann über Pfingsten, Sonne pur, vielleicht mit ein bisschen Sahara-Staub in der Luft, das kann sein. Wir haben auch nachmittags über den Bergen immer wieder mal Quellwolken, aber ansonsten schafft es das Thermometer ja, so auf 24 bis 30 Grad. Pfingstsonntag könnte es sein, dass ein kleines Gewitter mal durchzieht. Aber ansonsten geht's erstmal bis Mitte nächster Woche so weiter.
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6: Im Moment haben wir keine Störungsmeldungen. Eine gute und sichere Fahrt für euch.
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6: In Füssen blitzt es aktuell in der Pfrontner Straße. Dann haben wir einen auf der Stadtstraße 2580 bei Mindelheim. Außerdem auf der 2055 hinter Stielings, wenn ihr Richtung Staudach unterwegs seid. Es blitzt außerdem in der Freibadstraße in Sonthofen an der Buxachtalbrücke in Buxheim. Auf der L265 bei Argenbühl in der Itzlinger Straße in Hergerz steht ein Blitzer im Gründenweg in Wangen und in der Tettnanger Straße in Wangen und außerdem in Lindau in der Reutliner Straße.
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6: Euch einen schönen Nachmittag. Niklas, wie schaut's aus? Fahrradfahren deins oder eher nicht so?
5: Tatsächlich als Kind und Jugendlicher bin ich sehr oft und viel Fahrrad gefahren und dann irgendwann hat's aufgehört. Ich bin gar nicht mehr so der riesige Fahrradfan. Ich habe auch aktuell gar kein funktionierendes Fahrrad mehr zu Hause, habe ich festgestellt.
6: Also wahrscheinlich auch noch nie auf einem E-Bike oder Pedelec gesessen, oder?
5: Nein, also ganz ehrlich, das verweigere ich tatsächlich. Also wenn ich Fahrrad fahre, dann möchte ich mit meinen eigenen Muskeln.
6: Tja, selber gehen. Schuld, kann ich da nur sagen. Der wird den Spaß nie erleben in Sachen Pedelec. Wobei, man muss ja auch ein bisschen vorsichtig sein.
5: Oh ja.
6: Manche tun sich ja ein bisschen schwer mit der Umstellung einfach, weil so ein Pedelec einfach anders reagiert wie ein Fahrrad.
5: Und auch sehr schnell unterwegs sein kann mal.
6: Richtig, genau. Das ist man vielleicht auch nicht gewohnt, wenn man viele Jahre lang einfach nur normal Fahrrad gefahren ist. Was es da für Möglichkeiten gibt, sich abzusichern, das hört ihr gleich hier in der Drive-Time.
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0: 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Jetzt sieht man sie wieder überall, Fahrradfahrer an allen Ecken und Enden. Klar, da haben wir nur drauf gewartet, dass wir endlich wieder raus können. Und inzwischen sind wirklich sehr, sehr viele mit Pedelecs unterwegs. Ja, und weil die immer öfter auch in Unfälle verwickelt sind, bietet die Allgäuer Polizei jetzt Sicherheitstrainings mit und für das Pedelec an. Das erste Training findet heute in Kempten statt. Eigene Räder und Helme sollen mitgebracht werden. Die Teilnahme ist kostenfrei. Pedelecs gelten einfach als deutlich gefährlicher als normale Fahrräder, erklärt Alexander Heubuch von der Allgäuer Polizei.
1: Zum einen, die Anzahl der Pedelecs nimmt zu. Somit steigt auch die Anzahl der verwickelten Pedelec-Fahrer in Verkehrsunfälle. Und natürlich, die Geschwindigkeiten werden dann oftmals falsch eingeschätzt. Das Bremsverhalten ist ja anderes bei höheren Geschwindigkeiten. Man hat weitere Reichweite, man kommt weiter, kann längere Ausflugsfahrten machen und eben ist dann vielleicht nicht mehr ganz so konzentriert, wenn man länger unterwegs ist. Und das soll eben da alles mit angesprochen werden.
0: Dieses Pedelec-Fahrsicherheitstraining von der Allgäuer Polizei geht heute noch bis 17 Uhr am Verkehrsübungsplatz am Adenauerring in Kempten. Und also wenn ihr euch da irgendwie unabhängig vom Alter unsicher fühlt auf dem Pedelec, kann man da grundsätzlich an weiteren Trainingsangeboten teilnehmen oder sich bei der Polizei über entsprechende Möglichkeiten informieren. Vielleicht ist ja auch heute jetzt ein bisschen zu kurzfristig für euch. Also da gibt's immer wieder Angebote und Möglichkeiten.

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2: Bevölkerung in Bayern leicht rückläufig, Allgäu legt weiter zu. Pfingsten, Bahn rechnet auch im Allgäu mit vollen Zügen. Und das Wetter, freundlich mit einzelnen Schleierwolken bei aktuell so 15 bis maximal 19 Grad. Ich bin Niklas Bitzenauer. Die Bevölkerung in Bayern ist vergangenes Jahr leicht gesunken. Zum Jahresende lebten im Freistaat rund 13,25 Millionen Menschen, etwa 3.400 weniger als noch im Vorjahr. Anders schaut's da bei uns im Allgäu aus. Die Region im Regierungsbezirk Schwaben verzeichnete erneut ein Plus und gehört damit zu den wenigen Wachstumsgebieten in Bayern. Insgesamt stieg die Einwohnerzahl in Schwaben um rund 2.500 Menschen auf knapp 1,94 Millionen. Ursache für die Entwicklung im Freistaat ist vor allem ein Sterbefallüberschuss. Es starben deutlich mehr Menschen, als geboren wurden. Gleichzeitig gingen die Geburtenzahlen erneut zurück, während Zuzüge aus dem In- und Ausland den Rückgang nur teilweise ausgleichen konnten. Zum Pfingstwochenende rechnet die Deutsche Bahn mit stark ausgelasteten Zügen. Besonders auf Strecken zwischen den großen Städten sollen viele Reisende unterwegs sein. Auch im Allgäu dürfte sich das bemerkbar machen. Wer etwa über Kempten, Buchloe oder Kaufbeuren in Richtung München oder weiterreist, muss mit vollen Zügen rechnen. Die Bahn geht davon aus, dass viele Verbindungen bereits stark ausgelastet starten. Kollegin Diana Kramer mit den Einzelheiten.
3: Besonders voll dürfte es im Bahnverkehr am Freitag werden, wenn alle ins Pfingstwochenende starten und dann wieder am Pfingstmontag, wenn die Rückreise ansteht. Vor allem zwischen den großen Metropolen wie Berlin und München, Frankfurt und München oder Hamburg und Berlin rechnet die Bahn mit einer hohen Auslastung der Züge und empfiehlt Reisenden an diesen Tagen einen Sitzplatz zu reservieren.
2: Das Landgericht Memmingen hat einen 22-Jährigen zu 4 Jahren und 9 Monaten Freiheitsstrafe verurteilt. Hintergrund ist eine Messerattacke in der Memminger Innenstadt im September 2025. Der Mann hatte bei einer Auseinandersetzung in der Lammgasse 7-mal auf einen 20-Jährigen aus Mindelheim eingestochen. Das Opfer wurde dabei schwer verletzt. Vor Gericht hatte der Angeklagte angegeben, er habe sich bedroht gefühlt und in Notwehr gehandelt. Das Gericht folgte dieser Darstellung jedoch nicht. Zeugenaussagen belegten, dass die erste Attacke vom Angeklagten ausging und keine Notwehrsituation vorlag. Trotz Alkohol- und Cannabiskonsum galt der 22-Jährige als voll schuldfähig. Die Staatsanwaltschaft hatte zuvor eine Haftstrafe von 7 Jahren gefordert. Die Stadt Lindau hat den Deutschen Fahrradpreis 2026 in der Kategorie Infrastruktur gewonnen. Ausgezeichnet wurde das Projekt Bodensee Fahrradstraße Lindau, das eine durchgängige und sichere Radverbindung für Alltags- und Tourismusverkehr geschaffen hat. Unter 123 eingereichten Projekten setzte sich Lindau gegen die Konkurrenz durch. Die Preisverleihung fand gestern am Mittwoch, den 20. Mai in Düsseldorf, im Rahmen eines Fachkongresses im Verkehrsministerium Nordrhein-Westfalen statt. Die 5,25 Kilometer lange Fahrradstraße wurde zwischen 2018 und 2025 umgesetzt und durch neue Abstellanlagen sowie Fahrradgaragen ergänzt. Neben der Auszeichnung erhält die Stadt ein Preisgeld von 5.000 Euro.
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4: So soll das sein. Sonne, blauer Himmel, ein paar weiße Wölkchen und alles schön friedlich. Und soll ich euch was sagen, davon gibt's noch viel mehr in den nächsten Tagen. Morgen wolkenlos, sehr sonnig. Klar, warm, 19 bis 25 Grad und erst über Pfingsten, da kriegen wir sowas von schönen Frühsommer. Ich hoffe, ihr habt das alles schon perfekt geplant. Von Grillen über vielleicht Fahrradfahren. Vielleicht gibt's ein paar Mutige, die sich schon ins Wasser trauen. Weiß nicht, auf jeden Fall, wir kriegen sommerliche 24 bis 30 Grad. Nachmittags immer ein paar Quellwolken und Pfingstsonntag kann es sein, dass wir auch mal einen Schauer oder ein kurzes Gewitter haben. Aber nicht schlimm. Und es geht erstmal so weiter. Also voraussichtlich bis kommenden Donnerstag.
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4: Im Moment keine aktuellen Verkehrsstörungsmeldungen. Eine gute und sichere Fahrt für euch.
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4: In der Pfrontnerstraße in Füssen wird geblitzt. Genauso auf der Stadtstraße 2055, also Stielings hinten raus Richtung Haldenwang. Dann ein Blitzer in der Freibadstraße in Sonthofen, auf der L265 bei Argenbühl. In der Keselstraße in Kempten ist gerade noch einer aufgeploppt. Dann in der Itzlinger Straße in Hergatz. In der Reutiner Straße in Lindau steht ein Blitzer. In der Tettnanger Straße in Wangen ganz genauso. Und im Gründenweg in Wangen auch. Und wenn ihr noch was habt, 0805 70 80 90.
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4: Ich wünsche euch einen schönen Nachmittag. Ich glaube, der eine oder andere überlegt gerade schon, ob er vielleicht morgen irgendwie noch ein paar Überstunden abbauen kann oder so, damit er sich schon früher in das lange Wochenende verziehen kann. Wie sieht's da bei dir aus, Niklas?
2: Ich werde da sein.
4: Freiwillig?
2: Das ist Ansichtssache. Wie schaut es bei dir aus?
4: Ich werde da sein.
2: Freiwillig?
4: Ansichtssache. Nein, also ich glaube, wir würden alle gern dieses schöne Wetter maximal ausnutzen.
2: Ich habe eine Idee.
4: Und zwar?
2: Ich nehme mein DJ-Pult und wir machen dann irgendwie eine Live-Übertragung von irgendeinem Seeufer aus. Öschlesee zum Beispiel.
4: Biergarten fände ich auch gut. So live aus dem Biergarten.
2: Genau, vom Stiftbiergarten zum Beispiel aus.
4: Aber vom Bier jetzt erstmal zum Kaffee, genauer gesagt zum Kaffeeklatsch von heute Morgen. Da hören wir nämlich gleich nochmal rein. Und wir einigen uns gleich noch auf den Biergarten.
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0: Die Drive Time hier bei Allgäu Hit. In einem alten Fischkutter begann am 15. September 1971 die Geschichte von Greenpeace. Und seitdem verändert die Umweltschutzorganisation mit gewaltfreien Aktionen die Welt. So sagt es Roland Gräf, Pressesprecher der Ortsgruppe Kempten, heute Morgen im Kaffeeklatsch. Die Organisation kämpft gegen Klimawandel, Umweltzerstörung, Überfischung und für den Erhalt von Wäldern und Meeren. Gefühlt kennt, glaube ich, wirklich jeder den Namen und diesen weißen Greenpeace-Schriftzug.
1: Der Name ist auch eine ganz witzige Anekdote entstanden. Die haben sich gesagt, let's make a green peace. Und wollten das auf einen Button schreiben, den sie alle trugen. Der war aber zu klein. Dann wurde Greenpeace daraus. Und dann wurde es aber doch relativ schnell eine immer mehr wachsende Aktion, die auch Europa erfasst und die ganze Welt. Und inzwischen ist praktisch in allen Ländern eine Greenpeace-Gruppe.
0: Und auch im Allgäu gibt es eben eine Gruppe, und zwar seit 2011. Roland Gräf hat die Kempner Ortsgruppe mitgegründet. Lucia Eiband ist seit 2021 dabei, also mitten während Corona dazugekommen. Eine Freundin hatte sie zu einer Greenpeace-Veranstaltung nach München mitgenommen.
2: Hat mich total beeindruckt. Wir sind da schwarz gekleidet, schweigend zum Marienplatz gezogen als Trauermarsch und haben die Erde zu Grabe getragen. Die Erde, eine halb aufgepustete Kugel, auf einer alten Sanitätsware haben wir praktisch zu Grabe getragen und mit einem Pfiff haben wir uns alle auf den Boden fallen lassen. Und der Marienplatz war still. Und es war so ein magischer Moment, wo ich mir gedacht habe, wow, da will ich mit dabei sein. Und dann habe ich halt geguckt, was es da bei mir im Allgäu gibt. Und dann habe ich gesehen, oh, es gibt eine Gruppe. Und dann habe ich direkt gesagt, ich will da dabei sein.
0: Und seitdem engagiert sich die Allgäuerin hier vor Ort, wie unter anderem beim Festival der Zukunft in Kempten. Oder auch mit Aktionen, um auf Überkonsum und Plastikwegwerftextilien aufmerksam zu machen.
2: Was wir total gerne machen, sind Kleidertauschpartys, weil das einfach so eine super Möglichkeit ist, auch das Nützliche mit dem Angenehmen zu verbinden und da dann auch immer wieder zu sagen, Secondhand ist einfach toll, weil es schont die Ressourcen und achtet bitte drauf, was ihr für Kleidung kauft, also in den Jacken nachgucken, was sind da für Giftstoffe drin. Oder was wir in Kempten auch regelmäßig machen, wir machen beim Parking Day mit, das ist im September ein Tag in Kempten, wo Parkplätze besetzt in Anführungszeichen, natürlich alles angemeldet, bauen Tische auf und Stühle und stellen Spiele hin und haben dann natürlich auch unsere Themen dabei, aber es soll praktisch zeigen, dass wenn da weniger Autos in der Stadt wären, wie schön es dann auch wäre.
0: Was als nächstes geplant ist, wenn euch das interessiert, das ganze Gespräch mit Pressesprecher Roland Gräf und Lucia Eiband von der Greenpeace-Ortsgruppe Kempten, könnt ihr nachhören auf allgäuhit.de. Das Bühnenbild der Seebühne in Bregenz, das ist ein wesentlicher Pfeiler des Erfolgs für die Bregenzer Festspiele. Und der nun beim Richtfest präsentierte zerbrochene riesige Spiegel, der macht schon mal gespannt auf La Traviata im Sommer. Über die Vorfreude auf die Premiere im Sommer erzählt morgen im Kaffeeklatsch Gerhard Stübe, Geschäftsführer im Festspielhaus Bregenz. Wie immer zwischen 9 und 10.

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2: Ich bin Dirk Zeitler. Die Bundesanwaltschaft hat in Hamburg Anklage gegen einen mutmaßlichen Spion Irans erhoben. Die Karlsruher Behörde wirft dem Dänen laut Mitteilung unter anderem vor, im Auftrag eines iranischen Geheimdienstes zur Vorbereitung von Mord- und Brandanschlägen Juden in Deutschland ausgespäht zu haben. Eine Mitangeklagten Afghane werde versuchte Beteiligung an einem Mord zur Last gelegt. Wegen der hohen Energiepreise infolge des Irankriegs hat die Europäische Kommission ihre Prognose für das Wirtschaftswachstum in Deutschland für das laufende Jahr halbiert. Die Konjunkturexperten erwarten nur noch einen Anstieg des Bruttoinlandsprodukts um 0,6%. Im Herbst lag die Prognose noch bei 1,2%.
3: Das ist keine gute Nachricht. Die Halbierung der Wachstumserwartung für Deutschland ist schlimm genug, aber auch für die gesamte EU sieht es jetzt schlecht aus. Hier wurde die Erwartung von 1,4 auf 1,1% reduziert. Das bedeutet, Deutschlands Wachstum wird wieder geringer sein als im Rest der EU. Schuld sind die Energiepreise, sagt die Kommission, die drücken auf die Wirtschaftstätigkeit. Wirklich überraschend kommt die EU-Schätzung nicht, denn auch die Bundesregierung in Berlin rechnet nur noch mit einem Mini-Wachstum von 0,5%. Aus Brüssel, Dieter Ebeling.
2: Ein langes Feiertagswochenende und die allerbesten Wetteraussichten. Deutschland wird zu Pfingsten unterwegs sein. Das sorgt für volle Straßen, aber auch für volle Züge. Die Deutsche Bahn rechnet mit deutlich mehr Fahrgästen als an normalen Wochenenden.
4: Besonders voll dürfte es im Bahnverkehr am Freitag werden, wenn alle ins Pfingstwochenende starten und dann wieder am Pfingstmontag, wenn die Rückreise ansteht. Vor allem zwischen den großen Metropolen wie Berlin und München, Frankfurt und München oder Hamburg und Berlin rechnet die Bahn mit einer hohen Auslastung der Züge und empfiehlt Reisenden an diesen Tagen einen Sitzplatz zu reservieren. Diana Kramer, Nachrichtenredaktion.
2: Zum Sport. Deutschlands Rekordtorwart Manuel Neuer kehrt 2 Jahre nach seinem Rücktritt zur Fußballweltmeisterschaft in die deutsche Nationalmannschaft zurück. Bundestrainer Nagelsmann setzt bei dem am 11. Juni beginnenden Turnier in den USA, Kanada und Mexiko auf den inzwischen 40 Jahre alten Kapitän des FC Bayern München. Der bislang als Nummer 1 vorgesehene Hoffenheimer Oliver Baumann wird kurz vor dem Start der Vorbereitung auf die WM-Endrunde zurückgestuft.
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5: Mit Niklas Bitzenauer. Vor dem Landgericht Memmingen könnte heute das Urteil im sogenannten Günzburger Doppelmordprozess fallen. Eigentlich war der letzte Verhandlungstag vor einer guten Woche schon als letzter Prozesstag vorgesehen. Allerdings hat die Verteidigung des 32-jährigen Angeklagten noch 3 neue Beweisanträge gestellt, über die das Gericht zunächst entscheiden musste. Dem Mann wird vorgeworfen, seine Großeltern mit einem Hammer getötet zu haben. Und in Nesselwang ist am Mittwochmorgen ein Wohnmobil an einer Gauwasserentsorgungsstelle selbstständig losgerollt und in einen Bach gestürzt. Nach Angaben der Polizei hatte eine 78-jährige Niederländerin das Fahrzeug abgestellt, jedoch weder einen Gang eingelegt noch die Handbremse angezogen. Aufgrund des Gefälles setzte sich das Wohnmobil in Bewegung, prallte gegen ein geparktes Fahrzeug, kam von der Fahrbahn ab und kippte in den Bach. Die Frau wurde dabei verletzt.
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6: Das ist doch schon mal ganz gut heute mit 17 bis 23 Grad und es wird noch sehr viel besser. Morgen wolkenloser Himmel, sehr sonnig, 19 bis 25 Grad. Und über Pfingsten legen wir nochmal einen drauf, bis 30 Grad. Sommerwetter ist das wirklich. Wir haben nachmittags jeweils so ein paar Quellwolken. Pfingstsonntag kann es sein, dass mal ein Schauer oder ein Gewitter mit dabei ist, aber nicht dramatisch. Und es geht jetzt erstmal für die nächste Woche so weiter.
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6: Wir haben eine Meldung für die L333 zwischen Mehetzweiler und Neukirch. Achtung, in beiden Richtungen, hier ist ein Kind auf der Fahrbahn. Bitte Vorsicht.
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6: Im Pöllertweg in Schwangau steht ein Blitzer. Und der ist nicht allein. Er hat Gesellschaft in der Frontner Straße in Füssen. Außerdem steht einer in der Freibadstraße in Sonthofen. Auf der 2520 haben wir einen stehen zwischen Oberzollhaus und Vasenmühle, wenn ihr euch da ein bisschen auskennt in dem Eck. In Kempten in der Keselstraße blitzt es. Außerdem in der Hirnbeinstraße in Kempten. Dann haben wir einen auf der L265 bei Argenbühl. Ein Blitzer. Außerdem auch noch hier auf der Itzlinger Straße in Hergatz. Im Gründenweg in Wangen haben wir einen, in der Tettnanger Straße in Wangen und in der Reutiner Straße in Lindau.
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6: Euch einen wunderschönen Donnerstagnachmittag, und bevor wir in dieses Wahnsinns-Pfingstwochenende gehen, müssen wir mal kurz klären, Niklas, wie ist denn das bei dir? Radler, ja oder nein?
5: Also wenn nur Radler. Ich mag eigentlich Bier so pur gar nicht. Wenn, muss es ein Radler sein mit sehr viel Limo.
6: Also bin ich absolut bei dir, da gehen wir echt d'accord, weil wenn man so ein bisschen auf Social Media unterwegs ist, dann lernt man ja, ne, Radler trinken geht eigentlich gar nicht.
5: Das ist mir wurscht, da schwimme ich eindeutig gegen den Strom.
6: Also da sind wir beide bekennende Weichbiber, was das angeht. Also bayerisches Bier, alles wunderbar, aber ich mag es tatsächlich auch am liebsten, wenn da ein bisschen Limo mit drin ist.
5: So schaut's aus.
6: Aber dann so eine schöne, kühle Radlermaß im Biergarten, wenn es so richtig heiß ist.
5: Und dann noch eine leckere Brotzeit.
6: Dann haben wir eigentlich schon alles beieinander, was wir brauchen. In diesem Sinne, das könnte Teil eures Wochenendplans sein. Nur mal so als Inspiration.
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0: Donnerstagnachmittag, 21. Mai und auch heute haben wir wieder einen besonderen Song für euch rausgesucht und landen bei Adele. Eigentlich ist Adele ja Engländerin, seit Jahren ist ihre Wahlheimat aber schon Amerika. Und nach ihren vielen Las Vegas Shows hat sie mittlerweile in Los Angeles auch ihr neues Zuhause. Adele liebt also die USA und die USA lieben Adele. Schon für ihr Debütalbum hat sie ja den wichtigsten amerikanischen Musikpreis bekommen, den Grammy als beste Newcomerin.
1: And the Grammy goes to Adele.
2: Thank you so much. I'm gonna cry. Thank you everyone. Thank
0: oh, so gerührt. Das war aber erst der Anfang. Mit ihrem nächsten Album 21 ist Adele auch in den US-Charts erstmal so richtig durchgestartet. Nicht nur das Album hat es auf Platz 1 geschafft. Heute vor 15 Jahren hat Adele mit der ersten Single daraus zum ersten Mal die Spitze der US-Single-Charts erobert. Rolling in the Deep.

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2: Urteil im Günzburger Doppelmordprozess heute erwartet. Wohnmobil rollt in Nesselwangenbach, 78-Jährige verletzt. Und das Wetter, sonnig mit einzelnen Wolken bei maximal 19 Grad. Ich bin Niklas Bitzenauer. Vor dem Landgericht Memmingen könnte heute das Urteil im sogenannten Günzburger Doppelmordprozess fallen. Eigentlich war der letzte Verhandlungstag vor einer guten Woche schon als letzter Prozesstag vorgesehen. Allerdings hat die Verteidigung des 32-jährigen Angeklagten noch drei neue Beweisanträge gestellt, über die das Gericht zunächst entscheiden musste. Dem Mann wird vorgeworfen, seine Großeltern mit einem Hammer getötet zu haben. Hintergrund sollen laut Anklage Vorwürfe gewesen sein, die Großeltern hätten seine Mutter missbraucht. Im Prozess geht es vor allem um die Frage, ob der Angeklagte zur Tatzeit schuldfähig war oder möglicherweise im Wahn gehandelt hat. In Nesselwang ist am Mittwochmorgen ein Wohnmobil an einer Grauwasserentsorgung selbstständig losgerollt und in einen Bach gestürzt. Nach Angaben der Polizei hatte eine 78-jährige Niederländerin das Fahrzeug abgestellt, jedoch weder einen Gang eingelegt noch die Handbremse angezogen. Aufgrund des Gefälles setzte sich das Wohnmobil in Bewegung, prallte gegen ein geparktes Fahrzeug, kam von der Fahrbahn ab und kippte in den Bach. Die Frau wurde leicht verletzt und von der Feuerwehr aus dem Fahrzeug befreit. Sie kam zur ambulanten Untersuchung ins Krankenhaus. Durch den Unfall traten Betriebsstoffe aus, weshalb eine Ölsperre errichtet wurde. Ein Schwerlastkran barg das Wohnmobil. Der Sachschaden beträgt rund 160.000 Euro. Die Bevölkerung in Bayern ist vergangenes Jahr leicht zurückgegangen. Zum Jahresende lebten im Freistaat rund 13,25 Millionen Menschen, etwa 3.400 weniger als noch im Vorjahr. Anders stellt sich die Entwicklung im Allgäu dar. Die Regierung im Regierungsbezirk Schwaben verzeichnete erneut ein Plus und gehört damit zu den wenigen Wachstumsgebieten in Bayern. Insgesamt wuchs die Bevölkerung in Schwaben um rund 2.500 Menschen auf knapp 1,94 Millionen. Hauptgrund für die landesweite Entwicklung ist ein Sterbefallüberschuss. Es starben mehr Menschen, als geboren wurden. Gleichzeitig sank die Geburtenzahl weiter, während Zuzüge aus dem In- und Ausland den Rückgang nur teilweise ausgleichen konnten. Das Sporttheater e.V. aus Kaufbeuren hat einen Teil des Erlös aus dem Stück Klimawandel, ein Menofest, gespendet. Insgesamt kamen rund 550 Euro zusammen, die an das Frauenhaus Kaufbeuren sowie die Beratungsstelle für häusliche und sexuelle Gewalt übergeben wurden. Das Stück setzt sich mit Themen wie Menopause, Rollenbildern und Gleichberechtigung auseinander und wurde im Stadttheater Kaufbeuren aufgeführt. Weitere Aufführungen sind für 2027 geplant. Die Leiterin des Frauenhauses kündigte an, die Spende für gemeinsame Aktivitäten mit den betreuten Frauen zu verwenden.
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3: Ach ja, es wird so langsam Frühsommer und ich find's wunderbar und der gibt gleich richtig Gas. Heute ist ja schon schön, morgen wird's wolkenlos und sonnig bei 19 bis 25 Grad und über Pfingsten Sonne pur, also fast. Es gibt nachmittags immer so ein paar Quellwolken und wir haben Pfingstsonntag vielleicht auch mal ein kleines Schauerrisiko oder ein Gewitterchen, gerade so Richtung Berge. Aber die Temperaturen 24 bis 30 Grad, bisschen Sahara-Staub ist möglich und das geht jetzt erstmal bis Mitte nächster Woche so.
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3: Wir haben keine Störungsmeldungen im Moment. Eine gute Fahrt für euch.
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3: Ein Blitzer steht im Pöllertweg in Schwangau. Wir haben einen Blitzer in der Frontner Straße in Füssen. Außerdem auf der 2520 blitzt es. Das ist da Oberzollhaus hinten raus. Dann haben wir einen Blitzer in der Freibadstraße in Sonthofen und in Oberzollbrücke in Ofterschwang. In Kempten blitzt es ebenfalls in der Keselstraße. Und außerdem steht noch ein weiterer Blitzer in Kempten. Und zwar in der Hirnbeinstraße. So, und wir machen fröhlich weiter. Gehen mal langsam rüber Richtung Württembergisches Allgäu, Westallgäu. Auf der L265 bei Argenbühl wird geblitzt, in der Scheidecker Straße in Weiler-Simmerberg, in der Itzlinger Straße in Hergatz, in der Tettnanger Straße in Wangen und in der Reutiner Straße in Lindau. Wenn ihr was entdeckt, 0805 70 80 90.
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3: Ich wünsche euch einen schönen Donnerstagnachmittag. Wisst ihr, was ich wirklich hasse? Formulare, Dokumente. Niklas, wie geht's dir da?
2: Was ist das nochmal?
3: Ja, genau. Also, es ist manchmal echt furchtbar kompliziert, wenn man sich der deutschen Bürokratie stellen muss. Das ist wirklich entsetzlich.
2: Oh ja.
3: Mir geht's halt immer so, ich muss diese Sätze 3-4 Mal lesen und dann habe ich sie immer noch nicht begriffen. Also,
2: ja, und ich denke mir dann immer, fragen wir vielleicht doch mal lieber ChatGPT, was das Ganze bedeutet.
3: Das ist eine Möglichkeit. Es könnte aber vielleicht auch andere Lösungen geben und über die sprechen wir gleich hier in der Drive-Time.
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0: Ah, das sind die 80er in Reinkultur. St. Elmo's Fire, John Parr. Hier bei Allgäu Hit in der Drive Time an diesem Donnerstag. So, wir haben es gerade vorhin schon mal kurz angesprochen. Lange Formulare, komplizierte Anträge oder auch, ich hasse es, ewige Wartezeiten auf dem Amt. Die kennt ihr mit Sicherheit auch, oder Niklas, dich?
1: Ja, da denkst du dir manchmal, geht's eigentlich noch?
0: Tja, die Frage ist, geht's nicht besser? Genau deshalb startet jetzt ein ungewöhnliches Projekt der Bundesregierung. Bürgerinnen und Bürger sollen nämlich selber Ideen liefern, wie der Staat einfacher und moderner werden kann. Sogar konkrete digitale Lösungen oder Prototypen sind gefragt. Ja, Niklas, du hast dir das mal angeschaut. Wie soll das funktionieren? Was steckt denn hinter diesem Projekt Deutschland, was geht?
1: Das klingt irgendwie lustig hier, muss man sagen. Dieses Deutschland, was geht.
0: Ja, ja.
1: Klingt so ein bisschen Maschala-mäßig. Aber neben das Ganze ist eine Art bundesweiter Ideenwettbewerb für bessere Verwaltung. Bis Mitte Juni können Bürgerinnen und Bürger online oder auch telefonisch melden, wo Behörden im Alltag nerven oder Prozesse unnötig kompliziert sind. Danach wird dann öffentlich abgestimmt, welche Themen besonders wichtig sind. Für die besten Ideen sollen dann konkrete digitale Lösungen entwickelt werden.
0: Heißt es, wir können wirklich mitentscheiden, wie der Staat moderner wird?
1: Zumindest ist genau das Ziel. Na, die Bundesregierung möchte stärker einbeziehen, wo Menschen im Alltag Probleme mit Ämtern oder Behörden erleben. Und es geht eben nicht nur um Beschwerden, sondern ausdrücklich auch um neue Ideen und technische Ansätze.
0: Und dabei schaut Deutschland auf ein Land ganz besonders, quasi als Paradebeispiel. Man kann sich das eigentlich fast nicht vorstellen, wie das gemeint sein soll. Welches Land könnte da in Frage kommen? Beziehungsweise ich schaue mir mal deinen Gesichtsausdruck an, wenn ich sage Taiwan.
1: Ganz genau, es ist Taiwan. Das gilt nämlich bei digitaler Bürgerbeteiligung als Vorreiter. Dort arbeiten Staat und digitale Initiativen schon länger eng zusammen. Bürger und Bürgerinnen können online Probleme melden oder Lösungen mitentwickeln. Dadurch sollen dann Prozesse schneller, transparenter und verständlicher werden.
0: Naja, soweit zumindest der Plan. Danke dir schon mal, Niklas.
1: Gerne.
0: Vielleicht landet die nächste gute Idee für weniger Behördenfrust ja tatsächlich nicht irgendwo im Wartezimmer, sondern direkt auf dem richtigen Schreibtisch beim Staat.
1: Wir werden sehen. Die Hoffnung stirbt zuletzt.
0: Glaubst du dran?
1: Nee.
0: Ich auch nicht. Aber wir haben es zumindest mal drüber gesprochen. Das ist schon mal wichtig. Deutschland, was geht? Wir werden sehen.
1: Maschallah.

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2: Ich bin Dirk Zeitler. Ein langes Feiertagswochenende und die allerbesten Wetteraussichten. Deutschland wird zu Pfingsten unterwegs sein. Das sorgt für volle Straßen, aber auch für volle Züge. Die Deutsche Bahn rechnet mit deutlich mehr Fahrgästen als an normalen Wochenenden.
3: Vor allem zwischen den großen Metropolen wie Berlin und München, Frankfurt und München oder Hamburg und Berlin rechnet die Bahn mit einer hohen Auslastung der Züge und empfiehlt Reisenden an diesen Tagen einen Sitzplatz zu reservieren. Wer nicht mit zuggebundenen Fahrkarten unterwegs ist, also flexibel reisen kann, sollte sich am besten online informieren, wie hoch die erwartete Auslastung der Züge ist und dann möglichst ausweichen, am besten auf die ganz frühen oder späten Stunden. Diana Kramer, Nachrichtenredaktion.
2: Die Bundesanwaltschaft hat in Hamburg Anklage gegen einen mutmaßlichen Spion Irans erhoben. Die Karlsruher Behörde wirft dem Dänen unter anderem vor, im Auftrag eines iranischen Geheimdienstes zur Vorbereitung von Mord- und Brandanschlägen Juden in Deutschland ausgespäht zu haben. Einem mitangeklagten Afghanen werde versuchte Beteiligung an einem Mord zur Last gelegt. Zum Sport. Deutschlands Rekordtorwart Manuel Neuer kehrt 2 Jahre nach seinem Rücktritt zur Fußballweltmeisterschaft in die deutsche Nationalmannschaft zurück. Bundestrainer Nagelsmann setzt bei dem am 11. Juni beginnenden Turnier in den USA, Kanada und Mexiko auf den inzwischen 40 Jahre alten Kapitän des FC Bayern München.
4: Jeder weiß, was Manu für eine Aura umgibt. Er wird der Mannschaft helfen. Die Begründung des Bundestrainers für seine Kehrtwende in der Torhüterfrage. Natürlich sei die Nachricht für den eigentlich gesetzten Oliver Baumann ein Schlag gewesen. Aber der sei ein super Teamplayer, eine Weltklasse 1B-Lösung, so Nagelsmann. Als jüngster Spieler fährt der 18-jährige Lennart Karl mit, etwas überraschend auch der Mainzer Amiri, auch Leroy Sané, Kölns Elmala und Freiburgs Ginter bleiben dagegen zu Hause. Thomas Thonfeld, Sportredaktion.
2: Der 1. FC Union Berlin hat die Nachfolge von Marie-Louise Ether geregelt und startet mit Mauro Lustrinelli in seine 8. Bundesliga-Saison. Der Schweizer Meistertrainer kommt vom FC Thun und betreut die Berliner ab Sommer, wie der Hauptstadtclub mitteilte. Ether übernimmt wie geplant die Frauenauswahl der Köpenicker.
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5: Mit Niklas Bitzenauer. Vor dem Landgericht Memmingen könnte heute das Urteil im sogenannten Günzburger Doppelmordprozess fallen. Eigentlich war der letzte Verhandlungstag vor einer guten Woche schon als letzter Prozesstag vorgesehen. Allerdings hat die Verteidigung des 32-jährigen Angeklagten noch 3 neue Beweisanträge gestellt, über die das Gericht zunächst entscheiden musste. Dem Mann wird vorgeworfen, seine Großeltern mit einem Hammer getötet zu haben. Und in Nesselwang ist am Mittwochmorgen ein Wohnmobil an einer Gauwasserentsorgungsstelle selbstständig losgerollt und in einen Bach gestürzt. Nach Angaben der Polizei hatte eine 78-jährige Niederländerin das Fahrzeug abgestellt, jedoch weder einen Gang eingelegt noch die Handbremse angezogen. Aufgrund des Gefälles setzte sich das Wohnmobil in Bewegung, prallte gegen ein geparktes Fahrzeug, kam von der Fahrbahn ab und kippte in den Bach. Die Frau wurde dabei verletzt.
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6: Ach ja, wenn man sich ein Wetter für den Frühsommer aussuchen könnte, dann wäre es wahrscheinlich ziemlich genau das, was uns jetzt in den nächsten Tagen erwartet. Morgen wolkenloser Himmel, Sonne 19 bis 25 Grad. Über Pfingsten noch mehr Sonne, 24 bis 30 Grad, meistens trocken. Ein paar Quellwolken, gerade so am Nachmittag, kann am Pfingstsonntag auch mal ein bisschen vielleicht einen Schauer mitbringen oder ein kurzes Gewitter, gerade so Richtung Berge. Und es geht einfach erstmal so weiter. Also im Moment, wenn man den Wetterfröschen glauben darf, bis nächste Woche Donnerstag.
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6: Da haben wir die B19 Kempten Richtung Oberstdorf zwischen Kempten St. Mangbrücke und Waldenhofen. Dichter Verkehr. 7 Minuten mehr müsst ihr da einplanen.
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6: Im Pöllertweg in Schwangau, da blitzt es aktuell. Wir haben außerdem einen Blitzer stehen in der Frontnerstraße in Füssen. Es blitzt aktuell auf der 2520 bei Oberzollhaus. Ein Blitzer steht in Kempten in der Hirnbeinstraße, in Sonthofen in der Freibadstraße und in Oberzollbrücke bei Ofterschwang wird geblitzt. Auf der L265 bei Argenbühl haben wir einen stehen, das ist dabei Unterried. Dann blitzt es in der Scheidecker Straße in Weiler-Simmerberg, in der Lindauer Straße in Wangen und auf der A96 am Tunnel bei Herfahrts.
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6: Euch einen schönen Nachmittag. Pfingstferien stehen ja quasi vor der Tür. Das ist immer auch so ein bisschen Wahnsinn. Also mir tun da immer ein bisschen die Eltern auch leid, die dann in der Zeit mit ihren Kiddies mitten ins Gewühl müssen, oder?
5: Niklas? Naja, wobei noch besser mitten ins Gewühl als am 30. Mai für was weiß ich wie viele Stunden im Stau zu stehen, weil der Brenner dicht ist.
6: Also merken, wir können es gar nicht oft genug sagen, 30. Mai keine Strecke über den Brenner einplanen. Ansonsten, ja, Pfingstferien, ich hoffe, ihr könnt es dann wirklich gut genießen und müsst nicht überall stundenlang anstehen. Das ist so ein bisschen der Vorteil, wenn man keine Kinder hat, dann kann man azyklisch Urlaub machen, aber jedem das Seine. Wir wollen aber jetzt eigentlich gar nicht darüber sprechen. Wir wollen euch gleich ein musikalisches Geburtstagskind präsentieren. Ohne den Namen zu sagen, Niklas, was fällt dir spontan bei unserem Geburtstagskind ein?
5: Dass er gut Musik machen kann.
6: Okay, ich füge noch 3 Buchstaben hinzu. ESC. Den Rest hört ihr gleich.
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0: ein recht schöner Donnerstagnachmittag hier bei Allgäu Hit mit der Drive Time. Letzte Woche hatte Max Mutzkel ja mal wieder einen Auftritt beim Eurovision Song Contest. Also war da quasi sowas wie der ESC-Veteran. Heute hat er Geburtstag. Er wird 45 Jahre alt. Und es ist jetzt wirklich schon wieder 22 Jahre her, dass er Deutschland beim Song Contest vertreten hat. Das ist Wahnsinn, wie die Zeit rennt. Aber noch immer denken eben die meisten Menschen beim Namen Max Mutzkel sofort an genau diesen Auftritt.
1: Es ist bei den Leuten wahnsinnig präsent, weil alle Anmoderationen, wenn ich die Bühne betrete und die Moderatorin oder Moderator zu mir kommen oder wenn ich in einer Talkshow sitze oder bei einer Nachrichtensendung und es wird noch ein Filmchen über mich gezeigt, der fängt immer mit den Worten und den Bildern an. 2004, respektabler 8. Platz in Istanbul. Man sieht immer die Bilder, die Leute haben das komplett noch im Kopf.
0: Dabei hat Max Mutzkel in diesen 22 Jahren seitdem 9 Alben veröffentlicht, mal auf Englisch, mal auf Deutsch. Und auch unter Jazzfans genießt er übrigens einen hervorragenden Ruf. Aber sein mit Abstand größter Hit, und den gibt's auch heute zum Geburtstag, bleibt nun mal sein ESC-Song. Can't wait until tonight.

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2: Urteil im Günzburger Doppelmordprozess heute erwartet. Wohnmobil rollt in Nesselwang in Bach, 78-Jährige verletzt. Und das Wetter, sonnig mit einzelnen Wolken bei maximal 19 Grad. Ich bin Niklas Bitzenauer. Vor dem Landgericht Memmingen könnte heute das Urteil im sogenannten Günzburger Doppelmordprozess fallen. Eigentlich war der letzte Verhandlungstag vor einer guten Woche schon als letzter Prozesstag vorgesehen. Allerdings hat die Verteidigung des 32-jährigen Angeklagten noch drei neue Beweisanträge gestellt, über die das Gericht zunächst entscheiden musste. Dem Mann wird vorgeworfen, seine Großeltern mit einem Hammer getötet zu haben. Hintergrund sollen laut Anklage Vorwürfe gewesen sein, die Großeltern hätten seine Mutter missbraucht. Im Prozess geht es vor allem um die Frage, ob der Angeklagte zur Tatzeit schuldfähig war oder möglicherweise im Wahn gehandelt hat. In Nesselwang ist am Mittwochmorgen ein Wohnmobil an einer Grauwasserentsorgung selbstständig losgerollt und in einen Bach gestürzt. Nach Angaben der Polizei hatte eine 78-jährige Niederländerin das Fahrzeug abgestellt, jedoch weder einen Gang eingelegt noch die Handbremse angezogen. Aufgrund des Gefälles setzte sich das Wohnmobil in Bewegung, prallte gegen ein geparktes Fahrzeug, kam von der Fahrbahn ab und kippte in den Bach. Die Frau wurde leicht verletzt und von der Feuerwehr aus dem Fahrzeug befreit. Sie kam zur ambulanten Untersuchung ins Krankenhaus. Durch den Unfall traten Betriebsstoffe aus, weshalb eine Ölsperre errichtet wurde. Ein Schwerlastkran barg das Wohnmobil. Der Sachschaden beträgt rund 160.000 Euro. Die Bevölkerung in Bayern ist vergangenes Jahr leicht zurückgegangen. Zum Jahresende lebten im Freistaat rund 13,25 Millionen Menschen, etwa 3.400 weniger als noch im Vorjahr. Anders stellt sich die Entwicklung im Allgäu dar. Die Regierung im Regierungsbezirk Schwaben verzeichnete erneut ein Plus und gehört damit zu den wenigen Wachstumsgebieten in Bayern. Insgesamt wuchs die Bevölkerung in Schwaben um rund 2.500 Menschen auf knapp 1,94 Millionen. Hauptgrund für die landesweite Entwicklung ist ein Sterbefallüberschuss. Es starben mehr Menschen, als geboren wurden. Gleichzeitig sank die Geburtenzahl weiter, während Zuzüge aus dem In- und Ausland den Rückgang nur teilweise ausgleichen konnten. Das Spotttheater e.V. aus Kaufbeuren hat einen Teil des Erlöses aus dem Stück Klimawandel, ein Menofest, gespendet. Insgesamt kamen rund 550 Euro zusammen, die an das Frauenhaus Kaufbeuren sowie die Beratungsstelle für häusliche und sexuelle Gewalt übergeben wurden. Das Stück setzt sich mit Themen wie Menopause, Rollenbildern und Gleichberechtigung auseinander und wurde im Stadttheater Kaufbeuren aufgeführt. Weitere Aufführungen sind für 2027 geplant. Die Leiterin des Frauenhauses kündigte an, die Spende für gemeinsame Aktivitäten mit den betreuten Frauen zu verwenden.
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3: Gutes Wetter, schönes Wetter, sonniges Wetter und jede Menge davon. Das ist so kurz zusammengefasst unser Wetterbericht. Heute ist es ja eigentlich schon ganz schön. Morgen dann noch schöner, noch wärmer, wolkenlos. Über Pfingsten oft Sonne, meist trocken, sommerlich warm, 24 bis 30 Grad, ein bisschen Sahara-Staub. Nachmittags mal ein paar Quellwolken und an Pfingstsonntag kann es sein, dass wir örtlich mal einen Schauer oder ein Gewitter vielleicht auch haben. Und so bleibt das Wetter erstmal. Ändern soll sich dann vielleicht nächste Woche Donnerstag, so mal aktuell die Aussichten.
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3: Die B472 Peiting Richtung Markt Oberdorf zwischen Markt Oberdorf und der B12 bei Geisenried, dichter Verkehr, Zeitverlust 7 Minuten.
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3: In der Scheidecker Straße in Weiler-Simmerberg, da wird aktuell geblitzt. Außerdem in der Lindauer Straße in Wangen. Auf der A96 am Tunnel bei Herfahrts haben wir einen Blitzer. Dann außerdem in Sonthofen in der Freibadstraße und in Ofterschwang-Oberzollbrücke. In der Hirnbeinstraße in Kempten, auch da blitzt es. Genauso wie in der Frontner Straße in Füssen und im Pöllertweg in Schwangau. Solltet ihr was entdecken, Stau, Blitzer, Behinderung, Unfall, was auch immer, gerne anrufen, kostenlos 0805 70 80 90.
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3: Euch einen schönen Nachmittag. Niklas, du bist ja so Dauerreisender nach Italien hin und zurück.
2: Oh ja. Oh ja, das ist schon, das Schönste.
3: Ja, siehst du, aber schon oft im Stau gestanden?
2: Ja, schon häufiger. Aber tatsächlich, es nervt mehr, wenn man wieder von Italien zurück nach Deutschland fährt, wie wenn man nach Italien fährt.
3: Das kann ich verstehen, weil da ist man wahrscheinlich sowieso schon genervt, weil man wieder nach Hause muss.
2: Genau, so schaut's aus. Und dann denkt man sich, oh.
3: Was ist so die beste Beschäftigung im Stau?
2: Am besten Radio ganz laut aufdrehen und dann im Auto richtig schön tanzen. Die Fenster runterfahren lassen und dann versuchen die ganzen Autofahrer um einen herum mit zu animieren, um dann vielleicht eine große Stauparty zu organisieren.
3: Also wenn ihr mal mitkriegt, dass der Typ im Auto neben euch sowas abzieht, das ist dann ziemlich sicher Niklas. Die anderen Tipps, wie ihr vielleicht gar nicht erst reingeratet in diesen Stau, die bekommt ihr gleich von mir hier in der Drive-Time.
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0: die Drive Time an diesem Donnerstag und wir sind auf dem Weg in ein langes, wunderbares Wochenende. In manchen Bundesländern starten die Schulferien, ja, und viele planen zu Pfingsten ja einen kleinen Urlaub irgendwo in der Sonne, wobei die haben wir hier ja gerade auch, oder einen Besuch einfach bei Freunden oder Familie. Wer über die Brenner-Autobahn in den Süden will, der muss mit ganz besonderen Hindernissen rechnen. ADAC-Sprecherin Melanie Mikula ist bei mir und ja, die Frage ist, wo brauchen denn die Autofahrerinnen und Fahrer am meisten Geduld? Wie kommen wir vielleicht doch stressfrei ans Ziel? Klären wir es mal ab. Hallo, grüße dich.
1: Hallo.
0: Melanie, gehen wir mal direkt rein. Wann sollten Autofahrer besonders viel Geduld einplanen?
1: Die größte Staugefahr sehen wir am Freitag zwischen etwa 11 und 19 Uhr. Da beginnt die große Reisewelle. Auch am Samstagvormittag bleibt es bis in den Nachmittag hinein auf vielen Fernstraßen voll. Etwas entspannter wird es am Pfingstsonntag. Am Montagnachmittag rechnen wir dann wieder mit vielen Rückreisenden.
0: Und welche Strecken sind besonders betroffen?
1: Sehr voll wird es vor allem auf den klassischen Reiserouten Richtung Süden und Alpenraum. Dazu gehören unter anderem die A8 Richtung Salzburg, die A93 Richtung Kufstein oder die A7 Richtung Füssen. Aber auch die Strecken an die Nord- und Ostsee werden stark belastet sein. Im Ausland rechnen wir vor allem in Österreich auf der Brennerroute und rund um den Fernpass mit langen Verzögerungen.
0: Also es sind eigentlich die alten Bekannten. Viele fahren über Österreich nach Italien. Da haben wir dann noch Baustellen, Abfahrtssperren, Fahrverbote. Habt ihr denn einen konkreten Tipp, wie man möglichst stressfrei ans Ziel kommt?
1: Wer flexibel ist, sollte die Hauptreisezeiten meiden und möglichst früh am Morgen oder später am Abend starten. Wichtig ist außerdem, vor der Fahrt aktuelle Verkehrsmeldungen zu prüfen und genügend Pausen einzuplanen. Gerade bei langen Staus sind Getränke, kleine Snacks und Geduld wichtig. Und nicht jede Ausweichroute spart wirklich Zeit. Oft bleibt man dort genauso im Verkehr hängen wie auf den Hauptreiserouten.
0: Ja, Melanie, ich habe es befürchtet, dass es so ist. Vielen Dank dir trotzdem für die Infos.
1: Ciao.
0: Und nochmal zur Erinnerung für euch, am Brenner droht am 30. Mai sogar eine Vollsperrung wegen einer Demonstration. Also wer irgendwie kann, sollte auf einen anderen Reisetag ausweichen. Da wird es wirklich sehr lange Staus geben.

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2: Ich bin Dirk Zeitler. Die Bundesanwaltschaft hatte in Hamburg Anklage gegen einen mutmaßlichen Spion Irans erhoben. Die Karlsruher Behörde wirft dem Dänen laut Mitteilung unter anderem vor, im Auftrag eines iranischen Geheimdienstes zur Vorbereitung von Mord- und Brandanschlägen Juden in Deutschland ausgespäht zu haben. Einem mitangeklagten Afghanen werde versuchte Beteiligung an einem Mord zur Last gelegt. Ein langes Feiertagswochenende und die allerbesten Wetteraussichten. Deutschland wird zu Pfingsten unterwegs sein. Das sorgt für volle Straßen, aber auch für volle Züge. Die Deutsche Bahn rechnet mit deutlich mehr Fahrgästen als an normalen Wochenenden.
3: Vor allem zwischen den großen Metropolen wie Berlin und München, Frankfurt und München oder Hamburg und Berlin rechnet die Bahn mit einer hohen Auslastung der Züge und empfiehlt Reisenden an diesen Tagen einen Sitzplatz zu reservieren. Wer nicht mit zuggebundenen Fahrkarten unterwegs ist, also flexibel reisen kann, sollte sich am besten online informieren, wie hoch die erwartete Auslastung der Züge ist und dann möglichst ausweichen, am besten auf die ganz frühen oder späten Stunden. Diana Kramer, Nachrichtenredaktion.
2: Dänemark will den Kadaver von Buckelwal Timmy von der Urlaubsinsel Anholte in einen Hafen auf dem Festland schleppen. Die Umweltbehörde teilte mit, der stark aufgeblähte Wal liege im flachen Wasser an einem beliebten Strand und könne Anwohner und Touristen belästigen.
4: Ob die Aktion gelingt, ist noch unklar. Sie wird wohl den ganzen Tag andauern. Im Hafen der Stadt Grenå wollen die Dänen den Walkadaver unter die Lupe nehmen. Die Presse darf dabei sein, aber nur mit Sicherheitsabstand. Denn beim Bearbeiten des Kadavers sollen Maschinen und scharfes Werkzeug zum Einsatz kommen. Sollte der Waltransport nicht gelingen, wird das Tier doch auf Anholt untersucht. Die Einheimischen wünschen sich aber, dass der Wal lieber früher als später von ihrer Insel verschwindet. Aus Skandinavien, Julia Weschenbach.
2: Zum Sport. Deutschlands Rekordtorwart Manuel Neuer kehrt 2 Jahre nach seinem Rücktritt zur Fußball-Weltmeisterschaft in die deutsche Nationalmannschaft zurück. Bundestrainer Nagelsmann setzt bei dem am 11. Juni beginnenden Turnier in den USA, Kanada und Mexiko auf den inzwischen 40 Jahre alten Kapitän des FC Bayern München.
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5: Mit Niklas Bitzenauer. Vor dem Landgericht Memmingen könnte heute das Urteil im sogenannten Günzburger Doppelmordprozess fallen. Eigentlich war der letzte Verhandlungstag vor einer guten Woche schon als letzter Prozesstag vorgesehen. Allerdings hat die Verteidigung des 32-jährigen Angeklagten noch 3 neue Beweisanträge gestellt, über die das Gericht zunächst entscheiden musste. Dem Mann wird vorgeworfen, seine Großeltern mit einem Hammer getötet zu haben. Und in Nesselwang ist am Mittwochmorgen ein Wohnmobil an einer Gauwasserentsorgungsstelle selbstständig losgerollt und in einen Bach gestürzt. Nach Angaben der Polizei hatte eine 78-jährige Niederländerin das Fahrzeug abgestellt, jedoch weder einen Gang eingelegt noch die Handbremse angezogen. Aufgrund des Gefälles setzte sich das Wohnmobil in Bewegung, prallte gegen ein geparktes Fahrzeug, kam von der Fahrbahn ab und kippte in den Bach. Die Frau wurde dabei verletzt.
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6: Wir haben richtig schönes Wetter eigentlich jetzt schon. Und es wird die nächsten Tage noch besser. Also morgen zum Beispiel wolkenlos, sonnig, klar, warm. 19 bis 25 Grad die Höchstwerte. Und dann wird es noch wärmer. Bis zu 30 Grad oder vielleicht sogar drüber geht es am Pfingstwochenende. Pfingstsonntag kann es mal vielleicht einen Schauer oder ein Gewitter geben. Gerade so Richtung Alpen. Ja, und erst nächsten Donnerstag ist die nächste Wetteränderung in Sicht. Schauen wir mal, ob das wirklich so kommt.
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6: Die A96 München Richtung Lindau zwischen Neuravensburg und Sigmarszell. Achtung, hier ist ein Holzbalken auf der Fahrbahn.
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6: Und da blitzt es im Pöllertweg in Schwangau, außerdem in der Pfrontnerstraße in Füssen. In der Hirnbeinstraße in Kempten auf der Stadtstraße 2055 bei Buchenberg steht ebenfalls ein Blitzer. In der Scheideckerstraße in Weiler-Simmerberg blitzt es. Außerdem in der Lindauer Straße in Wangen und auf der A96 am Tunnel bei Herfahrts.
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6: Euch einen schönen Nachmittag. Wie heißt so schön? Erstmal abwarten und Tee trinken. Und dafür ist heute ein ganz besonders guter Tag. Heute ist nämlich der internationale Tag des Tees. Ein Grund mehr, gleich darüber zu sprechen.
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0: Donnerstag ist heute, 21. Mai, Internationaler Tag des Tees. Tee ist eines der beliebtesten Getränke weltweit, wird täglich von Millionen von Menschen genossen. Ich liebe Tee, auch in jeder Variante. Die kulturelle und historische Bedeutung reicht ja auch tausende von Jahren zurück, was den Tee schon zu einem Getränk macht, das tief in Tradition und auch Symbolik weltweit verwurzelt ist. So hat uns das auch der Weidnauer Teefachmann Ronald Perlitius mal erklärt, als er bei uns zu Gast war.
1: 3 Jahre vor Christus, also hat der Tee Anfang genommen über die Medizin. Jeder weiß ja auch in Deutschland, dass zum Beispiel Kamillenblütentee bestimmte Wirkungen hat. Und so hat sich das damals in China entwickelt. Es ist erst dann später nach Japan übergeschwappt. Und nach Deutschland oder nach Europa ist es eigentlich Anfang des 17. Jahrhunderts gekommen. Durch die Portugiesen und die Niederländer, die haben damals als Seefahrernation den Tee exportiert nach Amsterdam und haben dann diesen Tee europaweit verbreitet. Und dadurch ist er dann auch die Trinkkultur in Deutschland und in Europa erstmal entstanden und die vielen unterschiedlichen Teesorten auch. Wobei man sagen muss, es gibt und gab am Anfang nur 2 Teepflanzen und diese Teepflanzen haben eigentlich diese ganze Teekultur geprägt. Das ist die Camellia sinensis.
0: Und das ist die Teepflanze, die Mutter aller Teesorten. Ob weißer, grüner, schwarzer oder gelber Tee, sie alle stammen von der Camellia sinensis. Aber Tee ist nicht gleich Tee und nicht alles, was Tee im Namen hat, ist tatsächlich auch Tee.
1: Tee ist nur das, was aus der Teepflanze produziert wird. Und da haben wir eigentlich nur im Sortiment Schwarztee, grüner Tee, weißer Tee. Und damit hat sich eigentlich das aus unserer Sicht erstmal schon mal beglichen. Das andere sind teeähnliche Getränke. Also Früchtetee ist ein teeähnliches Getränk, Kamillenblütentee, Kräutertee, weil wir es aufgießen wie Tee. Und wir behandeln es wie Tee. Wird ja nicht aus der Teepflanze hergestellt. Es wird aus Früchten hergestellt, es wird aus Kräutern hergestellt. Und das Gleiche ist auch für Rooibos. Rooibos ist ja auch noch eine Pflanze, hat nichts mit Tee zu tun.
0: Wieder was dazugelernt. Also Tee, eine Pflanze von Welt, die Millionen begeistert, jeden Tag. Und ich würde sagen, heute gibt es darauf eine Extratasse am Internationalen Tag des Tees. Übrigens ein offizieller Tag der Vereinten Nationen. In Deutschland werden übrigens laut Tee-Report von 2025 pro Jahr rund 47 Milliarden Tassen Tee getrunken. Lasst euch schmecken.

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2: Urteil im Günzburger Doppelmordprozess heute erwartet. Wohnmobil rollt in Nesselwangenbach, 78-Jährige verletzt. Und das Wetter, sonnig mit einzelnen Wolken bei maximal 19 Grad. Ich bin Niklas Bitzenauer. Vor dem Landgericht Memmingen könnte heute das Urteil im sogenannten Günzburger Doppelmordprozess fallen. Eigentlich war der letzte Verhandlungstag vor einer guten Woche schon als letzter Prozesstag vorgesehen. Allerdings hat die Verteidigung des 32-jährigen Angeklagten noch drei neue Beweisanträge gestellt, über die das Gericht zunächst entscheiden musste. Dem Mann wird vorgeworfen, seine Großeltern mit einem Hammer getötet zu haben. Hintergrund sollen laut Anklage Vorwürfe gewesen sein, die Großeltern hätten seine Mutter missbraucht. Im Prozess geht es vor allem um die Frage, ob der Angeklagte zur Tatzeit schuldfähig war oder möglicherweise im Wahn gehandelt hat. In Nesselwang ist am Mittwochmorgen ein Wohnmobil an einer Grauwasserentsorgung selbstständig losgerollt und in einen Bach gestürzt. Nach Angaben der Polizei hatte eine 78-jährige Niederländerin das Fahrzeug abgestellt, jedoch weder einen Gang eingelegt noch die Handbremse angezogen. Aufgrund des Gefälles setzte sich das Wohnmobil in Bewegung, prallte gegen ein geparktes Fahrzeug, kam von der Fahrbahn ab und kippte in den Bach. Die Frau wurde leicht verletzt und von der Feuerwehr aus dem Fahrzeug befreit. Sie kam zur ambulanten Untersuchung ins Krankenhaus. Durch den Unfall traten Betriebsstoffe aus, weshalb eine Ölsperre errichtet wurde. Ein Schwerlastkran barg das Wohnmobil. Der Sachschaden beträgt rund 160.000 Euro. Die Bevölkerung in Bayern ist vergangenes Jahr leicht zurückgegangen. Zum Jahresende lebten im Freistaat rund 13,25 Millionen Menschen, etwa 3.400 weniger als noch im Vorjahr. Anders stellt sich die Entwicklung im Allgäu dar. Die Regierung im Regierungsbezirk Schwaben verzeichnete erneut ein Plus und gehört damit zu den wenigen Wachstumsgebieten in Bayern. Insgesamt wuchs die Bevölkerung in Schwaben um rund 2.500 Menschen auf knapp 1,94 Millionen. Hauptgrund für die landesweite Entwicklung ist ein Sterbefallüberschuss. Es starben mehr Menschen, als geboren wurden. Gleichzeitig sank die Geburtenzahl weiter, während Zuzüge aus dem In- und Ausland den Rückgang nur teilweise ausgleichen konnten. Das Sporttheater e.V. aus Kaufbeuren hat einen Teil des Erlös aus dem Stück Klimawandel, ein Menofest, gespendet. Insgesamt kamen rund 550 Euro zusammen, die an das Frauenhaus Kaufbeuren sowie die Beratungsstelle für häusliche und sexuelle Gewalt übergeben wurden. Das Stück setzt sich mit Themen wie Menopause, Rollenbildern und Gleichberechtigung auseinander und wurde im Stadttheater Kaufbeuren aufgeführt. Weitere Aufführungen sind für 2027 geplant. Die Leiterin des Frauenhauses kündigte an, die Spende für gemeinsame Aktivitäten mit den betreuten Frauen zu verwenden.
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3: Es ist heute schon richtig schön und morgen wird's noch besser. Uns erwartet wolkenloser Himmel mit viel Sonne und 19 bis 25 Grad morgen zum Freitag. Über Pfingsten wird's noch wärmer. Das Thermometer klettert bis über 30 Grad. Immer nachmittags kommen so ein paar Quellwolken Richtung Berge und am Pfingstsonntag kann da auch mal ein Schauer oder ein Gewitter dabei sein. Und es geht erstmal richtig schön weiter. Also so wie es ausschaut, bis mindestens Mitte nächster Woche.
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3: Wir haben keine Störungsmeldungen im Moment. Gute Fahrt.
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3: Ein Blitzer steht im Pöllertweg in Schwangau. Außerdem in der Pfrontner Straße in Füssen. Auf der B19 bei Immenstadt. Auf der Stadtstraße 2055 bei Buchenberg. In der Hirnbeinstraße in Kempten. Auch da blitzt es aktuell. In der Lindauer Straße in Wangen und auf der A96 am Tunnel bei Herfahrt. Und wenn ihr was entdeckt, dann einfach durchklingeln hier kostenlos 0805 70 80 90.
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3: Und mit einem kleinen bisschen Magie an diesem Donnerstagnachmittag. Naja, genauer gesagt ist die Magie in Altusried auf der Freilichtbühne. Es wird zauberhaft, was soll ich dazu sagen, was da diesen Sommer uns erwartet. Das hört ihr gleich hier in der Drive-Time.
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0: Allgäu-Hit an diesem Donnerstag auf dem Weg in ein traumhaftes Wochenende. Jetzt geht sie wieder los, die Zeit, in der man auch draußen einfach richtig viel unternehmen kann, wo das auch Spaß macht. Und da bin ich natürlich sofort bei der Allgäuer Freilichtbühne in Altusried. Die verwandelt sich in diesem Sommer in eine echte Märchenkulisse. Da feiert das neue Musical Das zauberhafte Land von Oz seine Uraufführung und bringt die bekannte Geschichte rund um Dorothy in einer modernen Fassung auf die Bühne. Im Rahmen einer Pressekonferenz sind jetzt schon mal erste Einblicke in das Projekt gegeben worden, mit Musik, großen Bildern und auch ersten Namen aus dem Ensemble, welche Ideen noch hinter der Produktion stecken. Und was das Publikum konkret erwartet, darüber hat sich unsere Kollegin Nina Königs für uns mal schlau gemacht. Nina, grüße dich.
1: Hallo.
0: Nina, was erwartet uns da Neues im Sommer auf der Freilichtbühne Altusried?
1: Das Publikum in Altusried erwartet ein großes Open-Air-Musical und zwar für die ganze Familie. Mit viel Fantasie, Musik und emotionalen Momenten. Denn das zauberhafte Land von Oz verbindet die bekannte Geschichte rund um Dorothy mit modernen Songs, eindrucksvollen Tanzszenen und einer ganz besonderen Freilichtatmosphäre. Denn gerade auf dieser Bühne kann so ein Stoff seine ganze Magie entfalten. Sommerabend, Naturkulisse, großes Ensemble, ja, und ein Märchen, das Kinder genauso begeistert wie Erwachsene. Und das Schöne ist, hinter all dem Zauber steckt auch eine sehr menschliche Geschichte über Mut, Freundschaft und die Frage, was eigentlich schon alles in uns steckt.
0: Was würdest du sagen, was ist das Besondere an der Produktion?
1: Das Besondere ist, dass hier keine fertige Musical-Produktion übernommen wird, sondern eine komplett neue Fassung eigens für Altusried entsteht. Entwickelt wurde das Stück vom Festspielhaus Neuschwanstein, also von einem Team, das seit Jahren eigene Musical-Stoffe entwickelt und dabei sehr bewusst auf emotionale Geschichten und große Bilder setzt und das sehr, sehr professionell. Und musikalisch wird es sehr vielseitig. Wir haben klassische Musical-Elemente, die treffen auf moderne Pop-Sounds. Dazu kommen Choreografien von Hip-Hop bis Modern Dance und gleichzeitig bleibt das Stück aber zugänglich und familienfreundlich. Und ich finde gerade das spannend. Dieses Musical, das möchte nicht nur unterhalten, sondern auch etwas mitgeben, ohne Zeigefinger. Kinder erleben hier ein Abenteuer, Erwachsene entdecken darin oft Themen wieder, die im Alltag manchmal verloren gehen. Vertrauen, Zusammenhalt und die Fähigkeit, über sich hinauszuwachsen.
0: Jetzt kenne ich das Ganze, klar, als Original-Kinderbuch. Inwieweit unterscheidet sich's davon?
1: Also die Grundgeschichte bleibt natürlich erhalten. Dorothy landet im magischen Land Oz und begegnet dort der Vogelscheuche, dem Löwen und dem Blechmann. Aber die neue Fassung erzählt viele Figuren deutlich moderner und emotional weiter. Und was besonders interessant ist, das ist der Blick auf die sogenannten guten und bösen Figuren. Die Produktion zeigt stärker, dass Menschen nicht einfach nur schwarz oder weiß sind. Und gerade die böse Hexe bekommt hier mehr Tiefe und eine eigene Entwicklung. Und ich darf, glaube ich, schon spoilern, sie stirbt auch nicht. Ja, und dadurch wird die Geschichte heute anschlussfähig, ohne ihren Zauber zu verlieren. Das Musical bleibt fantasievoll und märchenhaft, bekommt aber gleichzeitig eine moderne Botschaft. Und zwar, dass jeder Mensch sich verändern kann und dass Stärke oft schon längst in uns vorhanden ist.
0: Hinter dieser Produktion stehen ja auch wirklich namhafte Macher und auch eine Spitzenbesetzung. Also ich glaube, das wird schon ein echtes Erlebnis, oder?
1: Ja, absolut. Die Besetzung zeigt schon, welchen Anspruch diese Produktion hat. Mit Lucy Scherer als Glinda steht eine der bekanntesten Musical-Darstellerinnen Deutschlands auf der Bühne. Joey Heindle, den kennt man aus Funk und Fernsehen, der übernimmt die Rolle des Blechmanns und bringt dadurch auch viel Popularität und Nähe zum Publikum mit. Und mit Uwe Kröger ist sogar eine echte Musical-Legende Teil der Produktion. Aber entscheidend ist am Ende etwas anderes. Man hat bei der Pressekonferenz gemerkt, wie viel Leidenschaft in diesem Projekt steckt. Da entsteht nicht einfach irgendeine Sommerproduktion, sondern ein Musical, das Menschen berühren und mitnehmen möchte. Und genau daraus entstehen oft die schönsten Theatererlebnisse.
0: Ja, es klingt mal wieder nach einem ganz besonderen kulturellen Highlight für den Sommer 2026 in Altusried. Mit großer Open-Air-Bühne, aufwendiger Inszenierung und einem Musical, das eben die bekannte Geschichte von Oz neu und emotional erzählt. Vielen Dank dir, Nina, für die Einblicke.
1: Sehr gerne.

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2: Ich bin Dirk Zeitler. Jeder vierte Verbraucher in Deutschland hat Chatbots wie ChatGPT schon um finanziellen Rat gebeten. Das zeigt eine Umfrage des Digitalverbandes Bitkom. Demnach sehen 56% KI bei Geldanlage, Finanzplanung oder Kreditberatung als Chance, 40% dagegen als Risiko.
3: Die Umfrage macht deutlich, wie offen viele Verbraucher inzwischen für künstliche Intelligenz sind und wie hartnäckig zugleich die Vorbehalte bleiben. Bitkom-Präsident Wintergerst verweist darauf, dass Finanzen eine Vertrauensfrage sind und Anwendungen daher transparent, sicher und nachvollziehbar sein müssen. Beim Online-Banking ist die Digitalisierung längst Alltag. 84% nutzen digitale Angebote, meist per Smartphone-App. Für die Hälfte der Befragten ist das Internet inzwischen der wichtigste Kontakt zur Bank. Viele würden Filialen vor Ort gar nicht vermissen. Thomas Bleskin, Nachrichtenredaktion.
2: Die Bundesanwaltschaft hat in Hamburg Anklage gegen einen mutmaßlichen Spion Irans erhoben. Die Karlsruher Behörde wirft dem Dänen laut Mitteilung unter anderem vor, im Auftrag eines iranischen Geheimdienstes zur Vorbereitung von Mord- und Brandanschlägen Juden in Deutschland ausgespäht zu haben. Einem mitangeklagten Afghanen wird versuchte Beteiligung an einem Mord zur Last gelegt. Nach erfolglosen Transportversuchen bleibt der Kadaver des als Timmy bekannten Buckelwals voraussichtlich über Pfingsten vor der dänischen Urlaubsinsel Anholt liegen. Die dänischen Behörden hatten zunächst probiert, den Wal in tieferes Gewässer zu ziehen, um ihn anschließend in einen Hafen auf dem Festland zu bringen. Es ist nicht gelungen, den geplanten Transport durchzuführen, teilte die dänische Umweltbehörde mit. Zum Sport. Deutschlands Rekordtorwart Manuel Neuer kehrt 2 Jahre nach seinem Rücktritt zur Fußball-WM in die deutsche Nationalmannschaft zurück. Bundestrainer Julian Nagelsmann setzt bei dem Turnier auf den inzwischen 40 Jahre alten Kapitän des FC Bayern München. Thomas Lohnfeld, Manuel Neuer zurück im Tor der deutschen Nationalmannschaft. Wie hat denn der Bundestrainer seine Kehrtwende in der Torhüterfrage begründet?
4: Ja, mit Neuers Aura, die der Mannschaft helfen und natürlich die Gegner beeindrucken soll.
5: Was den Manu einfach umgibt, das habe ich nicht, das hat der Olli dann auch weniger, weil er hat Titel, extrem viele Titel, er hat eine Aura, er hat einen extrem großen Namen.
4: Für Oliver Baumann war die Nachricht natürlich ein Schlag, das räumt Nagelsmann auch ganz offen ein, aber der sei ein super Teamplayer und eine Weltklasse 1B-Lösung.
2: Vielen Dank, Thomas Thunfeld.
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6: Mit Niklas Bitzenauer. Nach einem Einbruch in ein Geschäft in Hohenschwangau im Ostallgäu in der Nacht vom 14. auf den 15. Mai setzt die Kripo jetzt ihre Ermittlungen fort. Die Täter entwendeten Uhren und weitere Wertsachen im Wert von mehreren 10.000 Euro. Bei der Tat ließen die Einbrecher eine schwarze Sporttrinkflasche der Marke Decathlon zurück. Die Ermittler hoffen, darüber Hinweise auf die Täterschaft zu erhalten. Und nachhaltiger Tourismus steht im Mittelpunkt neuer Impulse aus dem Projekt Alpine Awareness Camps, das mit einem Abschlussevent in Innsbruck beendet wurde. Über 50 Expertinnen und Experten aus Tourismus, Bergsport, Wissenschaft und Politik diskutierten dabei über die Zukunft des alpinen Raums. Im Fokus standen dabei konkrete Inhalte und Werkzeuge für einen nachhaltigen Bergtourismus.
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7: Es ist ein schöner Donnerstag und es wird ein noch schönerer Freitag mit sehr, sehr viel Sonne, mit 19 bis 25 Grad. Die Sonne strahlt übrigens vom wolkenlosen Himmel und über Pfingsten wird es eigentlich fast durchgehend genauso schön, noch ein Tick wärmer sogar. Wir kommen an die 30 Grad Marke ran, vielleicht auch mit ein bisschen Sahara-Staub in der Luft. Es gibt über den Bergen ab und an gerade nachmittags so ein paar Quellwolken. Pfingstsonntag kann auch mal ein Gewitter oder ein kurzer Schauer mit dabei sein. Aber insgesamt bleibt schön bis mindestens Mitte nächster Woche.
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7: Die A96 Lindau Richtung München zwischen Memmingen-Ost und Holzgünz. Achtung, hier liegt eine Glasscheibe auf der Fahrbahn. Und die B300 Memmingen Richtung Augsburg zwischen Babenhausen und Krumbach dichter Verkehr plus 6 Minuten.
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7: Es blitzt im Pöllertweg in Schwangau aktuell. Außerdem haben wir einen Blitzer stehen in der Frontnerstraße in Füssen. Auf der Startstraße 2055 bei Buchenberg blitzt es. Und auch am Anger in Sonthofen. Dann in der Tettnanger Straße in Wangen steht einer, in der Lindauer Straße in Wangen und auf der A96 am Tunnel bei Herfahrts.
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7: Euch einen schönen Nachmittag. Also bei so Sommerwetter, ich gestehe es, da werden wahrscheinlich weniger Leute ins Kino gehen. Wobei, ne, gibt ja auch Spätvorstellungen oder mal als Abwechslung. Man kann auch nicht den ganzen Tag in der Sonne sitzen. Und ob sich das rentiert, die neuen Filme dieser Woche, ihr erfahrt's gleich hier in der Drive Time.
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0: Der frühe Donnerstagabend, Donnerstag, ihr wisst mein Stichwort, Kino-Donnerstag. Und jetzt gibt's den Knaller, Star Wars ist zurück nach 7 Jahren Kinopause. Außerdem startet diese Woche ein zwielichtiger Gangster-Thriller mit wirklich cooler Starbesetzung. Ronny Thoraus sortiert für uns die Filmstarts der Woche.
1: Wir alle kennen die Geschichten.
2: Gefühlt gibt's ja heute Star Wars überall, aber im Kino ist der letzte neue Film tatsächlich vor Corona gelaufen. Das hatte auch damit zu tun, dass jedes Jahr ein neuer Star Wars-Film vielen Fans doch etwas zu viel wurde und Disney umdenken musste.
3: Das ist der Weg.
2: Den Neustart im Kino nach 7 Jahren sollen nun The Mandalorian und Grogu einläuten. Die Publikumslieblinge aus der Star Wars-Streaming-Serie The Mandalorian.
4: Bevor es losgeht, überprüfst du deine Rüstung.
2: Fans der Serie könnte der Film etwas zu einseitig kampfbetont sein, mit etwas wenigen Charakteren und Handlungsfäden aus der Serie. Und auch eher selten diesen wunderbar reduzierten, ruhigen Momenten, die Stärke der Serie sind.
4: Alles in Ordnung?
2: Noch ein cooles Duo treibt diese Woche in The Grey Milliardenschulden ein. Und bei solchen Summen greift man schon mal zu halblegalen Methoden.
5: Ich agiere in der Grauzone. Bronco und Sid sind die einzigen, denen ich mein Leben anvertraue.
2: Jake Gyllenhaal und Henry The Witcher Cavill spielen die beiden Ex-Elite-Soldaten und Schuldeneintreiber, wenn auch mit wenig Tiefe.
6: Das ist Salazars Insel. Und er hat eine ziemlich erfahrene Privatarmee.
2: Der Gangster-Thriller von Guy Ritchie bietet mit trockenen Sprüchen und rasanter Action nicht viel mehr als kurzweilige Unterhaltung für zwischendurch.
7: Es gibt 2 Varianten für den Ablauf hier. Gary wartet geduldig bei der Tür.
2: Aber sowas ist im Kino ja zuletzt etwas rar geworden.
7: B. Gary wagt ein kühnes Unterfangen und sie dürfen ihn die nächsten 2 Stunden von der Wand kratzen.
2: Wer diese Woche schwerer verdauliche Kost möchte, der kann sich Mother Mary anschauen. Ein Musikdrama mit Horrorelementen.
8: Ich hatte sie mehr als 10 Jahre nicht gesehen.
2: Anne Hathaway spielt hier eine von Fans umjubelte Pop-Diva, die sich aber innerlich leer fühlt und Hilfe bei ihrer früheren Freundin und Modedesignerin sucht.
9: Sam, ich brauche ein Kleid.
2: Hathaway singt im Film selbst und hat zur Inspiration das Taylor Swift-Konzert in Gelsenkirchen besucht.
10: Welchen Song singst du?
11: Ich spiele ihn dir vor, wenn du willst.
12: Ich will meine Phase nicht unterbrechen.
9: Welchen?
12: Die, in der ich mir deine Musik nicht anhöre.
2: Mother Mary ist oft rätselhaft, aber spannend für alle, die Anne Hathaway mal nicht nur lieb und makellos sehen wollen.
13: Es bleibt vielleicht nur eine von uns übrig, wenn das vorbei ist.
9: Ich weiß.
0: Da ist doch wieder einiges an Auswahl dabei. Ob jetzt hier im Kolosseum Center in Kempten oder im SIKO in Kaufbeuren oder in Lindau unten im Kino. Also ihr habt da wirklich die freie Auswahl, falls ihr dann doch mal irgendwie einen Abend aus der Sonne raus müsst. Gibt ja auch Spätvorstellungen. Also Kino geht eigentlich schon immer.

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0: Nachhaltiger Tourismus steht im Mittelpunkt neuer Impulse aus dem Projekt Alpine Awareness Camps, das mit einem Abschlussevent in Innsbruck beendet wurde. Über 50 Expertinnen und Experten aus Tourismus, Bergsport, Wissenschaft und Politik diskutierten dabei über die Zukunft des alpinen Raums. Im Fokus standen dabei konkrete Inhalte und Werkzeuge für einen nachhaltigen Bergtourismus. Dazu gehören digitale Lernmodule zur alpinen Sicherheit, ein Nachhaltigkeitsguide mit Tipps zur umweltfreundlichen Anreise und zum ressourcenschonenden Verhalten in den Bergen sowie Hilfsmittel zur Tourenplanung. Ergänzt wird das Angebot durch Informationen zu Wetter, Lawinenlage und CO2-Berechnung für Outdoor-Aktivitäten. Diese Inhalte sollen künftig Tourismusregionen wie dem Allgäu helfen, Besuchende besser zu informieren und die Natur gleichzeitig besser zu schützen. Auch die Allgäu GmbH war in das Projekt eingebunden und brachte regionale Perspektiven in die Entwicklung ein. Ziel ist es, Naturerlebnis und Schutz sensibler alpiner Räume stärker miteinander zu verbinden. Der Kreistag Ostallgäu ist mit seiner konstituierenden Sitzung in die neue Wahlperiode gestartet. Dem 60-köpfigen Gremium gehören künftig 30 neue Mitglieder an. Zu Beginn der Sitzung wurde der neu gewählte Landrat Bernd Stapfner vereidigt. Er rief die Mitglieder zu fairer und konstruktiver Zusammenarbeit auf und betonte die gemeinsamen Herausforderungen im Landkreis. Als stellvertretende Landräte wurden Alois King, Brigitte Schröder, Carina Fischer und Johannes Erd gewählt. Zudem wurden mehrere Ausschüsse neu gebildet, darunter der Kreisausschuss und der Jugendhilfeausschuss. Und noch zum Eishockey. Der ESV Kaufbeuren hat den Vertrag mit Max Kisslinger für die Saison 2026-27 verlängert. Der 28-jährige Allrounder bleibt damit eine weitere Spielzeit bei den Jokern. Künftig ist Kisslinger fest als Verteidiger eingeplant. In der vergangenen Saison kam er sowohl in der Offensive als auch in der Defensive zum Einsatz und überzeugte laut Verein als zuverlässiger Teamplayer. Der gebürtige Garmisch-Partenkirchner wird weiterhin mit der Rückennummer 21 für den ESV Kaufbeuren auflaufen.
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2: Heute Nacht bleibt's ruhig, trocken und klar und auch relativ mild. Und morgen wolkenlos, sonnig, 19 bis 25 Grad. Und über Pfingsten noch sonniger, noch wärmer. Auch da meistens trocken. Es gibt nachmittags mal ein paar Quellwolken. Pfingstsonntag auch ein kleines Schauerrisiko, gerade Richtung Berge. Aber ansonsten Sonne pur bei bis zu 30 Grad und das soll sich erst so bis nächsten Donnerstag ändern.
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2: Die A96 Lindau Richtung München zwischen Buchloe Ost und Landsberg West. Achtung, hier liegen Glasscheiben auf der Fahrbahn. Und in der Gegenrichtung zwischen Bad Wörishofen und Mindelheim haben wir Glasscherben auf der Fahrbahn. Dann die B19 Oberstdorf Richtung Kempten zwischen Waltenhofen und Kempten dichter Verkehr. Zeitverlust 7 Minuten.
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2: Im Pöllertweg in Schwangau wird aktuell geblitzt, auch in der Münchner Straße in Schwangau. In der Frontner Straße in Füssen steht einer. Dann haben wir einen Blitzer in der Kaufbeurer Straße in Obergünzburg. Außerdem am Anger in Sonthofen. Es blitzt in der Tettnanger Straße in Wangen und in der Lindauer Straße in Wangen und auf der A96 am Tunnel bei Herfahrts.
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2: Hallo und Servus. Greenpeace sagt wahrscheinlich den meisten von euch was. Da denkt man spontan an irgendwelche, weiß ich nicht, wilden Aktionen auf dem Wasser, große Banner etc. Es geht natürlich um Umweltaktivismus. Wirklich? Geht's darum? Geht's noch um mehr? Was sind so Hintergründe? Wie schaut's eigentlich aus hier im Allgäu? Ist Greenpeace da auch aktiv? Das sind alles Fragen, die wir euch gleich beantworten mit einem Rückblick auf den Kaffeeklatsch von heute Morgen. Da hatten wir nämlich zwei Leute von Greenpeace bei uns zu Gast. Wir hören gleich nochmal rein.
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0: Die Drive Time hier bei Allgäu Hit. In einem alten Fischkutter begann am 15. September 1971 die Geschichte von Greenpeace. Und seitdem verändert die Umweltschutzorganisation mit gewaltfreien Aktionen die Welt. So sagt es Roland Gräf, Pressesprecher der Ortsgruppe Kempten, heute Morgen im Kaffeeklatsch. Die Organisation kämpft gegen Klimawandel, Umweltzerstörung, Überfischung und für den Erhalt von Wäldern und Meeren. Gefühlt kennt, glaube ich, wirklich jeder den Namen und diesen weißen Greenpeace-Schriftzug.
1: Der Name ist auch eine ganz witzige Anekdote entstanden. Die haben sich gesagt, let's make a green peace. Und wollten das auf einen Button schreiben, den sie alle trugen. Der war aber zu klein. Dann wurde Greenpeace daraus. Und dann wurde es aber doch relativ schnell eine immer mehr wachsende Aktion, die auch Europa erfasst und die ganze Welt. Und inzwischen ist praktisch in allen Ländern eine Greenpeace-Gruppe.
0: Und auch im Allgäu gibt es eben eine Gruppe, und zwar seit 2011. Roland Gräf hat die Kempner Ortsgruppe mitgegründet. Lucia Eiband ist seit 2021 dabei, also mitten während Corona dazugekommen. Eine Freundin hatte sie zu einer Greenpeace-Veranstaltung nach München mitgenommen.
2: Hat mich total beeindruckt. Wir sind da schwarz gekleidet, schweigend zum Marienplatz gezogen als Trauermarsch und haben die Erde zu Grabe getragen. Die Erde, eine halb aufgepustete Kugel, auf einer alten Sanitätsbahre haben wir praktisch zu Grabe getragen und mit einem Pfiff haben wir uns alle auf den Boden fallen lassen. Und der Marienplatz war still. Und es war so ein magischer Moment, wo ich mir gedacht habe, wow, da will ich mit dabei sein. Und dann habe ich halt geguckt, was es da bei mir im Allgäu gibt. Und dann habe ich gesehen, oh, es gibt eine Gruppe. Und dann habe ich direkt gesagt, ich will da dabei sein.
0: Ja, und seitdem engagiert sich die Allgäuerin hier vor Ort, wie unter anderem beim Festival der Zukunft in Kempten. Oder auch mit Aktionen, um auf Überkonsum und Plastikwegwerftextilien aufmerksam zu machen.
2: Was wir total gerne machen, sind Kleidertauschpartys, weil das einfach so eine super Möglichkeit ist, auch das Nützliche mit dem Angenehmen zu verbinden und da dann auch immer wieder zu sagen, ja hey, Secondhand ist einfach toll, weil es schont die Ressourcen und achtet bitte drauf, was ihr für Kleidung kauft, also in den Jacken nachgucken, was sind da für Giftstoffe drin. Oder was wir in Kempten auch regelmäßig machen, wir machen beim Parking Day mit, das ist im September ein Tag in Kempten, wo Parkplätze besetzt in Anführungszeichen, natürlich alles angemeldet, bauen Tische auf und Stühle und stellen so Spiele hin und haben dann natürlich auch unsere Themen dabei, aber es soll praktisch zeigen, dass wenn da weniger Autos in der Stadt wären, wie schön es dann auch wäre.
0: Was als nächstes geplant ist, wenn euch das interessiert, das ganze Gespräch mit Pressesprecher Roland Gräf und Lucia Eiband von der Greenpeace-Ortsgruppe Kempten, könnt ihr nachhören auf allgäuhit.de. Das Bühnenbild der Seebühne in Bregenz, das ist ein wesentlicher Pfeiler des Erfolgs für die Bregenzer Festspiele. Und der nun beim Richtfest präsentierte zerbrochene riesige Spiegel, der macht schon mal gespannt auf La Traviata im Sommer. Über die Vorfreude auf die Premiere im Sommer erzählt morgen im Kaffeeklatsch Gerhard Stübe, Geschäftsführer im Festspielhaus Bregenz. Wie immer zwischen 9 und 10.

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1: Die Drive Time an diesem Donnerstagabend, am Ende der Drive Time, um genau zu sein. Ja, und dann ab morgen gehen wir in ein Wahnsinns-Pfingstwochenende rein. Machen wir zusammen, oder? Ab 6 gibt's den Allgäuwecker mit Marion Dahl-Trotzo. Ab 14 Uhr dann die nächste Drive Time. Ich bin Uschi Binkert und sag erstmal für heute Servus, pfiat's euch.
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2: Ich bin Babit Büchner. Die Bundesanwaltschaft hat Anklage gegen einen mutmaßlichen iranischen Spion erhoben. Die Karlsruher Behörde wirft dem Dänen mit afghanischen Wurzeln vor, Juden und Freunde Israels in Deutschland ausgespäht zu haben, um damit Mord- und Brandanschläge vorzubereiten. Ziele waren demnach unter anderem der Präsident des Zentralrats der Juden, Josef Schuster, sowie der Präsident der deutsch-israelischen Gesellschaft, Volker Beck. Mit angeklagt ist ein mutmaßlicher Komplize. Jeder vierte Verbraucher in Deutschland hat Chatbots wie ChatGPT schon einmal um finanziellen Rat gebeten. Das zeigt eine Umfrage des Digitalverbands Bitkom. Demnach sehen 56% KI bei Geldanlage, Finanzplanung oder Kreditberatung als Chance, 40% als Risiko.
3: Die Umfrage macht deutlich, wie offen viele Verbraucher inzwischen für künstliche Intelligenz sind und wie hartnäckig zugleich die Vorbehalte bleiben. Bitkom-Präsident Wintergerst verweist darauf, dass Finanzen eine Vertrauensfrage sind und Anwendungen daher transparent, sicher und nachvollziehbar sein müssen. Beim Online-Banking ist die Digitalisierung längst Alltag. 84% nutzen digitale Angebote, meist per Smartphone-App. Für die Hälfte der Befragten ist das Internet inzwischen der wichtigste Kontakt zur Bank. Viele würden Filialen vor Ort gar nicht vermissen. Thomas Bleskin, Nachrichtenredaktion.
2: Der Kadaver von Buckelwal Timmy bleibt voraussichtlich über Pfingsten vor der dänischen Urlaubsinsel Anholt liegen. Ein erster Transportversuch der dänischen Behörden ist gescheitert. Sie wollten den Wal in tieferes Gewässer ziehen, um ihn anschließend in einen Hafen auf dem Festland zu bringen. Er steckt aber nun auf einer Sandbank fest und die Aktion wurde vorübergehend unterbrochen. Und zum Sport. Fußball-Bundestrainer Julian Nagelsmann hat heute bekannt gegeben, welche 26 Spieler er mit zur WM nimmt. Deutschlands Rekordtorwart Manuel Neuer kehrt dabei 2 Jahre nach seinem Rücktritt in die deutsche Nationalmannschaft zurück, als Nummer 1 im Tor. Nagelsmann sagte, Manuel Neuer werde der Mannschaft helfen.
4: Was den Manu einfach umgibt, das habe ich nicht. Das hat der Olli dann auch weniger, weil er einfach, er hat Titel, extrem viele Titel, er hat eine Aura, er hat einen extrem großen Namen.
2: Auch Joshua Kimmich, Nico Schlotterbeck und Leon Goretzka fliegen mit in die USA. Das erste Gruppenspiel der DFB-F ist am 14. Juni.
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5: Mit Niklas Bitzenauer. Nach einem Einbruch in ein Geschäft in Hohenschwangau im Ostallgäu in der Nacht vom 14. auf den 15. Mai setzt die Kripo jetzt ihre Ermittlungen fort. Die Täter entwendeten Uhren und weitere Wertsachen im Wert von mehreren 10.000 Euro. Bei der Tat ließen die Einbrecher eine schwarze Sporttrinkflasche der Marke Decathlon zurück. Die Ermittler hoffen, darüber Hinweise auf die Täterschaft zu erhalten. Und nachhaltiger Tourismus steht im Mittelpunkt neuer Impulse aus dem Projekt Alpine Awareness Camps, das mit einem Abschlussevent in Innsbruck beendet wurde. Über 50 Expertinnen und Experten aus Tourismus, Bergsport, Wissenschaft und Politik diskutierten dabei über die Zukunft des alpinen Raums. Im Fokus standen dabei konkrete Inhalte und Werkzeuge für einen nachhaltigen Bergtourismus.
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6: Es ist eine ruhige, oft klare und auch recht ungewohnt milde Nacht. Und wir sind auf dem Weg in ein Hammer-Wochenende. Morgen oft wolkenlos, sehr sonnig, klar und 19 bis 25 Grad warm. Und das war nicht alles. Über Pfingsten kriegen wir richtig Frühsommer. Es wird sommerlich mit bis zu 30 Grad teilweise. Jeweils nachmittags gibt es ein paar Wolken. Am Pfingstsonntag kann vielleicht auch mal gerade Richtung Berge ein Gewitter mit dabei sein. Aber ansonsten geht das erstmal bis Mitte nächster Woche genauso weiter.
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7: Die A96 Lindau Richtung München zwischen Mindelheim und Buchloe West. 3 Kilometer Stau, 9 Minuten Zeitverlust. Die A96 Lindau Richtung München zwischen Jengenkaufbeuern und Buchloe Ost. Dichter Verkehr, 5 Minuten Zeitverlust. Die A96 Lindau Richtung München zwischen Buchloe Ost und Landsberg am Lech West. Vorsicht, Glasscheiben auf der Fahrbahn. Die B19 Oberstdorf Richtung Kempten zwischen Waltenhofen und Kempten-Sankt-Mann-Brücke, dichter Verkehr, 8 Minuten Zeitverlust. Ich wünsche eine gute und sichere Fahrt.
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2: Einbruch im Ostallgäu. Polizei ermittelt mit Hilfe zurückgelassener Trinkflasche. Nachhaltiger Tourismus im Fokus. Alpine Awareness Camps liefern konkrete Inhalte für das Allgäu. Und das Wetter freundlich bei noch immer maximal so um die 19 Grad. Ich bin Niklas Bitzenauer. Einen schönen Donnerstagabend. Nach einem Einbruch in ein Geschäft in Hohenschwangau im Ostallgäu in der Nacht vom 14. auf den 15. Mai setzt die Kripo jetzt ihre Ermittlungen fort. Die Täter entwendeten Uhren und weitere Wertsachen im Wert von mehreren 10.000 Euro. Bei der Tat ließen die Einbrecher eine schwarze Sporttrinkflasche der Marke Decathlon zurück. Von dieser findet ihr auch ein Foto auf unserer Homepage allgäuhit.de. Die Ermittler hoffen darüber, Hinweise auf die Täterschaft zu erhalten. Nach aktuellem Stand handelt es sich um mindestens zwei Täter. Die Polizei prüft zudem, ob sich die Tatverdächtigen zuvor im südlichen Allgäu oder in angrenzenden Regionen aufgehalten haben könnten. Besonders Hinweise aus Beherbergungsbetrieben sind für die Ermittlungen von Interesse. Zeugen werden gebeten, sich bei der Polizei zu melden. Nachhaltiger Tourismus steht im Mittelpunkt neuer Impulse aus dem Projekt Alpine Awareness Camps, das mit einem Abschlussevent in Innsbruck beendet wurde. Über 50 Expertinnen und Experten aus Tourismus, Bergsport, Wissenschaft und Politik diskutierten dabei über die Zukunft des alpinen Raums. Im Fokus standen dabei konkrete Inhalte und Werkzeuge für einen nachhaltigen Bergtourismus. Dazu gehören digitale Lernmodule zur alpinen Sicherheit, ein Nachhaltigkeitsguide mit Tipps zur umweltfreundlichen Anreise und zum ressourcenschonenden Verhalten in den Bergen sowie Hilfsmittel zur Tourenplanung. Ergänzt wird das

0: mit seiner konstituierenden Sitzung in die neue Wahlperiode gestartet. Dem 60-köpfigen Gremium gehören künftig 30 neue Mitglieder an. Zu Beginn der Sitzung wurde der neu gewählte Landrat Bernd Stapfner vereidigt. Er rief die Mitglieder zu fairer und konstruktiver Zusammenarbeit auf und betonte die gemeinsamen Herausforderungen im Landkreis. Als stellvertretende Landräte wurden Alois King, Brigitte Schröder, Carina Fischer und Johannes Erd gewählt. Zudem wurden mehrere Ausschüsse neu gebildet, darunter der Kreisausschuss und der Jugendhilfeausschuss. Und noch zum Eishockey. Der ESV Kaufbeuren hat den Vertrag mit Max Kisslinger für die Saison 2026-27 verlängert. Der 28-jährige Allrounder bleibt damit eine weitere Spielzeit bei den Jokern. Künftig ist Kisslinger fest als Verteidiger eingeplant. In der vergangenen Saison kam er sowohl in der Offensive als auch in der Defensive zum Einsatz und überzeugte laut Verein als zuverlässiger Teamplayer. Der gebürtige Garmisch-Partenkirchner wird weiterhin mit der Rückennummer 21 für den ESV Kaufbeuren auflaufen.
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2: Der Sommer kommt und das merken wir schon am Freitag. Da ist es nämlich meistens wolkenlos und sehr sonnig und das Thermometer klettert schon mal auf 19 bis 25 Grad. Und es hat noch mehr vor, denn das Pfingstwochenende wird einfach der Hammer. Bis zu 30 Grad sind drin. Es gibt immer nachmittags vielleicht mal ein paar Wolken. An Pfingstsonntag kann es sein, dass auch mal ein Gewitter oder ein kurzer Schauer mit dabei ist, gerade Richtung Berge, aber nichts Dramatisches. Schön Wetter ist angesagt bis mindestens Mitte nächster Woche.
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3: Die A96 Richtung München, zwischen Leutkirch West und Eichstätten. Vorsicht, ungesicherte Unfallstelle auf dem Standstreifen. Die A96 Richtung München, zwischen Buchloe Ost und Landsberg am Lech West. Vorsicht, Glasscheiben auf der Fahrbahn. Ich wünsche euch eine gute Fahrt.
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1: Ich bin David Büchner. Die von der Bundesregierung eingesetzte Rentenkommission soll demnächst Vorschläge für eine Großreform der Rente vorlegen. Vorher löst aber schon ein Bildbericht über eine mögliche Anhebung des Renteneintrittsalters auf 70 Jahre Diskussionen aus.
2: Es gab schnell Widerspruch aus der Bundesregierung und auch von Mitgliedern der Rentenkommission. Bisher sei nichts entschieden und es dauere noch ein paar Wochen, bis die Vorschläge auf dem Tisch lägen, hieß es. Laut Artikel soll die Rente ab 70 für diejenigen gelten, die in den 90ern geboren sind und eben jünger. Auch das Rentenniveau soll sinken und es soll aktuell darüber diskutiert werden, ob man nach wie vor früher in Rente gehen darf. Rente mit 70 hatte schon Wirtschaftsministerin Reiche von der CDU ins Spiel gebracht. SPD, Gewerkschaften und Sozialverbände sind gegen eine generelle Anhebung der Altersgrenze. Aus Berlin, Tine Klimach.
1: Die Außenminister der NATO-Staaten wollen morgen bei einem Treffen in Schweden den Bündnisgipfel im Sommer vorbereiten. Außenminister Johann Wadefull betonte zuvor, dass man sich im Bündnis der Verantwortung stelle.
3: Es gibt eine neue Lastenverteilung zwischen den USA und Europa. Ich denke, wir müssen ja in eine aktive Rolle als Europäer hineinkommen. Dass wir sagen, diese 5% machen wir nicht, um einfach mehr für Verteidigung zu machen, sondern um eben auch praktisch mehr an Lasten zu übernehmen.
1: US-Präsident Donald Trump hat mit dem Abzug tausender Soldaten aus Europa gedroht. Die Bundesanwaltschaft hat Anklage gegen einen Mann erhoben, der für den Iran Juden und Freunde Israels in Deutschland ausgespäht haben soll. Die Karlsruher Behörde wirft dem Dänen mit afghanischen Wurzeln vor, Mord- und Brandanschläge vorbereitet zu haben. Ziele waren demnach unter anderem der Präsident des Zentralrats der Juden, Josef Schuster, sowie der Präsident der Deutsch-Israelischen Gesellschaft, Volker Beck. Mit angeklagt ist ein mutmaßlicher Komplize. Und zum Sport. Fußball-Bundestrainer Julian Nagelsmann hat heute bekannt gegeben, welche 26 Spieler er mit zur WM nimmt. Deutschlands Rekordtorwart Manuel Neuer kehrt dabei in die Nationalmannschaft zurück, als Nummer 1 im Tor. Neu mit dabei ist unter anderem Lennart Kahl. Das erste Gruppenspiel der DFB 11 ist am 14. Juni.
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4: Mit Niklas Bitzenauer. Nach einem Einbruch in ein Geschäft in Hohenschwangau im Ostallgäu in der Nacht vom 14. auf den 15. Mai setzt die Kripo jetzt ihre Ermittlungen fort. Die Täter entwendeten Uhren und weitere Wertsachen im Wert von mehreren 10.000 Euro. Bei der Tat ließen die Einbrecher eine schwarze Sporttrinkflasche der Marke Decathlon zurück. Die Ermittler hoffen, darüber Hinweise auf die Täterschaft zu erhalten. Und nachhaltiger Tourismus steht im Mittelpunkt neuer Impulse aus dem Projekt Alpine Awareness Camps, das mit einem Abschlussevent in Innsbruck beendet wurde. Über 50 Expertinnen und Experten aus Tourismus, Bergsport, Wissenschaft und Politik diskutierten dabei über die Zukunft des alpinen Raums. Im Fokus standen dabei konkrete Inhalte und Werkzeuge für einen nachhaltigen Bergtourismus.
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5: Es ist eine ruhige, oft klare und auch recht ungewohnt milde Nacht. Und wir sind auf dem Weg in ein Hammerwochenende. Morgen oft wolkenlos, sehr sonnig, klar und 19 bis 25 Grad warm. Und das war nicht alles. Über Pfingsten kriegen wir richtig Frühsommer. Es wird sommerlich mit bis zu 30 Grad teilweise. Jeweils nachmittags gibt es ein paar Wolken. Am Pfingstsonntag kann vielleicht auch mal gerade Richtung Berge ein Gewitter mit dabei sein. Aber ansonsten geht das erstmal bis Mitte nächster Woche genauso weiter.
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6: Die A96 Lindau Richtung München zwischen Leutkirch West und Eichstätten Unfallaufnahme. Die A96 Lindau Richtung München zwischen Buchloe Ost und Landsberg am Lech West Gefahr durch Glasscheiben auf der Fahrbahn. Die A96 München Richtung Lindau zwischen Wangen Nord und Wangen West dichter Verkehr, 5 Minuten Zeitverlust. Ich wünsche eine gute und sichere Fahrt.
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1: Der Sommer kommt und das merken wir schon am Freitag. Da ist es nämlich meistens wolkenlos und sehr sonnig und das Thermometer klettert schon mal auf 19 bis 25 Grad. Und es hat noch mehr vor, denn das Pfingstwochenende wird einfach der Hammer. Bis zu 30 Grad sind drin. Es gibt immer nachmittags vielleicht mal ein paar Wolken. An Pfingstsonntag kann es sein, dass auch mal ein Gewitter oder ein kurzer Schauer mit dabei ist, gerade Richtung Berge. Aber nichts Dramatisches. Schön Wetter ist angesagt bis mindestens Mitte nächster Woche.
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2: Die A96 Richtung München zwischen Leutkirch West und Eichstätten. Unfallaufnahme. Die A96 Richtung Lindau zwischen Wangen Nord und Wangen West. Dichter Verkehr. 5 Minuten Zeitverlust. Ich wünsche euch eine gute Fahrt.
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1: Ich bin Babette Büchner. Nach dem Einsturz eines Wohnhauses in Görlitz ist in den Trümmern eine dritte Leiche gefunden worden. Es handle sich um einen Mann, mit hoher Wahrscheinlichkeit um den dritten Vermissten, sagte ein Polizeisprecher. Vorher wurden bereits zwei Leichen geborgen. Nach Polizeiangaben sind es die Touristinnen aus Rumänien, 25 und 26 Jahre alt. Das Haus mit Miet- und Ferienwohnungen war am Montagabend eingestürzt. Vermutet wird ein Gasleck. Experten sollen der Bundesregierung demnächst Vorschläge für eine Großreform der Rente vorlegen. Vorher löst schon ein Bildbericht über eine mögliche Anhebung des Renteneintrittsalters auf 70 Jahre Diskussionen aus. Betroffen wären alle ab 1990 Geborenen, heißt es darin. Es gab allerdings schnellen Widerspruch aus der Bundesregierung und von Mitgliedern der vertraulich tagenden Kommission. Alle machten deutlich, dass bisher nichts entschieden sei. Die Bundesanwaltschaft hat Anklage gegen einen Mann erhoben, der im Auftrag des Irans Juden und Freunde Israels für Mord- und Brandanschläge ausgespäht haben soll. Darunter waren der Präsident des Zentralrats der Juden, Josef Schuster, sowie der Präsident der deutsch-israelischen Gesellschaft, Volker Beck.
2: Mit angeklagt ist ein mutmaßlicher Komplize. Er soll ihm zugesagt haben, bei möglichen Anschlägen zu helfen. Der 53 Jahre alte Hauptbeschuldigte soll im vergangenen Jahr den Auftrag von einer Auslandseinheit der iranischen Revolutionsgarden erhalten haben. Er sollte Informationen über Schuster und Beck einholen und zwei jüdische Lebensmittelhändler in Berlin ausspähen. Tine Klimach, Nachrichtenredaktion.
1: Und zum Sport. Fußball-Bundestrainer Julian Nagelsmann hat heute bekannt gegeben, welche 26 Spieler er mit zur WM nimmt. Deutschlands Rekordtorwart Manuel Neuer kehrt dabei in die deutsche Nationalmannschaft zurück.
3: Namen wie den von Kapitän Joshua Kimmich, Nico Schlotterbeck oder Leon Goretzka hat der DFB bereits im Laufe des Vormittags veröffentlicht. Das Comeback von Manuel Neuer als deutsche Nummer 1 hingegen hob der Bundestrainer sich für die offizielle Kaderverkündung auf. Und seine Entscheidung für Neuer begründete er da so.
4: Da haben wir uns dafür entschieden, dass zu den besten drei Torhütern des Landes der Alex, der Olli und der Manu gehört.
3: Aus München, Pia Wegner.
1: Das erste Gruppenspiel der DFB 11 ist am 14. Juni.
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5: Mit Niklas Bitzenauer. Die Allgäuer Polizei erinnert vor den Pfingstferien an die Vorschriften bei der Nutzung von Fahrradheckträgern am Auto. Wichtig ist, dass das amtliche Kennzeichen des Fahrzeugs jederzeit gut sichtbar bleibt. Wird es durch den Heckträger verdeckt, muss ein sogenanntes Wiederholungskennzeichen am Träger angebracht werden. Dieses muss der aktuellen Fahrzeugzulassung entsprechen. Die Polizei kündigt an, die Einhaltung der Regeln im Rahmen von Verkehrskontrollen zu überprüfen. Und die Stadt Kaufbeuren sucht neue Mitglieder für den Beirat für Vielfalt und offene Gesellschaft. Das Gremium berät Stadtverwaltung und Stadtrat zu Integration, gesellschaftlichem Zusammenhalt und Antidiskriminierung. Bewerbungen sind ab sofort bis zum 30. Juni möglich. Alle weiteren Infos findet ihr auf unserer Homepage allgäuhit.de.
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6: Es ist eine ruhige, oft klare und auch recht ungewohnt milde Nacht und wir sind auf dem Weg in ein Hammerwochenende. Morgen oft wolkenlos, sehr sonnig, klar und 19 bis 25 Grad warm und das war nicht alles. Über Pfingsten kriegen wir richtig Frühsommer. Es wird sommerlich mit bis zu 30 Grad teilweise. Jeweils nachmittags gibt es ein paar Wolken. Am Pfingstsonntag kann vielleicht auch mal gerade Richtung Berge ein Gewitter mit dabei sein. Aber ansonsten geht das erstmal bis Mitte nächster Woche genauso weiter.
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7: Die Wangener Straße, in beiden Richtungen zwischen Abzweig nach Herlatzhofen und Leutkirch im Allgäu, Rettungsfahrzeuge im Einsatz, blockiert. Ich wünsche eine gute und sichere Fahrt.
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1: Der Sommer kommt und das merken wir schon am Freitag. Da ist es nämlich meistens wolkenlos und sehr sonnig und das Thermometer klettert schon mal auf 19 bis 25 Grad. Und es hat noch mehr vor, denn das Pfingstwochenende wird einfach der Hammer. Bis zu 30 Grad sind drin. Es gibt immer nachmittags vielleicht mal ein paar Wolken. An Pfingstsonntag kann es sein, dass auch mal ein Gewitter oder ein kurzer Schauer mit dabei ist, gerade Richtung Berge, aber nichts Dramatisches. Schön Wetter ist angesagt bis mindestens Mitte nächster Woche.
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2: Die A96 Richtung München Einfahrt Leutkirch Süd, totes Tier auf der Fahrbahn. Ich wünsche euch eine gute Fahrt.

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1: Ich bin David Riemer. Bei Flügen aus Deutschland wird ab Juli weniger Ticketsteuer fällig. Der Bundestag hat am Abend eine Gesetzesänderung beschlossen. Dadurch sinkt die Abgabe je nach Strecke um einen Betrag zwischen 2,50 Euro und 11,40 Euro pro Flug.
2: Der Luftverkehr in Deutschland stagniert. Die Luftverkehrsbranche sieht dafür in der Ticketsteuer zusammen mit ebenfalls stark gestiegenen Gebühren für Passagierkontrollen und Flugsicherungen einen Hauptgrund. Für sie ist die aktuelle Absenkung aber nur ein notwendiger erster Schritt gegen bestehende Wettbewerbsnachteile. Bei den Passagieren ankommen dürfte die Steuersenkung. Der Preisvorteil könnte aber beispielsweise durch steigende Kerosingebühren schnell wieder zunichte gemacht werden. Aus Berlin, Dirk Zeitler.
1: Nach dem Einsturz eines Wohnhauses in Görlitz ist in den Trümmern eine dritte Leiche gefunden worden. Es handle sich um einen Mann, mit hoher Wahrscheinlichkeit um den dritten Vermissten, sagt ein Polizeisprecher. Vorher wurden bereits zwei Leichen geborgen. Das Haus mit Miet- und Ferienwohnungen war am Montagabend eingestürzt, vermutet wird ein Gasleck. Die Rente ist immer ein Aufregerthema. Aktuell löst ein Bildbericht Diskussion im politischen Berlin aus. Die von der Bundesregierung eingesetzte Rentenkommission, die bis Ende Juni Vorschläge für umfassende Reformen der Alterssicherung machen soll, wolle eine Anhebung des Renteneintrittsalters auf 70 Jahre empfehlen, heißt es darin.
3: Es gab schnellen Widerspruch aus der Bundesregierung und auch von Mitgliedern der Rentenkommission. Bisher sei nichts entschieden und es dauere noch ein paar Wochen, bis die Vorschläge auf dem Tisch lägen, hieß es. Laut Artikel soll die Rente ab 70 für diejenigen gelten, die in den 90ern geboren sind und eben jünger. Auch das Rentenniveau soll sinken und es soll aktuell darüber diskutiert werden, ob man nach wie vor früher in Rente gehen darf. Rente mit 70 hatte schon Wirtschaftsministerin Reiche von der CDU ins Spiel gebracht. SPD, Gewerkschaften und Sozialverbände sind gegen eine generelle Anhebung der Altersgrenze. Aus Berlin, Tine Klimach.
1: Bundestrainer Julian Nagelsmann hat heute bekannt gegeben, welche 26 Spieler er mit zur WM nimmt. Deutschlands Rekordtorwart Manuel Neuer kehrt dabei in die deutsche Nationalmannschaft zurück als Nummer 1 im Tor. Angeführt wird das Aufgebot von Kapitän Joshua Kimmich. Neu mit dabei ist unter anderem Lennart Karl vom FC Bayern. Das erste Gruppenspiel der DFB-Elf ist am 14. Juni.
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4: Mit Niklas Bitzenauer. Die Allgäuer Polizei erinnert vor den Pfingstferien an die Vorschriften bei der Nutzung von Fahrradheckträgern am Auto. Wichtig ist, dass das amtliche Kennzeichen des Fahrzeugs jederzeit gut sichtbar bleibt. Wird es durch den Heckträger verdeckt, muss ein sogenanntes Wiederholungskennzeichen am Träger angebracht werden. Dieses muss der aktuellen Fahrzeugzulassung entsprechen. Die Polizei kündigt an, die Einhaltung der Regeln im Rahmen von Verkehrskontrollen zu überprüfen. Und die Stadt Kaufbeuren sucht neue Mitglieder für den Beirat für Vielfalt und offene Gesellschaft. Das Gremium berät Stadtverwaltung und Stadtrat zu Integration, gesellschaftlichem Zusammenhalt und Antidiskriminierung. Bewerbungen sind ab sofort bis zum 30. Juni möglich. Alle weiteren Infos findet ihr auf unserer Homepage allgäuhit.de.
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5: Es ist eine ruhige, oft klare und auch recht ungewohnt milde Nacht und wir sind auf dem Weg in ein Hammerwochenende. Morgen oft wolkenlos, sehr sonnig, klar und 19 bis 25 Grad warm und das war nicht alles. Über Pfingsten kriegen wir richtig Frühsommer. Es wird sommerlich mit bis zu 30 Grad teilweise. Jeweils nachmittags gibt es ein paar Wolken. Am Pfingstsonntag kann vielleicht auch mal gerade Richtung Berge ein Gewitter mit dabei sein. Aber ansonsten geht das erstmal bis Mitte nächster Woche genauso weiter.
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6: Normaler Verkehr im Sendegebiet. Ich wünsche euch eine gute Fahrt.
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1: Der Sommer kommt und das merken wir schon am Freitag. Da ist es nämlich meistens wolkenlos und sehr sonnig und das Thermometer klettert schon mal auf 19 bis 25 Grad. Und es hat noch mehr vor, denn das Pfingstwochenende wird einfach der Hammer. Bis zu 30 Grad sind drin. Es gibt immer nachmittags vielleicht mal ein paar Wolken. An Pfingstsonntag kann es sein, dass auch mal ein Gewitter oder ein kurzer Schauer mit dabei ist, gerade Richtung Berge, aber nichts Dramatisches. Schön Wetter ist angesagt bis mindestens Mitte nächster Woche.
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2: Normaler Verkehr im Sendegebiet. Ich wünsche euch eine gute Fahrt.

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1: Ich bin David Riemer. Ab Juli wird bei Flügen aus Deutschland weniger Ticketsteuer fällig. Der Bundestag hat am Abend eine entsprechende Gesetzesänderung verabschiedet. Je nach Strecke sinkt die Abgabe pro Flug um 2,50 Euro bis 11,40 Euro. Ob Tickets dadurch günstiger werden, ist allerdings unklar. Wegen stark gestiegener Kerosinpreise gilt es als zweifelhaft, dass Airlines die Ersparnis an Kunden weitergeben. Experten sollen der Bundesregierung demnächst Vorschläge für eine Großreform der Rente vorlegen. Vorher löst schon ein Bildbericht über eine mögliche Anhebung des Renteneintrittsalters auf 70 Jahre Diskussionen aus. Wer ab den 2060er Jahren in Rente geht, für den würden die 70 gelten, hieß es darin. Betroffen wären damit die ab 1990 Geborenen. Es gab allerdings schnellen Widerspruch aus der Bundesregierung und von den Mitgliedern der vertraulich tagenden Kommission. Alle machten deutlich, dass bisher nichts entschieden sei. Nach dem Einsturz eines Wohnhauses in der sächsischen Stadt Görlitz ist in den Trümmern eine dritte Leiche gefunden worden. Es handle sich mit hoher Wahrscheinlichkeit um den vermissten 48-Jährigen, teilte die Polizei mit.
2: Nach den drei Vermissten war unermüdlich gesucht worden. Mit Spürhunden, teils arbeiteten die Einsatzkräfte sich auch mit Schaufeln und bloßen Händen durch den Trümmerberg. Zwei Leichen waren bereits geborgen worden. Zwei Frauen aus Rumänien, die als Touristinnen nach Görlitz kamen, 25 und 26 Jahre alt. Die Opfer werden nun in der Rechtsmedizin untersucht. Ergebnisse werden erst in den kommenden Tagen erwartet. Das Haus mit Miet- und Ferienwohnungen war am Montagabend eingestürzt. Vermutet wird ein Gasleck. Babette Büchner, Nachrichtenredaktion.
1: Wer fährt für Deutschland zur Fußball-Weltmeisterschaft? Das wurde nun geklärt. Im Fokus stand vor allem die Torhüterposition. Kollege Thomas Thunfeld, Manuel Neuer kehrt nach seinem selbsterklärten Rücktritt also zurück ins Tor der Nationalmannschaft. Wie hat denn der Bundestrainer seine Kehrtwende in der Torhüterfrage begründet?
3: Ja, mit Neuers Aura, die der Mannschaft helfen und natürlich die Gegner beeindrucken soll.
4: Was den Manu einfach umgibt, das habe ich nicht. Das hat der Olli dann auch weniger, weil er einfach, er hat Titel, extrem viele Titel, er hat eine Aura, er hat einen extrem großen Namen.
3: Für Oliver Baumann war die Nachricht natürlich ein Schlag, das räumt Nagelsmann auch ganz offen ein, aber der sei ein super Teamplayer und eine Weltklasse 1B-Lösung.
1: Vielen Dank, Thomas Thunfeld.
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5: Mit Niklas Bitzenauer. Die Allgäuer Polizei erinnert vor den Pfingstferien an die Vorschriften bei der Nutzung von Fahrradheckträgern am Auto. Wichtig ist, dass das amtliche Kennzeichen des Fahrzeugs jederzeit gut sichtbar bleibt. Wird es durch den Heckträger verdeckt, muss ein sogenanntes Wiederholungskennzeichen am Träger angebracht werden. Dieses muss der aktuellen Fahrzeugzulassung entsprechen. Die Polizei kündigt an, die Einhaltung der Regeln im Rahmen von Verkehrskontrollen zu überprüfen. Und die Stadt Kaufbeuren sucht neue Mitglieder für den Beirat für Vielfalt und offene Gesellschaft. Das Gremium berät Stadtverwaltung und Stadtrat zu Integration, gesellschaftlichem Zusammenhalt und Antidiskriminierung. Bewerbungen sind ab sofort bis zum 30. Juni möglich. Alle weiteren Infos findet ihr auf unserer Homepage allgäuhit.de.
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6: Es ist eine ruhige, oft klare und auch recht ungewohnt milde Nacht und wir sind auf dem Weg in ein Hammerwochenende. Morgen oft wolkenlos, sehr sonnig, klar und 19 bis 25 Grad warm und das war nicht alles. Über Pfingsten kriegen wir richtig Frühsommer. Es wird sommerlich mit bis zu 30 Grad teilweise. Jeweils nachmittags gibt es ein paar Wolken. Am Pfingstsonntag kann vielleicht auch mal gerade Richtung Berge ein Gewitter mit dabei sein. Aber ansonsten geht das erstmal bis Mitte nächster Woche genauso weiter.
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7: Normaler Verkehr im Sendegebiet. Ich wünsche euch eine gute Fahrt.
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1: Der Sommer kommt und das merken wir schon am Freitag. Da ist es nämlich meistens wolkenlos und sehr sonnig und das Thermometer klettert schon mal auf 19 bis 25 Grad. Und es hat noch mehr vor, denn das Pfingstwochenende wird einfach der Hammer. Bis zu 30 Grad sind drin. Es gibt immer nachmittags vielleicht mal ein paar Wolken. An Pfingstsonntag kann es sein, dass auch mal ein Gewitter oder ein kurzer Schauer mit dabei ist, gerade Richtung Berge. Aber nichts Dramatisches. Schön Wetter ist angesagt bis mindestens Mitte nächster Woche.
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2: Normaler Verkehr im Sendegebiet. Ich wünsche euch eine gute Fahrt.

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1: Ich bin David Riemer. Bei Flügen aus Deutschland wird ab Juli weniger Ticketsteuer fällig. Der Bundestag hat am Abend eine Gesetzesänderung beschlossen. Dadurch sinkt die Abgabe je nach Strecke um einen Betrag zwischen 2,50 Euro und 11,40 Euro pro Flug.
2: Der Luftverkehr in Deutschland stagniert. Die Luftverkehrsbranche sieht dafür in der Ticketsteuer zusammen mit ebenfalls stark gestiegenen Gebühren für Passagierkontrollen und Flugsicherungen einen Hauptgrund. Für sie ist die aktuelle Absenkung aber nur ein notwendiger erster Schritt gegen bestehende Wettbewerbsnachteile. Bei den Passagieren ankommen dürfte die Steuersenkung. Der Preisvorteil könnte aber beispielsweise durch steigende Kerosingebühren schnell wieder zunichte gemacht werden. Aus Berlin Dirk Zeitler.
1: Bei einem Cyberangriff auf einen externen Dienstleister deutscher Kliniken sind Daten zehntausender Patientinnen und Patienten gestohlen worden. Allein die Uniklinik Köln meldet rund 30.000 Betroffene. In Baden-Württemberg wurden Daten von mehr als 72.000 Personen der Unikliniken Freiburg, Ulm, Heidelberg und Tübingen erbeutet. Gestohlen wurden etwa Namen, Geburtsdaten und Adressen, teils auch Rechnungsdaten mit Hinweisen auf Diagnosen und Behandlungen. Die Kliniken betonen, Patientenversorgung und klinische Systeme waren zu keinem Zeitpunkt betroffen. Jeder vierte Verbraucher in Deutschland hat Chatbots wie ChatGPT schon um finanziellen Rat gebeten. Das zeigt eine Umfrage des Digitalverbandes Bitkom. Demnach sehen 56% KI bei Geldanlagen, Finanzplanung oder Kreditberatung als Chance, 40% als Risiko.
3: Die Umfrage macht deutlich, wie offen viele Verbraucher inzwischen für künstliche Intelligenz sind und wie hartnäckig zugleich die Vorbehalte bleiben. Bitkom-Präsident Wintergerst verweist darauf, dass Finanzen eine Vertrauensfrage sind und Anwendungen daher transparent, sicher und nachvollziehbar sein müssen. Beim Online-Banking ist die Digitalisierung längst Alltag. 84% nutzen digitale Angebote, meist per Smartphone-App. Thomas Bleskin, Nachrichtenredaktion.
1: Zum Handball. Der SC Magdeburg hat seinen ersten Meistermatchball genutzt und den vierten gesamtdeutschen Titelgewinn vorzeitig perfekt gemacht. Der souveräne Tabellenführer der Bundesliga gewann das Topspiel gegen Verfolger SG Flensburg-Handewitt in letzter Sekunde mit 31:30. Dadurch ist Magdeburg an den letzten drei Spieltagen von den Verfolgern nicht mehr einzuholen.
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4: Und es geht hinein in ein Wahnsinns-Sommer-Sonnen-Wochenende. Das erste in diesem Jahr, so kann man es sagen. Und wir haben auch wirklich sommerliche Temperaturen. Heute wären es schon 19 bis 25 Grad bei wolkenlosem blauem Himmel. Dann haben wir über Pfingsten Hammerwetter mit viel Sonne bis zu 30 Grad. Das sind ja fast schon Badetemperaturen. Es kann übrigens mal ein bisschen Sahara-Staub wieder mit dabei sein. Ansonsten nachmittags hier und da ein paar Quellwolken. Pfingstsonntag haben wir ein kleines Schauerrisiko mit dabei. Wird sich aber nicht lang halten, denn die Aussichten sagen, erst Mitte nächster Woche kann sich wieder was tun am Wetter.
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5: Normaler Verkehr im Allgäu. Ich wünsche euch eine gute Fahrt.
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1: Ich bin David Riemer. Ab Juli wird bei Flügen aus Deutschland weniger Ticketsteuer fällig. Der Bundestag hat am Abend eine entsprechende Gesetzesänderung verabschiedet. Je nach Strecke sinkt die Abgabe pro Flug um 2,50 Euro bis 11,40 Euro. Ob Tickets dadurch günstiger werden, ist allerdings unklar. Wegen stark gestiegener Kerosinpreise gilt es als zweifelhaft, dass Airlines die Ersparnis an Kunden weitergeben. Experten sollen der Bundesregierung demnächst Vorschläge für eine Großreform der Rente vorlegen. Vorher löst schon ein Bildbericht über eine mögliche Anhebung des Renteneintrittsalters auf 70 Jahre Diskussionen aus. Wer ab den 2060er Jahren in Rente geht, für den würden die 70 gelten, hieß es darin. Betroffen wären damit die ab 1990 Geborenen. Es gab allerdings schnellen Widerspruch aus der Bundesregierung und von den Mitgliedern der vertraulich tagenden Kommission. Alle machten deutlich, dass bisher nichts entschieden sei. Nach dem Einsturz eines Wohnhauses in der sächsischen Stadt Görlitz ist in den Trümmern eine dritte Leiche gefunden worden. Es handle sich mit hoher Wahrscheinlichkeit um den vermissten 48-Jährigen, teilte die Polizei mit.
2: Nach den drei Vermissten war unermüdlich gesucht worden. Mit Spürhunden, teils arbeiteten die Einsatzkräfte sich auch mit Schaufeln und bloßen Händen durch den Trümmerberg. Zwei Leichen waren bereits geborgen worden. Zwei Frauen aus Rumänien, die als Touristinnen nach Görlitz kamen, 25 und 26 Jahre alt. Das Haus mit Miet- und Ferienwohnungen war am Montagabend eingestürzt. Vermutet wird ein Gasleck. Babette Büchner, Nachrichtenredaktion.
1: Wer fährt für Deutschland zur Fußball-Weltmeisterschaft? Das wurde nun geklärt. Im Fokus stand vor allem die Torhüterposition. Kollege Thomas Thunfeld, Manuel Neuer kehrt nach seinem selbsterklärten Rücktritt also zurück ins Tor der Nationalmannschaft. Wie hat denn der Bundestrainer seine Kehrtwende in der Torhüterfrage begründet?
3: Ja, mit Neuers Aura, die der Mannschaft helfen und natürlich die Gegner beeindrucken soll.
4: Was den Manu einfach umgibt, das habe ich nicht. Das hat der Olli dann auch weniger, weil er einfach, er hat Titel, extrem viele Titel, er hat eine Aura, er hat einen extrem großen Namen.
3: Für Oliver Baumann war die Nachricht natürlich ein Schlag. Das räumt Nagelsmann auch ganz offen ein. Aber der sei ein super Teamplayer und eine Weltklasse 1B-Lösung.
1: Vielen Dank, Thomas Thunfeld.
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5: Und es geht hinein in ein Wahnsinns-Sommer-Sonnenwochenende. Das erste in diesem Jahr, so kann man es sagen. Und wir haben auch wirklich sommerliche Temperaturen. Heute wären es schon 19 bis 25 Grad bei wolkenlosem blauem Himmel. Dann haben wir über Pfingsten Hammerwetter mit viel Sonne bis zu 30 Grad. Das sind ja fast schon Badetemperaturen. Es kann übrigens mal ein bisschen Sahara-Staub wieder mit dabei sein. Ansonsten nachmittags hier und da ein paar Quellwolken. Pfingstsonntag haben wir ein kleines Schauerrisiko mit dabei. Wird sich aber nicht lang halten, denn die Aussichten sagen, erst Mitte nächster Woche kann sich wieder was tun am Wetter.
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6: Normaler Verkehr im Allgäu. Ich wünsche euch eine gute Fahrt.
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1: Ich bin David Riemer. Bei Flügen aus Deutschland wird ab Juli weniger Ticketsteuer fällig. Der Bundestag hat am Abend eine Gesetzesänderung beschlossen. Dadurch sinkt die Abgabe je nach Strecke um einen Betrag zwischen 2,50 Euro und 11,40 Euro pro Flug.
2: Der Luftverkehr in Deutschland stagniert. Die Luftverkehrsbranche sieht dafür in der Ticketsteuer zusammen mit ebenfalls stark gestiegenen Gebühren für Passagierkontrollen und Flugsicherungen einen Hauptgrund. Für sie ist die aktuelle Absenkung aber nur ein notwendiger erster Schritt gegen bestehende Wettbewerbsnachteile. Bei den Passagieren ankommen dürfte die Steuersenkung. Der Preisvorteil könnte aber beispielsweise durch steigende Kerosingebühren schnell wieder zunichte gemacht werden. Aus Berlin Dirk Zeitler.
1: Während in Deutschland US-Soldaten abgezogen werden sollen, will US-Präsident Trump zusätzlich 5000 Streitkräfte nach Polen entsenden. Das kündigte Trump auf der Plattform Truth Social an.
3: Trump begründet die Entscheidung mit seinem guten Verhältnis zum polnischen Präsidenten. Aber konkret über das Wann und Wo dieser Verlegung von US-Soldaten wurde er nicht. Der Abzug von 5000 US-Soldaten aus Deutschland